0: einer Sondersitzung des Innenausschusses zum Anschlag auf den Berliner CSD sind nach Ansicht der Grünen noch viele Fragen offen. Fraktionsvize von Notz sagte, wesentliche Tatumstände seien noch nicht geklärt. Das betreffe unter anderem die vermeintliche Tatwaffe, eine Machete, die bisher nicht gefunden worden sei. Von Notz kritisierte, es gebe noch keine chronologische Aufstellung des Behördenhandels. Innenminister Dobrindt hat das inzwischen aber zugesagt. FIFA-Boss Gianni Infantino hat Medienberichten zufolge für den heutigen Mittwoch zu einer Krisensitzung des Weltverbands nach Marokko geladen. Der heftig in der Kritik stehende FIFA-Boss, heißt es, habe wichtige Mitarbeiter zu einem Treffen in die Hauptstadt Rabat beordert. Allerdings sei unklar, was er dort genau besprechen wolle. Infantino hatte zuletzt für eine Welle der Empörung in der Fußballwelt gesorgt, als seine Pläne zum Verkauf von WM-Rechten an Investoren bekannt wurden. Es ist jetzt kurz nach zwei. Im Moment ziehen vor allem im Nordwesten noch Schauer und Gewitter durch. Ansonsten ist es aber nur locker bewölkt und trocken. Die Werte gehen bis in der Früh runter auf 21 bis 15 Grad. Heute am Mittwoch, da scheint wieder häufig die Sonne. Zum Abend hin entstehen aus den Alpen heraus aber erneut Gewitter. Die Höchstwerte erreichen 30 Grad in der Rhön und bis zu 36 Grad an der unteren Donau. Morgen am Donnerstag von den Alpen bis Niederbayern Schauer und Gewitter und nicht mehr ganz so heiß.
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0: Zwei Meldungen haben wir. Einmal die A6 Pilsen Richtung Nürnberg. Bitte aufpassen. Zwischen Leuchtenberg und Wernberg Ost, da steht auf dem Standstreifen ein unbeleuchtetes Pannenauto. Und noch die A96 Bregenz Richtung München. Hier zwischen der Grenze Lindau und Sigmarszell ein defekter Schwertransporter. Und der steht hier auf der rechten Spur.
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1: Ich bin Emily Rettenberger. Schönen Mittwoch. Morgen gibt es in der Freilassinger Fußgängerzone wieder den Feierabend. Ab 17 Uhr könnt ihr bei Live-Musik entspannt zusammensitzen und durch die Straßen schlendern und den Abend gemütlich ausklingen lassen. Dieses Mal steht alles unter dem Motto Rätsel-Rally. Außerdem warten ein Kinderprogramm und ein Gewinnspiel auf euch. Und mit einer Blutspende könnt ihr Leben retten. Dazu habt ihr morgen und am Freitag in Berchtesgaden wieder die Gelegenheit. Der Blutspendedienst des Salzburger Roten Kreuzes ist jeweils von 15 bis 20 Uhr in der Bacheifeldschule in Berchtesgaden. Vorbeikommen könnt ihr ganz ohne Anmeldung. Wer was Gutes tun möchte, ist also herzlich willkommen. Vergesst bloß euren Ausweis nicht. Und Lust auf einen musikalischen Abend? Dann schaut am Freitag in der Freilassinger Fußgängerzone vorbei. Die Stadtkapelle Freilassing sorgt ab 19.30 Uhr beim Standkonzert für beste Unterhaltung. Eine Stunde lang gibt's Live-Musik unter freiem Himmel und das Ganze bei freiem Eintritt.
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2: Ich bin Hendrik Daum. Die EU-Staaten wollen nach ihrem Streit über die Migrationskrise in Ceuta künftig geschlossener auftreten. Außerdem wollen sie durch Frühwarnsysteme besser vorbereitet sein. Das teilten die Mitgliedsländer nach einer Videokonferenz der Innenminister mit. Vergangene Woche waren insgesamt rund 72.000 Migranten in die spanische Nordafrika-Exklave Ceuta gelangt. Rund 70.000 von ihnen sind inzwischen nach Marokko zurückgekehrt. Aus Madrid berichtet Julia Macher.
3: Spanien sieht sich gestärkt. Alle EU-Partner hätten die schnelle Reaktion und das effiziente Krisenmanagement gelobt, so der Innenminister. Nachdem vergangene Woche Zehntausende Migranten schwimmend und kletternd in die spanische Exklave Ceuta drängten, hatten mehrere Länder Madrids liberale Einwanderungspolitik dafür verantwortlich gemacht.
2: In der Nähe von Schneitzelreuth im oberbayerischen Landkreis Berchtesgadener Land brennt im Moment ein Wald am Kranzbergkogel. Das Feuer ist noch nicht vollständig gelöscht. Eine Drohne der Feuerwehr hat eine Brandfläche von mehreren hundert Quadratmetern ausgemacht. Ein Polizeihubschrauber hat bereits erste Löschversuche aus der Luft unternommen. Gleichzeitig waren Feuerwehrkräfte am Boden im Einsatz. Heute sollen die Löscharbeiten mit mehreren Löschhubschraubern koordiniert fortgesetzt werden. Im Moment ziehen vor allem im Nordwesten noch Schauer und Gewitter durch. Ansonsten ist es aber nur locker bewölkt und trocken. Die Werte gehen bis in der Früh runter auf 21 bis 15 Grad. Heute am Mittwoch, da scheint wieder häufig die Sonne. Zum Abend hin entstehen aus den Alpen heraus aber erneut Gewitter. Die Höchstwerte erreichen 30 Grad in der Rhön und bis zu 36 Grad an der unteren Donau. Morgen am Donnerstag von den Alpen bis Niederbayern Schauer und Gewitter und nicht mehr ganz so heiß.
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2: Zwei Meldungen haben wir. Einmal die A6 Pilsen Richtung Nürnberg. Bitte aufpassen. Zwischen Leuchtenberg und Wernberg Ost, da steht auf dem Standstreifen ein unbeleuchtetes Pannenauto. Und noch die A96 Bregenz Richtung München. Hier zwischen der Grenze Lindau und Sigmarszell ein defekter Schwertransporter. Und der steht hier auf der rechten Spur.
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2: Ich bin Hendrik Daum. Rund 72.000 Migranten sind vergangene Woche in die spanische Nordafrika-Exklave Ceuta gelangt. Etwa 70.000 von ihnen sind inzwischen nach Marokko zurückgekehrt. Einige der EU-Mitgliedstaaten hatten Spanien wegen des Vorfalls heftig für seine Migrationspolitik kritisiert. Jetzt haben sich die EU-Innenminister in einem Krisenmeeting ausgesprochen. Was dabei rausgekommen ist, das berichtet Ursula Winkler.
3: Sie wollen künftig besser vorbereitet sein durch Frühwarnsysteme. Dazu gehört zum Beispiel auch, genauer in die sozialen Medien zu schauen. Denn viele Migranten hatten gesagt, sie seien durch Videos und Nachrichten bei TikTok und Co. auf die angeblich offene Grenze aufmerksam geworden. Sonst hätten sicher nicht zigtausende diese gefährliche Reise angetreten. Mindestens 75 Menschen starben ja im Meer. Der Ansturm hatte auch für Streit zwischen den EU-Ländern gesorgt. Jetzt lobten aber die Innenminister das rasche Handeln der spanischen Behörden.
2: Über der Ostsee ist es erneut zu einem militärischen Zwischenfall gekommen. Die polnische Luftwaffe hat dort nach eigenen Angaben ein russisches Aufklärungsflugzeug abgefangen. Zum dritten Mal innerhalb weniger Tage. Polen spricht von provokativen Aktionen Russlands. Der polnische Luftraum sei aber nicht verletzt worden. Im Streit um den Bau eines neuen Sessellifts im Allgäu haben sich Naturschützer und Betreiber geeinigt. Die Oberstdorf-Kleinwalsertal-Bergbahnen verpflichten sich durch den Vergleich zu weiteren Schutzmaßnahmen im betroffenen Gebiet. Da geht's laut Landesbund für Vogel- und Naturschutz etwa um Tiere wie Birkhuhn, Alpenmosaik-Jungfer, Zitronenzeisig und Waldbirkenmaus. Im Gegenzug kann die Scheittobelbahn am Fellhorn bei Oberstdorf jetzt gebaut werden. Sie soll schon im kommenden Winter den Betrieb aufnehmen. FIFA-Boss Gianni Infantino hat Medienberichten zufolge für den heutigen Mittwoch zu einer Krisensitzung des Weltverbands nach Marokko geladen. Der heftig in der Kritik stehende FIFA-Boss, heißt es, habe wichtige Mitarbeiter zu einem Treffen in die Hauptstadt Rabat beordert. Allerdings sei unklar, was er dort genau besprechen wolle. Infantino hatte zuletzt für eine Welle der Empörung in der Fußballwelt gesorgt, als seine Pläne zum Verkauf von WM-Rechten an Investoren bekannt wurden. Es ist jetzt kurz nach 3. Im Moment ziehen vor allem im Nordwesten noch Schauer und Gewitter durch. Ansonsten ist es aber nur locker bewölkt und trocken. Die Werte gehen bis in der Früh runter auf 21 bis 15 Grad. Heute am Mittwoch, da scheint wieder häufig die Sonne. Zum Abend hin entstehen aus den Alpen heraus aber erneut Gewitter. Die Höchstwerte erreichen 30 Grad in der Rhön und bis zu 36 Grad an der unteren Donau. Morgen am Donnerstag von den Alpen bis Niederbayern Schauer und Gewitter und nicht mehr ganz so heiß.
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2: Eine Meldung haben wir von der A9 Berlin Richtung Nürnberg. Die ist jetzt gesperrt worden zwischen Trockau und Pegnitz. Hier läuft eine Unfallaufnahme.
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2: Ich bin Hendrik Daum. Rund 72.000 Migranten sind vergangene Woche in die spanische Nordafrika-Exklave Ceuta gelangt. Etwa 70.000 von ihnen sind inzwischen nach Marokko zurückgekehrt. Einige der EU-Mitgliedstaaten hatten Spanien wegen des Vorfalls heftig für seine Migrationspolitik kritisiert. Jetzt haben sich die EU-Innenminister in einem Krisenmeeting ausgesprochen. Was dabei rausgekommen ist, das berichtet Ursula Winkler.
3: Sie wollen künftig besser vorbereitet sein durch Frühwarnsysteme. Dazu gehört zum Beispiel auch, genauer in die sozialen Medien zu schauen. Denn viele Migranten hatten gesagt, sie seien durch Videos und Nachrichten bei TikTok und Co. auf die angeblich offene Grenze aufmerksam geworden. Sonst hätten sicher nicht zigtausende diese gefährliche Reise angetreten. Mindestens 75 Menschen starben ja im Meer. Der Ansturm hatte auch für Streit zwischen den EU-Ländern gesorgt. Jetzt lobten aber die Innenminister das rasche Handeln der spanischen Behörden.
2: Im Streit um den Bau eines neuen Sessellifts im Allgäu haben sich Naturschützer und Betreiber geeinigt. Die Oberstdorf-Kleinwalsertal-Bergbahnen verpflichten sich durch den Vergleich zu weiteren Schutzmaßnahmen im betroffenen Gebiet. Da geht's laut Landesbund für Vogel- und Naturschutz etwa um Tiere wie Birkhuhn, Alpenmosaik-Jungfer, Zitronenzeisig und Waldbirkenmaus. Im Gegenzug kann die Scheittobelbahn am Fellhorn bei Oberstdorf jetzt gebaut werden. Sie soll schon im kommenden Winter den Betrieb aufnehmen. Im Moment ziehen vor allem im Nordwesten noch Schauer und Gewitter durch. Ansonsten ist es aber nur locker bewölkt und trocken. Die Werte gehen bis in der Früh runter auf 21 bis 15 Grad. Heute am Mittwoch, da scheint wieder häufig die Sonne. Zum Abend hin entstehen aus den Alpen heraus aber erneut Gewitter. Die Höchstwerte erreichen 30 Grad in der Rhön und bis zu 36 Grad an der unteren Donau. Morgen am Donnerstag von den Alpen bis Niederbayern Schauer und Gewitter und nicht mehr ganz so heiß.
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2: Eine Meldung haben wir von der A9 Berlin Richtung Nürnberg. Die ist jetzt gesperrt worden zwischen Trockau und Pegnitz. Hier läuft eine Unfallaufnahme.
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2: Ich bin Hendrik Daum. Die EU-Staaten wollen nach ihrem Streit über die Migrationskrise in Ceuta künftig geschlossener auftreten. Außerdem wollen sie durch Frühwarnsysteme besser vorbereitet sein. Das teilten die Mitgliedsländer nach einer Videokonferenz der Innenminister mit. Vergangene Woche waren insgesamt rund 72.000 Migranten in die spanische Nordafrika-Exklave Ceuta gelangt. Rund 70.000 von ihnen sind inzwischen nach Marokko zurückgekehrt. Aus Madrid berichtet Julia Macher.
3: Spanien sieht sich gestärkt. Alle EU-Partner hätten die schnelle Reaktion und das effiziente Krisenmanagement gelobt, so der Innenminister. Nachdem vergangene Woche Zehntausende Migranten schwimmend und kletternd in die spanische Exklave Ceuta drängten, hatten mehrere Länder Madrids liberale Einwanderungspolitik dafür verantwortlich gemacht.
2: Die Serie von Enthüllungen über alarmierende Hackerfähigkeiten führender KI-Modelle reißt nicht ab. Jetzt ertappten britische Sicherheitsforscher künstliche Intelligenz beim Versuch, in Eigeninitiative eine Schwachstelle in öffentlich zugänglicher Software einzuschleusen. Um damit durchzukommen, versuchte das KI-Modell der Entwicklerfirma Anthropic sogar, per E-Mail einen zuständigen Menschen zu manipulieren. In der Nähe von Schneitzelreuth im oberbayerischen Landkreis Berchtesgadener Land brennt aktuell ein Wald am Kranzbergkogel. Eine Drohne der Feuerwehr hat eine Brandfläche von mehreren hundert Quadratmetern ausgemacht. Ein Polizeihubschrauber hat bereits erste Löschversuche aus der Luft unternommen. Gleichzeitig waren Feuerwehrkräfte am Boden im Einsatz. Am späten Abend wurden die Löscharbeiten wegen der Dunkelheit ausgesetzt. Sie sollen heute mit mehreren Löschhubschraubern koordiniert fortgesetzt werden. Ziel ist es, die Flammen am Steilhang gezielt einzudämmen. Der massiv in der Kritik stehende FIFA-Präsident Infantino hat für heute zu einer Krisensitzung des Weltverbands nach Marokko geladen. Das berichten englische Medien. Zu dem Treffen habe Infantino wichtige Mitarbeiter in die Hauptstadt Rabat beordert. Allerdings sei völlig unklar, was der FIFA-Chef genau besprechen will. Infantino hatte zuletzt für Empörung in der Fußballwelt gesorgt, als seine Pläne bekannt wurden, WM-Rechte an Investoren zu verkaufen. Es ist jetzt kurz nach 4. Heute scheint wieder häufig die Sonne, dabei wird's drückend schwül. Die Höchstwerte erreichen 30 Grad in der Rhön und bis zu 36 Grad an der unteren Donau. Zum Abend hin entstehen aus den Alpen heraus erneut Gewitter, örtlich mit Unwetterpotenzial. Morgen am Donnerstag von den Alpen bis Niederbayern Schauer und Gewitter und nicht mehr ganz so heiß.
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2: Eine Meldung haben wir von der A9 Berlin Richtung Nürnberg. Hier läuft aktuell eine Unfallaufnahme zwischen Trockau und Pegnitz. Die Sperre ist jetzt aufgehoben worden. Die mittlere und die rechte Spur bleiben aber gesperrt.
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1: Mit mir Emily Rettenberger. Servus. Kinofans, aufgepasst! Endlich gibt es das Open-Air-Kino im Aschi in Bischofswiesen wieder. Bis Ende August könnt ihr euch jeden Tag einen anderen Film anschauen. Als erstes gibt's morgen den Film Ein Münchner im Himmel. Am Freitag geht's weiter mit der Disney-Realverfilmung Vaiana und am Samstag mit dem Musikfilm Michael. Einlass ist ab 19.30 Uhr und der Film startet gegen 21 Uhr. Die Tickets kosten 13 Euro, Schüler bis 17 Jahre zahlen nur 9 Euro. Und der Countdown läuft für den Burghauser Konzertsommer. Ab morgen erwartet euch auf dem Waffenplatz der Burg in Burghausen eine Woche voller Live-Konzerte. Auftakt ist morgen mit der Spider-Murphy-Gang. Am Freitag gibt es Musik von Metallica und am Samstag steht Café del Mundo auf der Bühne. Für weitere Acts schaut gerne mal auf burghauser-konzertsommer.com vorbei und sichert euch die restlichen Tickets. Und freut euch auf einen musikalischen Abend in Freilassing. Am Samstag lädt die Vivo Night Tour wieder in die Innenstadt ein. Ab 19 Uhr sorgen Bands in verschiedenen Lokalen für Live-Musik und gute Stimmung. Schlendert einfach von Lokal zu Lokal, entdeckt neue Bands und verbringt einen stimmungsvollen Abend. Tickets kosten 12 Euro im Vorverkauf und 15 Euro an der Abendkasse. Alle Infos zu den Vorverkaufsstellen findet ihr auf vivo-freilassing.de.
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2: Ich bin Hendrik Daum. Die EU-Staaten wollen nach ihrem Streit über die Migrationskrise in Ceuta künftig geschlossener auftreten. Außerdem wollen sie durch Frühwarnsysteme besser vorbereitet sein. Das teilten die Mitgliedsländer nach einer Videokonferenz der Innenminister mit. Vergangene Woche waren insgesamt rund 72.000 Migranten in die spanische Nordafrika-Exklave Ceuta gelangt. Rund 70.000 von ihnen sind inzwischen nach Marokko zurückgekehrt. Aus Madrid berichtet Julia Macher.
3: Spanien sieht sich gestärkt. Alle EU-Partner hätten die schnelle Reaktion und das effiziente Krisenmanagement gelobt, so der Innenminister. Nachdem vergangene Woche zehntausende Migranten schwimmend und kletternd in die spanische Exklave Ceuta drängten, hatten mehrere Länder Madrids liberale Einwanderungspolitik dafür verantwortlich gemacht.
2: In der Nähe von Schneitzelreuth im oberbayerischen Landkreis Berchtesgadener Land brennt aktuell ein Wald am Kranzbergkogel. Eine Drohne der Feuerwehr hat eine Brandfläche von mehreren hundert Quadratmetern ausgemacht. Ein Polizeihubschrauber hat bereits erste Löschversuche aus der Luft unternommen. Gleichzeitig waren Feuerwehrkräfte am Boden im Einsatz. Am späten Abend wurden die Löscharbeiten wegen der Dunkelheit ausgesetzt. Sie sollen heute mit mehreren Löschhubschraubern koordiniert fortgesetzt werden. Ziel ist es, die Flammen am Steilhang gezielt einzudämmen. Heute scheint wieder häufig die Sonne, dabei wird's drückend schwül. Die Höchstwerte erreichen 30 Grad in der Rhön und bis zu 36 Grad an der unteren Donau. Zum Abend hin entstehen aus den Alpen heraus erneut Gewitter, örtlich mit Unwetterpotenzial. Morgen am Donnerstag von den Alpen bis Niederbayern Schauer und Gewitter und nicht mehr ganz so heiß.
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2: Eine Meldung haben wir von der A9 Berlin Richtung Nürnberg. Hier läuft aktuell eine Unfallaufnahme zwischen Trockau und Pegnitz. Die Sperre ist jetzt aufgehoben worden. Die mittlere und die rechte Spur bleiben aber gesperrt.
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0: Heute ist der 5. August. In den frühen Morgenstunden des 5. August 1962 wird Marilyn Monroe in ihrem Haus in Brentwood bei Los Angeles tot aufgefunden. Bei der Autopsie wird in ihrem Blut eine ungewöhnlich hohe Konzentration von Barbituraten festgestellt. Der zuständige Pathologe trug, Zitat, wahrscheinlich Suizid in die Sterbeurkunde ein. Auch bei der nachfolgenden Untersuchung kam man aufgrund der psychiatrischen Vorgeschichte von Marilyn zu dem Schluss, dass der Star wohl Selbstmord verübt haben muss. Seitdem kursieren wilde Mord- und Verschwörungstheorien. Mit Monroes Tod werden unter anderem die Kennedys und die Mafia in Verbindung gebracht. Am 5. August 1955 läuft im Volkswagenwerk in Wolfsburg der 1.000.000. VW-Käfer vom Band. Ein Riesenerfolg für die Automobilindustrie im Nachkriegsdeutschland, die 5 Jahre vorher noch in Schutt und Asche gelegen hatte. Sicher hat 1955 keiner geahnt, wie groß der Erfolg des Käfers noch werden würde. Bis zum Produktionsende 2003 wurden über 21 Millionen Käfer hergestellt.
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2: Ich bin Hendrik Daum. Einen schönen guten Morgen. Die EU-Staaten wollen nach ihrem Streit über die Migrationskrise in Ceuta künftig geschlossener auftreten. Außerdem wollen sie durch Frühwarnsysteme besser vorbereitet sein. Das teilten die Mitgliedsländer nach einer Videokonferenz der Innenminister mit. Vergangene Woche waren insgesamt rund 72.000 Migranten in die spanische Nordafrika-Exklave Ceuta gelangt. Rund 70.000 von ihnen sind inzwischen nach Marokko zurückgekehrt. Die Serie von Enthüllungen über alarmierende Hackerfähigkeiten führender KI-Modelle reißt nicht ab. Jetzt ertappten britische Sicherheitsforscher künstliche Intelligenz beim Versuch in Eigeninitiative, eine Schwachstelle in öffentlich zugängliche Software einzuschleusen. Um damit durchzukommen, versuchte das KI-Modell der Entwicklerfirma Anthropic sogar, per E-Mail einen zuständigen Menschen zu manipulieren. Die schwarz-rote Koalition trifft derzeit Vorkehrungen für eine Neuauflage des Zivildienstes, und zwar für den Fall, dass die Wehrpflicht wieder eingeführt werden muss, um genügend Soldatinnen und Soldaten zu rekrutieren. Linke und FDP kritisieren das. Linken-Chefin Schwertner warnte, ein verpflichtender Zivildienst könnte tariflich bezahlte Arbeit im Sozialbereich verdrängen. Und FDP-Generalsekretär Hagen sagte, die Pläne zeigten, dass die Bundesregierung kein Vertrauen habe, die Sollstärke der Bundeswehr durch Freiwilligkeit zu erreichen. In Bayerns Nahverkehr soll ab dem kommenden Jahr schrittweise ein neues In-Out-Ticketsystem eingeführt werden. Fahrgäste checken dazu per Smartphone vor Fahrtbeginn ein und am Ziel wieder aus. Der Fahrpreis wird danach automatisch berechnet. Damit sollen Fahrten künftig bayernweit auch über Verbundgrenzen hinweg möglich sein, ohne dass Kunden Tarife kennen müssen. Ein ähnliches System gibt es bereits in einigen Verkehrsverbünden wie München. Dort läuft es unter dem Namen Swiping. FIFA-Boss Gianni Infantino hat Medienberichten zufolge für den heutigen Mittwoch zu einer Krisensitzung des Weltverbands nach Marokko geladen. Der heftig in der Kritik stehende FIFA-Boss, heißt es, habe wichtige Mitarbeiter zu einem Treffen in die Hauptstadt Rabat beordert. Allerdings sei völlig unklar, was er dort genau besprechen wolle. Infantino hatte zuletzt für eine Welle der Empörung in der Fußballwelt gesorgt, als seine Pläne bekannt wurden, WM-Rechte an Investoren zu verkaufen. Es ist jetzt kurz nach 5. Heute scheint wieder häufig die Sonne, dabei wird's drückend schwül. Die Höchstwerte erreichen 30 Grad in der Rhön und bis zu 36 Grad an der unteren Donau. Zum Abend hin entstehen aus den Alpen heraus erneut Gewitter, örtlich mit Unwetterpotenzial. Morgen am Donnerstag von den Alpen bis Niederbayern Schauer und Gewitter und nicht mehr ganz so heiß.
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2: Eine Meldung haben wir von der A9 Berlin Richtung Nürnberg. Hier läuft eine Unfallaufnahme zwischen Trockau und Pegnitz. Die rechte und die mittlere Spur sind gesperrt.

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1: Ich bin Emily Rettenberger. Schönen Mittwoch. Morgen gibt es in der Freilassinger Fußgängerzone wieder den Feierabend. Ab 17 Uhr könnt ihr bei Live-Musik entspannt zusammensitzen und durch die Straßen schlendern und den Abend gemütlich ausklingen lassen. Dieses Mal steht alles unter dem Motto Rätsel-Rally. Außerdem warten ein Kinderprogramm und ein Gewinnspiel auf euch. Und mit einer Blutspende könnt ihr Leben retten. Dazu habt ihr morgen und am Freitag in Berchtesgaden wieder die Gelegenheit. Der Blutspendedienst des Salzburger Roten Kreuzes ist jeweils von 15 bis 20 Uhr in der Bacheifeldschule in Berchtesgaden. Vorbeikommen könnt ihr ganz ohne Anmeldung. Wer was Gutes tun möchte, ist also herzlich willkommen. Vergesst bloß euren Ausweis nicht. Und Lust auf einen musikalischen Abend? Dann schaut am Freitag in der Freilassinger Fußgängerzone vorbei. Die Stadtkapelle Freilassing sorgt ab 19.30 Uhr beim Standkonzert für beste Unterhaltung. Eine Stunde lang gibt's Live-Musik unter freiem Himmel und das Ganze bei freiem Eintritt.
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2: Ich bin Hendrik Daum. Einen schönen guten Morgen. Die EU-Staaten wollen nach ihrem Streit über die Migrationskrise in Ceuta künftig geschlossener auftreten. Außerdem wollen sie durch Frühwarnsysteme besser vorbereitet sein. Das teilten die Mitgliedsländer nach einer Videokonferenz der Innenminister mit. Vergangene Woche waren insgesamt rund 72.000 Migranten in die spanische Nordafrika-Exklave Ceuta gelangt. Rund 70.000 von ihnen sind inzwischen nach Marokko zurückgekehrt. In Bayerns Nahverkehr soll ab dem kommenden Jahr schrittweise ein neues In-Out-Ticketsystem eingeführt werden. Fahrgäste checken dazu per Smartphone vor Fahrtbeginn ein und am Ziel wieder aus. Der Fahrpreis wird danach automatisch berechnet. Damit sollen Fahrten künftig bayernweit auch über Verbundgrenzen hinweg möglich sein, ohne dass Kunden Tarife kennen müssen. Ein ähnliches System gibt es bereits in einigen Verkehrsverbünden wie München. Dort läuft es unter dem Namen Swiping. Heute scheint wieder häufig die Sonne, dabei wird's drückend schwül. Die Höchstwerte erreichen 30 Grad in der Rhön und bis zu 36 Grad an der unteren Donau. Zum Abend hin entstehen aus den Alpen heraus erneut Gewitter, örtlich mit Unwetterpotenzial. Morgen am Donnerstag von den Alpen bis Niederbayern Schauer und Gewitter und nicht mehr ganz so heiß.
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2: Eine Meldung haben wir von der A9 Berlin Richtung Nürnberg. Hier läuft eine Unfallaufnahme zwischen Trockau und Pegnitz. Die rechte und die mittlere Spur sind gesperrt.
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1: 5. August 1991. Katja Nai steigt in die Charts ein mit Summer Dreamin'. Katja Nai heißt eigentlich Kate Markowitz. Am Anfang ihrer Karriere arbeitet sie als Background-Sängerin. 1988 ist sie in Europa mit Sängerin France Gall unterwegs. Zu der Zeit nimmt sie an einem freien Tag die Hintergrundmusik für einen Werbespot auf. In dem Spot geht es um Rum. Diesen Werbespot sehen die Menschen sehr oft im Fernsehen. Er wird sehr beliebt. Sogar DJs benutzen ihn irgendwann für ihre Mixes. Darum entscheidet sich Kate Markowitz irgendwann, eine richtige Single aus dem Werbesong zu machen. Der Text wird umgeschrieben. Das Thema Sommer, Sonne und Spaß wird eingebaut. Und Kate nennt sich jetzt um in Katja Nai, ein Name aus ihrer Familie. Als der Song als Single rauskommt, hat Katja Nai großen Erfolg. Die Nummer hält sich alleine in Deutschland 8 Wochen lang auf Platz 1. Mit dem großen Rummel um sich fühlt sich Katja Nai aber nicht ganz so wohl. Daher geht sie lieber weiterhin als Background-Sängerin von bekannten Künstlern auf Tour. Ihr genialer Song Summer Dreamin' wird uns aber weiterhin begleiten. An jedem schönen, warmen Sommertag, an dem dieser Song einfach ein Muss ist.

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1: Und jetzt die Top-Meldung aus der Region mit Markus Gollinger. Es gibt schon den nächsten Wald- bzw. Vegetationsbrand. Seit gestern Abend brennt es im Gemeindegebiet von Schneitzelreuth im Bereich Kranzbergkugel. Betroffen sei eine Fläche von mehreren hundert Quadratmetern, heißt es in einer gemeinsamen Mitteilung von Feuerwehr, Polizei und Gemeinde. Der Löscheinsatz ist gestern Abend angelaufen, er soll heute weitergehen. 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
3: Ich bin Angela Kress. Guten Morgen. Vor allem die Industrie klagt ja über im internationalen Vergleich hohe Strompreise. Bundeswirtschaftsministerin Reiche rechnet aber damit, dass man spürbare Entlastungen erst in den 2030er Jahren sehen werde. Tine Klimach berichtet.
4: Energiewende ja, aber die Kosten sollen gesenkt werden, weil steigende Energiepreise den Wirtschaftsstandort Deutschland belasten, sagt Ministerin Reiche. Das Kabinett hatte dazu eine Reform des Erneuerbaren Energiengesetzes sowie ein Netzpaket auf den Weg gebracht. Bundestag und Bundesrat müssen das aber noch absegnen. Ihr Ziel sei mehr Markt und weniger Dauerförderung, so Reiche.
3: Britische Sicherheitsforscher haben eine neue alarmierende Fähigkeit von künstlicher Intelligenz entdeckt. In einem Test versuchte ein KI-Modell nicht nur öffentlich zugängliche Software zu hacken, sondern auch einen Menschen per E-Mail zu manipulieren. Demnach erschuf das Modell der Firma Anthropic dafür Fake-Identitäten und versendete Phishing-Mails. Die Forscher hatten eigenen Angaben zufolge nicht erwartet, dass die KI sich gegen Menschen richten würde. Der Hauptgeschäftsführer der Bundesvereinigung der Deutschen Arbeitgeberverbände, Kampeter, hat kritisiert, dass die geplante Abschaffung der abschlagsfreien Frührente schon wieder in Frage gestellt würde. Das mache ihn fassungslos, so Kampeter gegenüber der Bild-Zeitung. Wer Arbeitsplätze in Deutschland halten wolle, der müsse den Sozialstaat jetzt zwingend reformieren. In einigen Verkehrsverbünden gibt es das sogenannte In-Out-Ticketsystem bereits. Ab dem kommenden Jahr soll es schrittweise im gesamten bayerischen ÖPNV eingeführt werden. Heißt, Kunden können zu Fahrtbeginn mit dem Smartphone in Bus oder Bahn einchecken, am Ende checken sie sich wieder aus. Das System berechnet dann automatisch den Preis und das soll auch über Verbundgrenzen hinaus funktionieren. Der massiv in der Kritik stehende FIFA-Präsident Infantino hat für heute zu einer Krisensitzung des Weltverbands nach Marokko geladen. Das berichten englische Medien. Nach heftigem Widerstand hatte er seine Pläne zum Verkauf der Fußball-WM an Investoren begraben. Dennoch formiert sich vor allem in Europa heftiger Widerstand gegen ihn. Was er heute genau besprechen will, ist unklar. Es ist jetzt kurz nach 6.
5: Und damit zum Bayernwelle-Wetter. Hier sind die aktuellen Temperaturen. 20 Grad in Grassau, 21 Grad in Bernau, Bad Reichenhall, Nonnerstadion ebenfalls 21 Grad. Strahlender Sonnenschein heute wieder zwischen Königssee und Chiemsee. Nur ein paar Quellwolken ziehen immer wieder mal durch. Dazu Temperaturen heute zwischen 29 und wieder 34 Grad. Der Bayernwelle-Verkehrsservice, damit ihr sicher ankommt. Keine Störungen aktuell von den Straßen in der Region. Und ein Blitzer wurde uns gemeldet. Schönen guten Morgen.
6: Einen wunderschönen guten Morgen. In Oberhaining wird gerade ein Blitzer aufgebaut. Ich wünsche allen eine gute Fahrt.
5: Wunderbar, vielen Dank. Ebenfalls gute Fahrt weiterhin. Und wenn auch ihr irgendwo einen Blitzer seht, wenn ihr eine Verkehrsstörung für uns habt, meldet das gern 08654 3x die 7 und 3x die 3. Das ist die Nummer. Da könnt ihr das melden. Am besten speichert die Nummer ein. Dann habt ihr auch immer gleich direkt den Draht zu uns. 08654 3x die 7, 3x die 3. Danke, gute Fahrt.
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5: Ich bin Thorsten Just. Schönen guten Morgen. Starten wir rein in einen weiteren schweißtreibenden Tag. Heute ist Mittwoch, Es ist der 5. August und für euch natürlich die Kulthits und das Beste von heute, die ebenfalls auch noch einheizen jetzt am Morgen. Aber hilft ja alles nichts, hier sind einfach zu gute Songs. David Guetta, Teddy Swims, Tons and I haben sich zusammengetan, rausgekommen ist Gone Gone Gone. Die geht's gleich nach Rockwell, Somebody's Watching Me. Euch allen einen guten Start rein in diesen Mittwoch.

0: 12 nach 6 ist es, ihr hört die Bayernwelle heute am Mittwoch. Schönen guten Morgen.
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0: Das ist die Bayernwelle mit Meghan Trainor, Dear Future Husband, 18 nach 6 ist es. Guten Morgen. Ja, und das könnte die Woche der Wahrheit werden für Gianni Infantino, den umstrittenen Präsidenten vom Fußballweltverband FIFA. Bis letzte Woche wollte er noch die nächsten Weltmeisterschaften teilweise an Investoren verschachern. Diese Pläne hat er nach viel Kritik zurückgezogen. Ja, und heute gibt's angeblich eine FIFA-interne Krisensitzung. Wenn einer Bescheid weiß, dann ist es der Markus Gollinger.
1: Servus,
0: Markus,
1: ich bin nicht eingeladen, wenn du das meinst, aber ja, Sitzung ist in Marokko, einem der Ausrichterländer der nächsten WM 2030. Infantino trifft sich da wohl mit hochrangigen FIFA-Mitarbeitern, berichten mehrere Medien, also mit seinen eigenen Leuten. Hm. Was genau auf der Tagesordnung steht, ist noch nicht durchgesickert. Wenn du mich fragst, Thorsten, ich glaube, der Infantino will mal schauen, wie viel Rückhalt er im eigenen Laden noch hat.
0: Ja, könntest du dir vorstellen, dass Infantino sogar selber zurücktritt?
1: Es wird er wahrscheinlich nur sehr ungern tun, aber zuletzt haben sich auch namhafte FIFA-Leute öffentlich von Infantino distanziert. Mhm. Immer mehr Länder und Fußballverbände gehen auch auf Distanz. Und eigentlich will sich der Infantino ja im März nochmal zum Präsidenten der FIFA wählen lassen, aber ich kann mir tatsächlich vorstellen, wenn er merkt, ich habe Rückhalt verloren, vielleicht sagt er sich doch von selber, na dann trete ich bei der nächsten Wahl halt nicht mehr an, bevor er dann bei der Wahl eine Demütigung erleidet. Ich bin gespannt, ich weiß es nicht, so wie ich Infantino einschätze, wird er bis zuletzt um seinen Posten und seine Macht kämpfen. Ja.
0: Sehr spannend, dann warten wir mal ab, was heute bei dieser FIFA-Krisensitzung in Marokko rauskommt. Bei Gianni Infantino, da müssen wir ja immer mit allem rechnen.
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3: Es ist Mittwoch, es ist der 5. August, 6:30, der Info-Markus im Studio. Markus, guten Morgen.
4: Servus, guten Morgen, Thorsten.
3: Was gibt's Neues, Markus?
4: Ja, schon wieder sind Forscher alarmiert, wie weit künstliche Intelligenz geht. Britische Sicherheitsforscher haben ein KI-Modell jetzt dabei erwischt, wie es öffentlich zugängliche Software hacken wollte und Betrugsmails an Menschen verschickt hat. Die Forscher haben eigenen Angaben zufolge nicht erwartet, dass die KI sich gegen Menschen richten würde.
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4: Mit Markus Gohlinger. Der Vegetationsbrand am Hochstaufen bei Bad Reichenhall ist gerade gelöscht. Da gibt es den nächsten Waldbrand im Gemeindegebiet von Schneitzelreuth. Wie Feuerwehr, Polizei und die Gemeinde am späten Abend mitgeteilt haben, brennt ein Bereich am Kranzbergkogel westlich von Schneitzelreuth. Die Rede ist von mehreren hundert Quadratmetern Fläche, die betroffen seien. Noch am Abend haben Löschmaßnahmen mit Hilfe eines Hubschraubers begonnen. Gleichzeitig wurden auch Feuerwehrleute zu Fuß in das Brandgebiet geschickt. Bis jetzt konnte das Feuer nicht vollständig gelöscht werden. Deswegen gehen die Löscharbeiten heute weiter. Unter anderem sind dafür wieder mehrere Löschhubschrauber angefordert. Die Zeckengefahr ist im Moment besonders hoch in der Region. Darüber informiert jetzt das Amt für Ernährung, Landwirtschaft und Forsten Traunstein. Zecken haben Hochsaison und unsere Region gilt als Risikogebiet für FSME. Diese Krankheit wird von bis zu 5% der Zecken übertragen und sie kann tödlich sein. Es gibt dagegen aber eine Impfung. Zum Schutz vor Zecken rät Wolfgang Krämer vom Traunsteiner Gesundheitsamt.
5: Es gibt zwei Möglichkeiten. Die eine ist bei der heißen Temperatur mit Sicherheit sehr schwierig, ist ein festes Schuhwerk. Wenn man im Gras und wenn man in den Wiesen, vor den Wäldern geht, dass man lange Sachen trägt, dass man Socken anhat. Und die zweite Möglichkeit, es gibt sogenannte Repellenzien, die man in der Apotheke kaufen kann, die man auf die Haut auftragen kann und die auch etwas davor schützen, dass die Zecken den Menschen nicht so toll finden.
4: Nach jedem Ausflug ins Grüne solltet ihr euren Körper gründlich auf Zecken absuchen. Wenn ihr eine findet, dann möglichst schnell entfernen. Bei Rötungen unbedingt einen Arzt aufsuchen. Und an einem Wohnhaus in Truchtlaching hat ein Außenaufzug gebrannt. Es entstand laut Polizei erheblicher Sachschaden von 45.000 Euro. Das Feuer loderte an der Fassade des entsprechenden Hauses. Die Feuerwehren aus Truchtlaching und Seeon waren schnell vor Ort und konnten verhindern, dass sich das Feuer auch auf das Gebäude ausbreitete. Verletzte gibt es nicht. Nach einer ersten Einschätzung der Polizei könnten alte Autobatterien die Ursache für das Feuer gewesen sein. Diese und auch weitere Nachrichten aus der Region könnt ihr auch nachlesen bei uns auf bayernwelle.de.
3: Und damit zum Bayernwelle Wetter mit den aktuellen Temperaturen. 19 Grad in Oberwössenmarkt-Schellenberg meldet 21, in Tacherting beim Wasserwerk 22 Grad. Freuen wir uns wieder auf Badewetter im Chiemgau und im Berchtesgadener Land. Ein sonniger Tag steht an mit Höchstwerten bis 34 Grad und nur ein paar wenigen Quellwolken. Der Bahnwelle Verkehrsservice, damit ihr sicher ankommt. Keine Störungen aktuell von den Straßen in der Region. Geblitzt wird in Oberhaining beidseitig. Und wenn auch ihr irgendwo einen Blitzer seht, wenn ihr eine Verkehrsstörung für uns habt, meldet das 08654 3x7 und 3x3. Dankeschön, gute Fahrt weiter.
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3: Mit Thorsten Joost einen schönen guten Morgen heute an diesem Mittwoch. Und wir haben aktuell, ja, Hochsaison, was die Zecken angeht und was ihr dagegen tun könnt, wie ihr euch am besten schützen könnt, das erfahrt ihr gleich in ein paar Minuten hier auf der Bayernwelle.

0: 6.43 Uhr ist es. Einen wunderschönen guten Morgen. Ihr hört die Bayernwelle. Ja, und aktuell ist die Zeckengefahr besonders hoch. Darüber informiert jetzt das Traunsteiner Forstamt. Die Zecken haben derzeit Hochsaison und ein Stich kann nicht nur schmerzhaft, sondern echt gefährlich werden. Stichwort Borreliose oder auch FSME. Gegen letzte Krankheit gibt es aber eine Impfung. Wir haben mit Wolfgang Krämer vom Traunsteiner Gesundheitsamt gesprochen und ihn gefragt, wie schütze ich mich denn am besten vor Zecken?
1: Es gibt zwei Möglichkeiten. Die eine ist bei der heißen Temperatur mit Sicherheit sehr schwierig, ist ein festes Schuhwerk. Wenn man im Gras und wenn man in den Wiesen, vor den Wäldern geht, dass man lange Sachen trägt, dass man Socken anhat. Und die zweite Möglichkeit, es gibt sogenannte Repellenzien, die man in der Apotheke kaufen kann, die man auf die Haut auftragen kann und die auch etwas davor schützen, dass die Zecken den Menschen nicht so toll finden.
0: Ja, wenn aber eine Zecke dann doch zu beißt, zu sticht, dann gilt das Tier schnellstmöglich entfernen.
1: Es gibt in den Apotheken Hilfsmittel, es gibt Zeckenkarten, wo man unterhaken kann, es gibt Zeckenpinzetten, mit denen man die Zecken entfernt. Der Erreger der Borrelien ist im Speichel von der Zecke, das heißt, man soll vermeiden, dass man das Ganze in den Menschen reindrückt, aber wenn man zum Beispiel mit den Zeckenkarten, wenn man zwischen Haut und Zecke reinfährt und die Zecke dann beherzt rauszieht, dann macht man alles richtig.
0: Wichtig, nach jedem Gang ins Grüne den Körper gründlich auf Zecken checken und wenn nach einem Zeckenbiss eine Rötung auftritt, dann unbedingt zum Arzt gehen und das abklären lassen. Sicher ist sicher.

0: 6.51 Uhr ist es, gleich 9 Minuten noch, dann wird es 7 und ihr hört die Bayernwelle. Guten Morgen. Erste Woche Sommerferien, es ist der Mittwoch und vielleicht bereitet ihr euch ja gerade vor auf den Urlaub, der jetzt demnächst ansteht, und es ist ein Urlaub mit den besten Freunden. Funktioniert sowas eigentlich?
1: Machen wir seit über 10 Jahren regelmäßig einmal im Jahr.
2: Wenn es gute Freunde sind und man sich mit ihnen versteht, dann ja, ansonsten kann es auch in die Hose gehen.
0: Ja, ich finde auch, es muss einfach passen, wenn man wirklich wahre Freunde hat, dann klappt das natürlich, gar keine Frage, weil ich finde, wahre Freunde erkennen ja dann auch, wenn man vielleicht da mal so seine Zeiten braucht, wo man vielleicht komplett alleine sein möchte, oder man nimmt sich die Zeit noch einfach und unternimmt alleine auch mal was, und das macht dann eben gute Freundschaft aus, dass man einfach sagen kann, hey, heute mag ich mal meine Ruhe haben und fertig, oder? So soll es doch sein. Und dann so oder so euch allen einen schönen Urlaub, ob mit Freunden oder nur mit der Family oder auch nur komplett alleine, alles fein.
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0: Und jetzt die Top-Meldung aus der Region mit Markus Gollinger. Es gibt schon den nächsten Wald- bzw. Vegetationsbrand. Seit gestern Abend brennt es im Gemeindegebiet von Schneitzelreuth im Bereich Kranzbergkugel. Betroffen sei eine Fläche von mehreren hundert Quadratmetern, heißt es in einer gemeinsamen Mitteilung von Feuerwehr, Polizei und Gemeinde. Der Löscheinsatz ist gestern Abend angelaufen, er soll heute weitergehen. 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
2: Ich bin Angela Kress. Guten Morgen. Künstliche Intelligenz hat im Internet wieder Dinge gemacht, mit denen Forscher nicht gerechnet hätten. Und zwar in einem Test. Da hat eine KI Phishing-Mails verschickt und Verantwortliche mit einer Fake-Identität kontaktiert, um öffentlich zugängliche Software infizieren zu können. Reale Schäden gab es nicht und bei dem Test waren zum Beispiel Sicherheitsfilter bewusst deaktiviert. Die Forscher betonen aber, dass Cybersicherheit etwa für Unternehmen immer wichtiger wird. Die Hütten des Deutschen Alpenvereins in den Alpen sind massiv von Wasserknappheit betroffen. Auf fast allen Hütten gäbe es zurzeit einen Mangel. Auf einer Hütte bei Berchtesgaden zum Beispiel wird deshalb Trinkwasser per Hubschrauber geliefert. Die Lage ist in diesem Jahr nicht nur wegen der langen Trockenperiode ohne Niederschläge verschärft, sondern auch, weil schon zwei schneearme Winter vorausgegangen sind. Bundeswirtschaftsministerin Reiche rechnet mittelfristig mit sinkenden Strompreisen in Deutschland. Spürbare Entlastungen werde man erst in den 2030er Jahren sehen. Reiche wies außerdem Kritik zurück, mit den Reformplänen werde die Energiewende ausgebremst. Ihr Ziel sei mehr Markt und weniger Dauerförderung. Sie sollen unter anderem Brandanschläge auf Asylbewerberheime verübt und Jagd auf Menschen gemacht haben, die sie für Pädophile hielten. Im Prozess gegen 7 mutmaßliche Mitglieder und einen Unterstützer der rechtsextremen Terrorgruppe Letzte Verteidigungswelle wird heute in Hamburg das Urteil gesprochen. Tanja Wagner berichtet.
3: Zur Tatzeit waren einige von ihnen gerade mal 14. Organisiert haben sie sich nach Erkenntnis der Ermittler über Chatgruppen. Experten zufolge zeigen Beispiele wie dieses eine neue Qualität der Radikalisierung. Die Rede ist von einer Rückkehr der Baseballschlägerjahre. Jugendliche würden sich inzwischen wieder deutlich schneller und früher radikalisieren.
2: Ein Millionengewinn ist in Italien erst im Müll gelandet und dann wiedergefunden worden. Eine Lottospielerin hatte nach einem Missverständnis ihren Gewinnschein weggeworfen. Der war 1 Million Euro wert. Wie die Nachrichtenagentur ANSA meldet, rekonstruierte die Müllabfuhr den Weg des Abfalls aus der Annahmestelle. Mitarbeiter durchsuchten stundenlang den Müll in einer Sortieranlage mit Erfolg. Es ist jetzt 7:15.
4: Und dann bekommen wir zum Bayernwelle Wetter mit den aktuellen Temperaturen. Bayerisch Gmeind meldet 21 Grad, in Surberg bei der Kirche 22, Tengling 23 Grad. Strahlender Sonnenschein heute wieder zwischen Königssee und Chiemsee. Nur ein paar Quellwolken ziehen immer wieder durch und dazu Temperaturen zwischen 29 und 34 Grad. Der Bahnwelle Verkehrsservice, damit ihr sicher ankommt. Eine Meldung haben wir von der A8 München-Salzburg zwischen Bergen und Grabenstedt in beiden Richtungen. Gefahr durch eine Person auf der Fahrbahn. Bitte Vorsicht hier. Geblitzt wird in Oberhaining beidseitig. Und wenn auch ihr irgendwo einen Blitzer seht, wenn ihr eine Verkehrsstörung für uns habt, meldet das 08654 3x7 und 3x3. Dankeschön. Gute Fahrt weiter.
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4: Mit Thorsten Joost euch allen einen schönen guten Morgen heute an diesem Mittwoch. Und ja, gestern bin ich spät Nachmittag vom Thumsee nach Hause gefahren und dann sind mir schon Einsatzkräfte entgegengekommen, auch die Feuerwehr mit dabei, Zivilstreife war vorher mit dabei und da dachte ich mir schon, und so ist es ja aktuell tatsächlich, dass man das gleich im Kopf hat, au weh, hoffentlich nicht der nächste Waldbrand. Tatsächlich gibt es wieder einen Waldbrand in Schneitzelreuth dieses Mal. Wo genau, wie viel da betroffen ist, wie die Löscharbeiten aktuell laufen, darüber sprechen wir gleich in ein paar Minuten hier auf der Bayernwelle.

0: 11 nach 7 ist es, ihr hört die Bayernwelle. Schönen guten Morgen. Und allmählich ist es echt gespenstisch, Markus. Wir haben schon wieder einen größeren Wald- bzw. Vegetationsbrand. Das ist jetzt mindestens der vierte innerhalb einer Woche in der Region, oder?
1: Ja, allein bei uns in der Region Wahnsinn. Und es ist wieder steiles, unwegsames Gelände. Es ist wieder Bergwald. Mhm. Dieses Mal Gemeindegebiet Schneitzelreuth im Bereich Kranzbergkogel. Eine Fläche von mehreren hundert Quadratmetern ist mehr oder weniger stark betroffen. Und weil die Löscharbeiten gestern Abend durch die Dunkelheit gestoppt worden sind, geht es eben heute weiter, sagen Feuerwehr, Polizei und Gemeinde.
0: Wieder auch mit Hubschraubern aus der Luft?
1: Unter anderem ja. Mhm. Löschhubschrauber sind angefordert, aber es sollen auch Feuerwehrler am Boden wieder löschen. Mhm. Wobei du mit den Helis halt auch im unwegsamen Gelände am besten hinkommst. Zum Glück hat der Freistaat Bayern ja erst vor kurzem neue Polizeihubschrauber in Dienst gestellt. Mhm. Die waren in den letzten Tagen seit Oberwössen auch mehrfach bei uns in der Region im Einsatz und das sind Hubschrauber mit großen Außenbehältern, die fassen bis zu 800 Liter Wasser pro Flug. Mhm. Also damit bringst du echt viel Löschwasser rauf auf den Berg. Bei den anderen Einsätzen haben die Hubschrauber sich bewährt. Jetzt braucht sie Hilfe aus der Luft, eben auch in Schneitzelreuth. Übrigens, ab heute Nachmittag ist auch Regen angekündigt, auch für die nächsten Tage. Das wird den Löschmannschaften sicher auch sehr gelegen kommen.
0: Ja, dann hoffen wir doch mal, dass auch dieses Mal alles gut geht. Also wenn ihr heute im Raum Schneitzelreuth viel Feuerwehrfahnen und Hubschrauber fliegen seht, das ist ein Waldbrandlöscheinsatz, der nächste bei uns in der Region und hoffentlich der letzte für dieses Jahr.
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0: Smash Mouth und All-Star, das ist die Bayernwelle um 18 nach 7. Schönen guten Morgen.
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0: Ja, und gute Nachricht jetzt für alle, die sagen, ja, wir haben tatsächlich auch in den Städten ein bisschen zu wenig Ladestationen. Ist so, aber die Stadtwerke Bamberg testen jetzt eine neuartige Lademöglichkeit für E-Autos. Und zwar ist die direkt in den Bordstein integriert. Also Steckdose direkt am Boden. Die ist unauffällig, das ist platzsparend und das eignet sich besonders für enge Gehwege und Innenstädte. In Nordrhein-Westfalen wurden solche Ladebordsteine bereits erfolgreich getestet und jetzt eben auch in Bamberg. Bin sehr gespannt, was dabei rauskommt und vor allem, ob sich das auch auf andere Städte dann weiter ausbreitet.
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2: Es ist 7:30 heute an diesem 5. August. Der Info-Markus im Studio. Schönen guten Morgen, Markus.
3: Guten Morgen.
2: Was gibt's Neues, Markus?
3: Ja, Bundeswirtschaftsministerin Katharina Reiche rechnet so schnell nicht mit sinkenden Strompreisen. Erst in den 2030er Jahren werde es spürbare Entlastungen beim Strompreis geben, sagt sie jetzt in einem Interview. Gleichzeitig verteidigt Reiche ihre Reformpläne, wonach zum Beispiel die staatliche Förderung für Solaranlagen zurückgefahren wird. Der Staat muss halt sparen.
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3: Mit Markus Gollinger. Im Berchtesgadener Land gibt es den nächsten größeren Wald- bzw. Vegetationsbrand. Seit gestern Abend brennt es im Gemeindegebiet von Schneitzelreuth im Bereich Kranzbergkogel. Betroffen sei eine Fläche von mehreren hundert Quadratmetern, heißt es in einer gemeinsamen Mitteilung von Feuerwehr, Polizei und Gemeinde. Der Löscheinsatz ist gestern Abend schon angelaufen und soll heute weitergehen. Dafür sind mehrere Löschhubschrauber angefordert, wie sie in den vergangenen Tagen unter anderem schon in Bad Reichenhall und in Oberwössen im Einsatz waren. Außerdem sollen Feuerwehrleute auch vom Boden aus löschen. Auch in diesem Fall handelt es sich wieder um eine Brandstelle in steilem und schwer zugänglichem Gelände. Die Böden bei uns in der Region werden immer trockener, bedingt durch die große Hitze. Bis auf eine Ausnahme weisen alle Messstellen für Grundwasser und Quellen einen sehr niedrigen Wert auf. Zum Teil wird ein neuer Niedrigstwert erreicht.
4: Besonders angespannt ist die Lage laut Niedrigwasserinformationsdienst an den Messstellen in Einring, Aschau, Hart und Obing. Hier gibt es so wenig Grundwasser wie noch nie. Auch im Rest Bayerns ist die Lage kaum besser. Wie das Landesamt für Umwelt mitteilt, zeigen bayernweit rund 84% der oberflächennahen Grundwassermessstellen und Quellen niedrige Verhältnisse an. Umweltminister Thorsten Glauber sprach von einem Stresstest für das Wasser, betonte jedoch, dass die Trinkwasserversorgung gesichert sei. Angesichts der sinkenden Pegel fordern die Landtagsgrünen wirksame Gegenmaßnahmen, um dem Flächenverbrauch entgegenzuwirken und Regenwasser wieder besser im Boden versickern zu lassen. Für die Bayernwelle Elena Meyer.
3: Und das Fahren ohne Fahrerlaubnis ist einer 78-Jährigen jetzt in Grabenstedt zum Verhängnis geworden. Die Frau wurde auf der A8 Richtung München kontrolliert. Sie gab an, sie hätte ihren Führerschein daheim vergessen. Ermittlungen der Polizei ergaben jedoch, dass die Frau schon seit über 30 Jahren keinen Führerschein mehr hat. Erst vor ein paar Monaten war sie beim Fahren ohne Führerschein schon einmal erwischt worden. Die Polizei hat die Fahrzeugschlüssel der Frau jetzt sichergestellt. Die Fahrt ging für die 78-Jährige mit dem Zug weiter. Diese und auch weitere Nachrichten aus der Region könnt ihr auch nachlesen bei uns auf bayernwelle.de.
2: Und damit zum Bayernwelle-Wetter mit den aktuellen Temperaturen. 20 Grad in Genau am Königssee, beim Bauhof gemessen, auf Frauenchiemsee und in Siegsdorf 22 Grad. Freuen wir uns wieder auf Badewetter im Chiemgau und im Berchtesgadener Land. Ein sonniger Tag heute mit Temperaturen bis 34 Grad. Ein paar wenige Quellwolken und zum Abend hin kann es dann Regenschauer und Gewitter geben. Der Bayernwelle Verkehrsservice, damit ihr sicher ankommt. Keine Störungen von den Straßen in der Region. Geblitzt wird in Oberhaining, beidseitig. Und wenn ihr irgendwo einen Blitzer seht, wenn ihr eine Verkehrsstörung für uns habt, meldet das 08654 3x7 3x3. Dankeschön, gute Fahrt.
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2: Mit Thorsten Joost und der Frage, welcher Familie spendieren wir ein cooles Familienabenteuer in Marquardtstein? Hört ihr gleich in ein paar Minuten hier auf der Bayernwelle.

0: Das sind die Kulthits und das Beste von heute hier auf der Bayernwelle. Eagle Eye Cherry, Falling in Love Again. 7.40 Uhr ist es. Guten Morgen.
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0: Es ist Ferienzeit und wir haben wirklich eine wunderbare Aktion mit dem Bayernwelle Sommer daheim. Und jeden Morgen die spannende Frage: Unter all den Anmeldungen wird er oder sie gleich ans Telefon gehen. Es geht um ein Familienabenteuer im Märchenerlebnispark in Marquardtstein.
2: Grüß Herr Steffen.
0: Guten Morgen. Hier ist der Thorsten Joos von der Bayernwelle. Theresa.
2: Morgen.
0: Morgen. Alles klar?
2: Ja.
0: Überraschend?
2: Ja, schon überraschend.
0: Aber also ganz so überraschend kann es ja nicht sein, weil ich habe hier eine Anmeldung vorliegen. Kann das sein?
2: Ja, doch, das kann gut sein. Das wäre halt perfekt.
0: Ich glaube, also bei unserem Bayernwelle Sommer daheim zu gewinnen ist immer perfekt. Und ich habe gesehen, du hast dich angemeldet für den Märchenerlebnispark Marquardtstein, richtig?
2: Genau.
0: Es geht um deinen Neffen und der hatte Geburtstag, glaube ich, gell?
2: Ja, genau. Gestern hat er Geburtstag gehabt.
0: Wie alt ist er geworden?
2: 5.
0: Ach Gott, das ist ja schön. Ich glaube, da ist der Märchenerlebnispark in Marquardtstein doch perfekt, oder?
2: Genau, das perfekte Alter für den Ei.
0: Sehr gut. Dann, ja, so oder so, ich hoffe, ihr habt schön gefeiert und du kannst ihm ja die frohe Botschaft überbringen. Herzlichen Glückwunsch für euch. Geht's zum Märchenerlebnispark nach Marquardtstein und dabei ganz viel Spaß.
2: Dankeschön, mit freuen uns schon.
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7:48, 12 Minuten noch, dann wird es 8. Schönen guten Morgen hier auf der Bayernwelle. Ja, und das könnte die Woche der Wahrheit werden für Gianni Infantino, den umstrittenen Präsidenten vom Fußballweltverband FIFA. Bis letzte Woche wollte er noch die nächsten Weltmeisterschaften teilweise an Investoren verkaufen.

0: ist noch nicht durchgesickert. Wenn du mich fragst, Thorsten, ich glaube, der Infantino will mal schauen, wie viel Rückhalt er im eigenen Laden noch hat.
1: Ja, könntest du dir vorstellen, dass Infantino sogar selber zurücktritt?
0: Es wird er wahrscheinlich nur sehr ungern tun, aber zuletzt haben sich auch namhafte FIFA-Leute öffentlich von Infantino distanziert. Mhm. Immer mehr Länder und Fußballverbände gehen auch auf Distanz. Und eigentlich will sich der Infantino ja im März nochmal zum Präsidenten der FIFA wählen lassen. Aber ich kann mir tatsächlich vorstellen, wenn er merkt, ich habe Rückhalt verloren, vielleicht sagt er sich doch von selber, na dann trete ich bei der nächsten Wahl halt nicht mehr an, bevor er dann bei der Wahl eine Demütigung erleidet. Ich bin gespannt, ich weiß es nicht. So wie ich Infantino einschätze, wird er bis zuletzt um seinen Posten und seine Macht kämpfen. Ja.
1: Sehr spannend, dann warten wir mal ab, was heute bei dieser FIFA-Krisensitzung in Marokko rauskommt. Bei Gianni Infantino, da müssen wir ja immer mit allem rechnen.
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1: Und jetzt die Top-Meldung aus der Region mit Markus Gollinger. Es gibt schon den nächsten Wald- bzw. Vegetationsbrand. Seit gestern Abend brennt es im Gemeindegebiet von Schneitzelreuth im Bereich Kranzbergkugel. Betroffen sei eine Fläche von mehreren hundert Quadratmetern, heißt es in einer gemeinsamen Mitteilung von Feuerwehr, Polizei und Gemeinde. Der Löscheinsatz ist gestern Abend angelaufen, er soll heute weitergehen. Mehr in den Regionalnachrichten um halb und auf bayernwelle.de.
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3: Ich bin Angela Kress. Guten Morgen. Die Rentendiskussion hält an, vor allem die Pläne, die abschlagsfreie Frührente abzuschaffen, stoßen auf Kritik. Der Bundesverband der Arbeitgeber reagiert in der Bild entsetzt darüber, dass ein Kernpunkt des Pakets schon vor der Umsetzung in Frage gestellt wird. Katrin Müller berichtet.
4: Eine zukunftsfeste Rente brauche mehr Beschäftigung, mehr Beitragszahler und eine solide Finanzierung. Nicht immer neue Versprechen auf Kosten der jüngeren Generation, so BDA-Chef Kampeter. Allen voran die fünf ostdeutschen Regierungschefs, die teilweise vor Landtagswahlen stehen, wollen an der abschlagsfreien Frührente aber festhalten.
3: Britische Sicherheitsforscher haben entdeckt, dass künstliche Intelligenz in einem Testlauf versucht hat, öffentlich zugängliche Software zu schädigen. Um das zu schaffen, versuchte das Modell unter anderem per Phishing-Mail einen zuständigen Menschen zu manipulieren. Die Forscher hätten nicht erwartet, dass sich die KI in dem Test gegen Menschen richten würde, sagen aber auch, bei dem Test wurde zum Beispiel ein Überwachungssystem bewusst deaktiviert. In Bayern soll ab dem kommenden Jahr schrittweise das sogenannte In-Out-Ticketsystem im öffentlichen Nahverkehr eingeführt werden. Kunden checken sich zu Fahrtbeginn über ihr Smartphone ein und am Zielort wieder aus. Der Fahrpreis wird dann laut Verkehrsministerium im Nachgang automatisch berechnet, auch über Verbundgrenzen hinweg. Das sogenannte Ticket-Swiping gibt es in einigen Teilen Bayerns bereits, zum Beispiel in München. Am Flughafen Leipzig-Halle hat es in der Nacht einen Großeinsatz von Polizei und Feuerwehr gegeben. Das berichten mehrere Medien. Die Bild-Zeitung schreibt von einer Drohnensichtung auf dem Gelände und einem verdächtigen Gegenstand an einer der Landebahnen. Der Flugverkehr laufe seit dem Morgen über die andere Bahn. Einschränkungen beim Flugbetrieb gebe es derzeit nicht. Rund anderthalb Jahre nach ihrem Start könnte ein Teil einer SpaceX-Rakete Wissenschaftlern zufolge ungeplant auf dem Mond aufschlagen. Laut NASA wurde der Aufschlag für etwa 8:30 unserer Zeit berechnet. Dadurch könnte der Mond einen neuen Krater bekommen. Ob der Aufschlag von der Erde aus sichtbar sein werde, sei noch unklar. Es ist jetzt kurz nach 8.
5: Damit zum Bayernwelle-Wetter. Wir haben aktuell 21 Grad in Staudach-Egerndach, 22 in Saaldorf-Suheim, gemessen bei der Pfarrkirche St. Martin in Traunreuth 23. Strahlender Sonnenschein heute wieder zwischen Königssee und Chiemsee. Nur ein paar Quellwolken ziehen immer wieder durch. Dazu Temperaturen zwischen 29 und 34 Grad. Zum Abend hin kann es dann Regen und Gewitter geben. Der Bayernwelle-Verkehrsservice, damit ihr sicher ankommt. Wir haben aktuell keine Störungen von den Straßen in der Region. Sieht alles gut aus. Geblitzt wird aktuell in Urwies. Da steht der Blitzeranhänger in der Ortsdurchfahrt. In Oberhaining steht ein Blitzer und am Absdorfer Seehöhe Strandbad ebenfalls. Und wenn ihr irgendwo einen seht, wenn ihr eine Verkehrsstörung für uns habt, meldet das 08654 3x die 7 und 3x die 3. Dankeschön, gute Fahrt weiter.
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5: Mit Thorsten Joost einen wunderschönen guten Morgen und einen guten Start rein in diesen heißen Mittwoch. Deswegen haben wir uns überlegt, bei unserem Kult-Hit gleich, lass mal es ein bisschen ruhiger angehen. Bryan Adams, Everything I Do it for you. Und davor Kamrat Hack

0: Es ist 11:08, ihr hört die Bayernwelle. Einen schönen guten Morgen und guten Start rein in den Mittwoch.
1: Ja, und aktuell ist die Zeckengefahr besonders hoch. Darüber informiert jetzt das Traunsteiner Forstamt. Die Zecken haben derzeit Hochsaison und ein Stich kann nicht nur schmerzhaft, sondern echt gefährlich werden. Stichwort Borreliose oder auch FSME. Gegen letzte Krankheit gibt es aber eine Impfung. Wir haben mit Wolfgang Krämer vom Traunsteiner Gesundheitsamt gesprochen und ihn gefragt, wie schütze ich mich denn am besten vor Zecken?
2: Gibt zwei Möglichkeiten. Die eine ist bei der heißen Temperatur mit Sicherheit sehr schwierig. Ist ein festes Schuhwerk, wenn man im Gras und wenn man in den Wiesen, vor den Wäldern geht, dass man lange Sachen trägt, dass man Socken anhat. Und die zweite Möglichkeit, es gibt sogenannte Repellenzien, die man in der Apotheke kaufen kann, die man auf die Haut auftragen kann und die auch etwas davor schützen, dass die Zecken den Menschen nicht so toll finden.
1: Ja, wenn aber eine Zecke dann doch zu beißt, zu sticht, dann gilt das Tier schnellstmöglich entfernen.
2: Es gibt in den Apotheken Hilfsmittel, es gibt Zeckenkarten, wo man unterhaken kann, es gibt Zeckenpinzetten, mit denen man die Zecken entfernt. Der Erreger der Borrelien ist im Speichel von der Zecke, das heißt, man soll vermeiden, dass man das Ganze in den Menschen reindrückt, aber wenn man zum Beispiel mit den Zeckenkarten, wenn man zwischen Haut und Zecke reinfährt und die Zecke dann beherzt rauszieht, dann macht man alles richtig.
1: Wichtig, nach jedem Gang ins Grüne den Körper gründlich auf Zecken checken und wenn nach einem Zeckenbiss eine Rötung auftritt, dann unbedingt zum Arzt gehen und das abklären lassen. Sicher ist sicher.

0: 19 nach 8 ist es mit der Bayernwelle rein in diesem Mittwochmorgen. 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
1: Es ist Mittwoch, es ist der 5. August, 8:30 Uhr. Der Info-Markus im Studio. Markus, guten Morgen.
2: Servus.
1: Und ich frage mal so, Markus, was hat er denn jetzt schon wieder vor?
2: Ja, also es gibt heute beim Fußball-Weltverband FIFA eine große Krisensitzung, offenbar einberufen von ihm, Präsident Gianni Infantino, berichten mehrere englische Medien. Was Infantino mit führenden FIFA-Mitarbeitern bespricht, ist noch nicht durchgesickert. Zuletzt haben sich aber selbst ein paar hochrangige FIFA-Funktionäre von Infantino distanziert, unter anderem wegen seiner umstrittenen WM-Investorenpläne.
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2: Mit Markus Gohlinger. Der Vegetationsbrand am Hochstaufen bei Bad Reichenhall ist gerade gelöscht. Da gibt es den nächsten Waldbrand im Gemeindegebiet von Schneitzelreuth. Wie Feuerwehr, Polizei und die Gemeinde am späten Abend mitgeteilt haben, brennt ein Bereich am Kranzbergkogel westlich von Schneitzelreuth. Die Rede ist von mehreren hundert Quadratmetern Fläche, die betroffen seien. Noch am Abend haben Löschmaßnahmen mit Hilfe eines Hubschraubers begonnen. Gleichzeitig wurden auch Feuerwehrleute zu Fuß in das Brandgebiet geschickt. Bis jetzt konnte das Feuer nicht vollständig gelöscht werden. Deswegen gehen die Löscharbeiten heute weiter. Unter anderem sind dafür wieder mehrere Löschhubschrauber angefordert. Die Zeckengefahr ist im Moment besonders hoch in der Region. Darüber informiert jetzt das Amt für Ernährung, Landwirtschaft und Forsten Traunstein. Zecken haben Hochsaison und unsere Region gilt als Risikogebiet für FSME. Diese Krankheit wird von bis zu 5% der Zecken übertragen und sie kann tödlich sein. Es gibt dagegen aber eine Impfung. Zum Schutz vor Zecken rät Wolfgang Krämer vom Traunsteiner Gesundheitsamt.
4: Es gibt zwei Möglichkeiten. Die eine ist bei der heißen Temperatur mit Sicherheit sehr schwierig, ist ein festes Schuhwerk. Wenn man im Gras und wenn man in den Wiesen, vor den Wäldern geht, dass man lange Sachen trägt, dass man Socken anhat. Und die zweite Möglichkeit, es gibt sogenannte Repellenzien, die man in der Apotheke kaufen kann, die man auf die Haut auftragen kann und die auch etwas davor schützen, dass die Zecken den Menschen nicht so toll finden.
2: Nach jedem Ausflug ins Grüne solltet ihr euren Körper gründlich auf Zecken absuchen. Wenn ihr eine findet, dann möglichst schnell entfernen. Bei Rötungen unbedingt einen Arzt aufsuchen. Und an einem Wohnhaus in Truchtlaching hat ein Außenaufzug gebrannt. Es entstand laut Polizei erheblicher Sachschaden von 45.000 Euro. Das Feuer loderte an der Fassade des entsprechenden Hauses. Die Feuerwehren aus Truchtlaching und Seeon waren schnell vor Ort und konnten verhindern, dass sich das Feuer auch auf das Gebäude ausbreitete. Verletzte gibt es nicht. Nach einer ersten Einschätzung der Polizei könnten alte Autobatterien die Ursache für das Feuer gewesen sein. Diese und auch weitere Nachrichten aus der Region könnt ihr auch nachlesen bei uns auf bayernwelle.de.
1: Und damit kommen wir zum Bayernwelle Wetter. Hier sind die aktuellen Temperaturen, geht schon schweißtreibend ganz gut los. Bischofswiesen 22 Grad, 24 in Aschau, Strandbad Tachinger See. Da hat es schon gemütliche 25 Grad und wir freuen uns heute wieder auf Badewetter im Chiemgau und im Berchtesgadener Land. Es wird ein sonniger Tag mit Höchstwerten bis 34 Grad und nur ein paar wenigen Quellwolken. Tagsüber zum Abend hin allerdings können uns dann Gewitter und Regenschauer erreichen. Der Bayernwelle Verkehrsservice, damit ihr sicher ankommt. Aktuell keine Störungen von den Straßen in der Region. Geblitzt wird aktuell in Einring beim Rathaus, dann Urwies steht der Blitzeranhänger in der Ortsdurchfahrt und am Absdorfer See beim Strandbad ebenfalls ein Blitzer. Und wenn ihr etwas für uns habt, meldet das gern 08654 3x die 7 3x die 3 per WhatsApp oder ihr ruft an 08654 3x die 7 3x die 3. Danke, gute Fahrt.
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1: Mit Thorsten Joost einen schönen guten Morgen. Bayernwelle, Sommer daheim, mega coole Aktion, tolle Abenteuer, die ihr als Familie gewinnen könnt. 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Und wer sich heute freuen konnte, das erfahrt ihr gleich in ein paar Minuten.

0: Absoluter Kult hier auf der Bayernwelle von Toto und Afrika. Einen schönen guten Morgen um 8.41 Uhr.
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0: Und heute Morgen haben wir Tickets für den Märchenerlebnispark Marquardt Stein verlost. Und zwar gehen die nach Prien zur Theresa Stephan. Es geht um deinen Neffen und der hatte Geburtstag, glaube ich, gell?
2: Ja, genau. Gestern hat er Geburtstag gehabt.
0: Wie alt ist er geworden?
2: 5.
0: Ach Gott, das ist ja schön. Ich glaube, da ist der Märchenerlebnispark in Marquardt Stein doch perfekt, oder?
2: Genau, das perfekte Alter für den Ei.
0: Wobei ich sage, ich bin ja selbst ein großer Freund von diesen Erlebnisparks hier bei uns in der Region und auch darüber hinaus. Ich mag das sehr gern. Und also in meiner Welt sind die, egal wie alt man ist, für jeden was, oder? Wenn auch ihr so ein cooles Familienabenteuer gewinnen wollt, dann schaut vorbei, bayernwelle.de, da findet ihr alle Infos, das Anmeldeformular, das abschicken und dann Daumen drücken, dass es vielleicht beim nächsten Mal bei euch klappt.
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0: Film Michael. Einlass ist ab 19.30 Uhr und der Film startet gegen 21 Uhr. Die Tickets kosten 13 Euro, Schüler bis 17 Jahre zahlen nur 9 Euro. Und der Countdown läuft für den Burghauser Konzertsommer. Ab morgen erwartet euch auf dem Waffenplatz der Burg in Burghausen eine Woche voller Live-Konzerte. Auftakt ist morgen mit der Spider-Murphy-Gang. Am Freitag gibt es Musik von Metallica und am Samstag steht Café del Mundo auf der Bühne. Für weitere Acts schaut gerne mal auf burghauser-konzertsommer.com vorbei und sichert euch die restlichen Tickets. Und freut euch auf einen musikalischen Abend in Freilassing. Am Samstag lädt die Vivo Night Tour wieder in die Innenstadt ein. Ab 19 Uhr sorgen Bands in verschiedenen Lokalen für Live-Musik und gute Stimmung. Schlendert einfach von Lokal zu Lokal, entdeckt neue Bands und verbringt einen stimmungsvollen Abend. Tickets kosten 12 Euro im Vorverkauf und 15 Euro an der Abendkasse. 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
1: Und jetzt die Top-Meldung aus der Region mit Markus Gollinger. Die Hitze verschärft die Trockenheit bei uns in den Landkreisen Traunstein und Berchtesgadener Land. Fast alle lokalen Messstellen verzeichnen extrem niedrige Grundwasserstände, viele sogar neue Tiefstwerte. Mehr dazu in den Regionalnachrichten um 5:30 und auf bayernwelle.de.
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3: Ich bin Angela Kress. Guten Morgen. Im vergangenen Jahr wurden in Deutschland deutlich mehr Firmen gegründet als noch ein Jahr zuvor. 171.000 waren es laut Rheinischer Post, 20.000 mehr als im Vorjahr. Die Zahlen stammen aus einem Report der Industrie- und Handelskammer. Demnach waren Jobverluste und fehlende Beschäftigungsperspektiven ein Grund für das gestiegene Interesse, ein eigenes Unternehmen zu gründen. Immer mehr Menschen in Deutschland arbeiten, obwohl sie bereits eine Altersrente beziehen. Aus dem Mikrozensus 2025 geht hervor, dass 14% der Rentnerinnen und Rentner zwischen 65 und 74 Jahren erwerbstätig sind. Das ist 1 Prozentpunkt mehr als noch ein Jahr zuvor. Von den Rentnerinnen und Rentnern, die arbeiten, arbeitete etwa jede und jeder Fünfte 30 Wochenstunden oder mehr. Vor den Landtagswahlen im Herbst in mehreren Bundesländern beobachten Sicherheitsbehörden russische Desinformationskampagnen. Entsprechende Videos würden versuchen, Politiker und Parteien schlecht zu machen, die nicht russlandfreundlich seien, hieß es aus Sicherheitskreisen. Es gehe um einige hundert Videos, die mit Logos deutscher Medienhäuser versehen seien, um sie glaubwürdiger erscheinen zu lassen. Der Flughafen Leipzig-Halle hat in der Nacht den Flugbetrieb vorübergehend eingestellt, nachdem ein unbekanntes Flugobjekt und zugleich ein verdächtiger Gegenstand gefunden wurden. Mehrere Maschinen, unter anderem eine Passagiermaschine, wurden laut Polizei umgeleitet. Der Nordbereich ist seit dem Morgen wieder in Betrieb. Auf der Südpiste werde noch ermittelt. Eine akute Gefahr bestehe nicht. FIFA-Boss Infantino hat für heute zu einer Krisensitzung des Fußball-Weltverbands nach Marokko geladen, wo im März auch die FIFA-Präsidentenwahl stattfindet. Das melden britische Medien. Was besprochen werden soll? Unklar. Ursula Winkler berichtet.
4: Infantino würde sich gerne für eine weitere Amtszeit wählen lassen, aber die Luft für ihn wird nach dem gescheiterten Investorendeal immer dünner. Schwere Vorwürfe kommen auch vom Chef des jordanischen Fußballverbands, Prinz Ali bin al-Hussein. Der Druck auf die Verbände, Infantino bei der Wiederwahl zu unterstützen, komme Erpressung gleich, schreibt er bei X.
3: Es ist jetzt 9:15.
1: Und damit kommen wir zum Bayernwelle-Wetter. Hier sind die aktuellen Temperaturen. Es geht in Richtung 30 Grad. Berchtesgaden, Schlossplatz sind es 24 im Moment. Grabenstedt 25, Drosberg 26. Heute wieder viel Sonne zwischen Königssee und Chiemsee. Ein paar Quellwolken ziehen immer wieder mal durch. Gegen Abend erst müssen wir uns dann auf Regen und Gewitter einstellen. Und die Temperaturen 29 bis 34 Grad. Der Bahnwelle Verkehrsservice, damit ihr sicher ankommt. Wir haben aktuell keine Störungen von den Straßen in der Region. Geblitzt wird in Urwies, da steht der Blitzeranhänger in der Ortsdurchfahrt. In Einring beim Rathaus wird geblitzt und am Absdorfer See beim Strandbad. Und wenn ihr etwas für uns habt, meldet das gern 08654 3x7 und 3x3 per WhatsApp. Oder ihr ruft an 08654 3x7 3x3. Danke, gute Fahrt.
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1: Thorsten Just hier, schönen Vormittag. Es ist Mittwoch und wir bringen euch gleich mal auf den Stand der Dinge, was den Waldbrand in Schneitzelreuth angeht. Da gab es gestern Abend Alarm und wie es da im Moment aussieht, was über Nacht passiert ist, ihr erfahrt es gleich in ein paar Minuten.

0: 12 nach 9 ist der schöne Vormittag. Ihr hört die Bayernwelle. Und allmählich ist es echt gespenstisch, Markus. Wir haben schon wieder einen größeren Wald- bzw. Vegetationsbrand. Das ist jetzt mindestens der vierte innerhalb einer Woche in der Region, oder?
1: Ja, allein bei uns in der Region Wahnsinn. Und es ist wieder steiles, unwegsames Gelände. Es ist wieder Bergwald. Mhm. Dieses Mal Gemeindegebiet Schneitzelreuth im Bereich Kranzbergkogel. Eine Fläche von mehreren hundert Quadratmetern ist mehr oder weniger stark betroffen. Und weil die Löscharbeiten gestern Abend durch die Dunkelheit gestoppt worden sind, geht es eben heute weiter, sagen Feuerwehr, Polizei und Gemeinde.
0: Wieder auch mit Hubschraubern aus der Luft?
1: Unter anderem ja. Mhm. Löschhubschrauber sind angefordert, aber es sollen auch Feuerwehrleute am Boden wieder löschen. Mhm. Wobei du mit den Helis halt auch im unwegsamen Gelände am besten hinkommst. Zum Glück hat der Freistaat Bayern ja erst vor kurzem neue Polizeihubschrauber in Dienst gestellt. Die waren in den letzten Tagen seit Oberwössen auch mehrfach bei uns in der Region im Einsatz und das sind Hubschrauber mit großen Außenbehältern, die fassen bis zu 800 Liter Wasser pro Flug. Mhm. Also damit bringst du echt viel Löschwasser rauf auf den Berg. Bei den anderen Einsätzen haben die Hubschrauber sich bewährt. Jetzt braucht sie Hilfe aus der Luft, eben auch in Schneitzelreuth. Übrigens, ab heute Nachmittag ist auch Regen angekündigt, auch für die nächsten Tage. Das wird den Löschmannschaften sicher auch sehr gelegen kommen.
0: Ja, dann hoffen wir doch mal, dass auch dieses Mal alles gut geht. Also wenn ihr heute im Raum Schneitzelreuth viel Feuerwehr fahren und Hubschrauber fliegen seht, das ist ein Waldbrandlöscheinsatz, der nächste bei uns in der Region und hoffentlich der letzte für dieses Jahr.

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1: Na, was das wohl wird, da bin ich ja echt gespannt. Gianni Infantino, FIFA-Präsident. Der holt die Leute zusammen, und zwar nach Marokko, sprich sein FIFA-Highest-Management, irgendwie so die Führungsriege der FIFA, des Fußballverbandes, des größten Fußballverbandes der Welt. Und wir wissen nicht genau, was die Idee ist des Ganzen. Also gibt ein paar Vermutungen. Wir haben, Markus Gollinger und ich haben heute Morgen darüber gesprochen, dass er möglicherweise einfach mal abklopfen möchte, welche Unterstützung noch da ist, ob überhaupt Unterstützung noch da ist. Es geht ja um die Wiederwahl im nächsten Jahr wieder zum FIFA-Präsidenten. Und hat sich ja da mit diesem möglichen Verkauf an Investoren der Weltmeisterschaft ja schon so ziemlich in die Nesseln gesetzt. Kann natürlich auch sein, dass er sagt, ich mach's nicht mehr, wenn er merkt, das wird nichts mehr, da ist keiner mehr hinter mir. Aber ich habe ja mal auch ein bisschen recherchiert und ich könnte mir auch ganz was anderes vorstellen, dass er vielleicht mit einer neuen Idee um die Ecke kommt, was die künftigen Fußball-Weltmeisterschaften angeht. Und zwar könnte ich mir durchaus vorstellen, dass er heute den Vorschlag bringt, kurz vor dem Achtelfinale, da dürfen Nationaltrainer noch 3 Spieler von anderen Nationen ausleihen. Also das würde am Ende dann bedeuten, Freunde, pass auf, heute spielt Erling Haaland übrigens für San Marino. Ey, bei dem ist nichts unmöglich. Bei dem Gianni Infantino. Was aber definitiv passieren wird, wir hören uns morgen wieder ab 6 hier auf der Bayernwelle. Bis dann, Servus.
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3: Mit Markus Gollinger. Die Region trocknet aus. In Schneitzelreuth brennt seit gestern Abend ein Stück Bergwald am Kranzbergkogel. Die Löscharbeiten laufen heute und auch die Grundwasserpegel in der Region erreichen neue Tiefststände.
4: Besonders angespannt ist die Lage laut Niedrigwasserinformationsdienst an den Messstellen in Einring, Aschau, Hart und Obing. Hier gibt es so wenig Grundwasser wie noch nie. Auch im Rest Bayerns ist die Lage kaum besser. Wie das Landesamt für Umwelt mitteilt, zeigen bayernweit rund 84% der oberflächennahen Grundwassermessstellen und Quellen niedrige Verhältnisse an. Der schlechteste Wert seit 5 Jahren. Umweltminister Thorsten Glauber sprach von einem Stresstest für das Wasser, betonte jedoch, dass die Trinkwasserversorgung gesichert sei. Angesichts der sinkenden Pegel fordern die Landtagsgrünen wirksame Gegenmaßnahmen, um dem Flächenverbrauch entgegenzuwirken und Regenwasser wieder besser im Boden versickern zu lassen. Für die Bayernwelle Elena Meyer.
3: Die Gemeinde Pieding, die will ihre Bürgerinnen und Bürger zum Wasserspeichern animieren. Der Gemeinderat hat diese Woche auf Antrag der CSU-Fraktion beschlossen, den Bau von Regenwasserzisternen finanziell zu unterstützen. Das entsprechende Förderprogramm tritt kommendes Jahr in Kraft. Wer dann in Pieding eine Zisterne mit einem Fassungsvermögen von mindestens 2000 Litern baut, soll einen einmaligen Zuschuss in Höhe von 30% der Kosten von der Gemeinde bekommen, maximal 1000 Euro. Dafür verpflichtet sich der Bürger, die Zisterne mindestens 10 Jahre zu nutzen, so Piedings Bürgermeister Christian Wagner zur Bayernwelle. Und das Fahren ohne Führerschein ist einer 78-jährigen Frau in Grabenstedt jetzt zum Verhängnis geworden. Die Frau wurde auf der A8 Richtung München kontrolliert. Sie gab an, sie hätte ihren Führerschein daheim vergessen. Ermittlungen ergaben jedoch, dass die Frau schon seit über 30 Jahren keinen Führerschein mehr hat. Erst vor wenigen Monaten wurde sie beim Fahren ohne Führerschein erwischt. Die Polizei hat die Fahrzeugschlüssel der Frau eingesammelt. Die Fahrt ging für die 78-Jährige mit dem Zug weiter. Diese und auch weitere Nachrichten aus der Region könnt ihr auch nachlesen bei uns auf bayernwelle.de.
5: Und damit kommen wir zum Bayernwelle-Wetter mit den aktuellen Temperaturen. 22 Grad in Chieming, 24 meldet Pieding, gemessen beim Wasserwerk. Tippmoning 25 Grad. Freuen wir uns wieder auf Badewetter heute im Chiemgau und im Berchtesgadener Land. Ein sonniger Tag steht an mit Höchstwerten bis 34 Grad. Ein paar wenige Quellwolken. Erst zum Abend hin erreichen uns dann Regenschauer und Gewitter. Der Bayernwelle Verkehrsservice, damit ihr sicher ankommt. Aktuell haben wir einmal eine Verkehrsstörung auf der A8, Fahrt Richtung München zwischen Achenmühle und Rohrdorf. An einer Baustelle 3 Kilometer Stau und längere Wartezeit. Und ja, auf der Chiemseestraße in Traunstein, da ist auf Höhe der Tankstelle ein Unfall passiert, da kommt es zu Behinderungen. Geblitzt wird aktuell in Einring am Rathaus, dann in Urwies in der Ortsdurchfahrt steht der Blitzeranhänger und am Absdorfer Seehöhe Strandbad steht ebenfalls ein Blitzer. Und dann haben wir gerade noch die Nachricht bekommen.
6: Servus, da ist Julia. Ich wollte sagen, dass in Inzell kurz vorm Eisstadion in Fahrtrichtung Weißbach in der 60er-Zone gerade ein Blitzer aufgebaut wird. Danke, servus.
5: Danke auch, gute Fahrt weiterhin. Und wenn ihr etwas für uns habt, meldet das 08654 3x die 7 und 3x die 3. Dankeschön, gute Fahrt.
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0: Heute ist der 5. August. In den frühen Morgenstunden des 5. August 1962 wird Marilyn Monroe in ihrem Haus in Brentwood bei Los Angeles tot aufgefunden. Bei der Autopsie wird in ihrem Blut eine ungewöhnlich hohe Konzentration von Barbituraten festgestellt. Der zuständige Pathologe trug, Zitat, wahrscheinlich Suizid in die Sterbeurkunde ein. Auch bei der nachfolgenden Untersuchung kam man aufgrund der psychiatrischen Vorgeschichte von Marilyn zu dem Schluss, dass der Star wohl Selbstmord verübt haben muss. Seitdem kursieren wilde Mord- und Verschwörungstheorien. Mit Monroes Tod werden unter anderem die Kennedys und die Mafia in Verbindung gebracht. Am 5. August 1955 läuft im Volkswagenwerk in Wolfsburg der 1.000.000. VW-Käfer vom Band. Ein Riesenerfolg für die Automobilindustrie im Nachkriegsdeutschland, die 5 Jahre vorher noch in Schutt und Asche gelegen hatte. Sicher hat 1955 keiner geahnt, wie groß der Erfolg des Käfers noch werden würde. Bis zum Produktionsende 2003 wurden über 21 Millionen Käfer hergestellt.
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3: Ich bin Angela Chris. Nach dem Vorfall am Flughafen Halle-Leipzig in der Nacht sind jetzt neue Details bekannt. Die Bild-Zeitung berichtet, dass auf dem Vorfeld eine Drohne mit einem Päckchen und Zünder daran entdeckt worden sein soll. Ermittler stufen sie demnach als möglichen Sprengsatz ein. Die Bundespolizei habe Entschärfer geschickt, um das Paket kontrolliert zu sprengen. Wieder ein Fall, bei dem ein Test mit künstlicher Intelligenz aus dem Ruder gelaufen ist. Britische Sicherheitsforscher ertappten ein Modell unter anderem dabei, wie es einen Menschen manipulieren wollte, um eine Schwachstelle in eine öffentlich zugängliche Software einzuschleusen. Katrin Müller berichtet.
4: KI-Modelle sollen selbstständig Aufgaben lösen. Problematisch wird's aber, wenn sie selbst zum Hacker werden. Um das zu testen, hatten britische Forscher den Modellen von Anthropic und des ChatGPT-Entwicklers OpenAI Zugang zum Internet gewährt. Statt sich aber nur Softwarewerkzeuge zu holen, um eine Aufgabe zu erfüllen, legte sich die Anthropic-KI einen Account zu, erschuf Fake-Identitäten und versuchte gezielt, einen Betreuer der Software zu manipulieren.
3: Die Stimmung in der deutschen Autoindustrie hat sich deutlich verbessert. Der IFO-Geschäftsklimaindex, also eine Umfrage unter den Unternehmen, stieg im Juli um 6 Punkte. Er ist allerdings insgesamt immer noch im negativen Bereich. Vor allem die aktuelle Geschäftslage wird sehr schlecht bewertet. Deutlich verbessert haben sich die Geschäftserwartungen. Sie sind so hoch wie zuletzt vor mehr als 3 Jahren. Die Auftragsbücher füllten sich wieder etwas. Schlag gegen die internationale Schleuserkriminalität. 3 Haftbefehle wurden nach einer gemeinsamen Aktion mehrerer bayerischer Staatsanwaltschaften vollstreckt. Den Schleusern wird vorgeworfen, hunderte Geflüchtete von Libyen über das Mittelmeer und weiter nach Deutschland geschleust zu haben. Ermittelt worden sei, teils verdeckt, über mehrere Jahre hinweg. Der Städtetag rechnet damit, dass bundesweit in diesem und dem kommenden Jahr 10% weniger öffentlicher Nahverkehr angeboten wird. Dem Kölner Stadtanzeiger sagt der Hauptgeschäftsführer Schuchert, dass Städte etwa Fahrpläne ausdünnten. Der Grund, es fehlt Geld, das derzeitige Niveau sei nicht zu halten. Es ist jetzt 10:15.
5: Das Bayernwelle-Wetter. Heute ist es vor allem am Vormittag noch sehr sonnig. Ab dem Nachmittag werden die Wolken dann langsam dichter. Richtung Abend erwarten wir auch erste Regenschauer und ein paar Gewitter. Tageshöchstwerte heute nochmal 30 bis 34 Grad. So, und dann kommt etwas Abkühlung. Morgen und auch am Freitag wird es immer wieder regnen. Temperaturen 24 bis 29 Grad. Der Bayernwelle-Verkehrsservice, damit ihr sicher ankommt. A8 Salzburg Richtung München, da staut's zwischen Aachen, Mühle und Rohrdorf. 3 Kilometer Stau etwa, Zeitverlust gut 10 Minuten derzeit. Blitzer hat der Günther einen frischen gemeldet, und zwar in Chieming beim Campingplatz. Außerdem haben wir Blitzer in Inzell auf Höhe vom Eisstadion, in Eindering beim Rathaus, beim Abtsdorfer See auf Höhe vom Strandbad, und der Blitzeranhänger in der Ortsdurchfahrt von Urwies steht auch wieder. Wenn ihr noch weitere Verkehrsinfos für uns habt, dann bitte schön ruft uns an oder schickt uns eure Infos per WhatsApp. Die Nummer in beiden Fällen die gleiche: 08654 3x die 7, 3x die 3. Vielen Dank und kommt's gut an.
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2: Mit Markus Gollinger. Die Hitze verschärft die Trockenheit in der Region. Fast alle regionalen Messstellen verzeichnen extrem niedrige Grundwasserstände, einige sogar neue Tiefstwerte. Besonders kritisch ist die Lage in Einring, Aschau, Obing und Hart. Laut Bayerischem Landesamt für Umwelt weisen bayernweit 84% der oberflächennahen Messstellen niedrige Werte auf. Bayernwelle-Reporter Simeon Müller mit Erklärungen für die Wasserknappheit.
3: Also einerseits liegt es natürlich am trockenen Frühling und an den Hitzewellen, die wir im Juni und Juli hatten. Dadurch sind dann die Grundwasserpegel da krass gesunken. Und natürlich, wenn es heiß ist, verbrauchen wir auch viel mehr Wasser. Aber es liegt nicht nur an der Hitze. Denn in den vergangenen 25 Jahren hat Deutschland rund 60 Milliarden Kubikmeter an Wasser verloren. Ich weiß, 60 Milliarden Kubikmeter ist eine super abstrakte Zahl, aber es entspricht etwa dem Wasservolumen der 10 größten Seen in Deutschland zusammen. Also das Problem wächst seit Jahren und kann erst besser werden, wenn Moore, Wälder und Auen besser geschützt werden. Denn die speichern unser Wasser.
2: Der Flughafen Salzburg verzeichnet wieder mehr Passagiere. Im ersten Halbjahr sind laut ORF knapp 940.000 Menschen von und nach Salzburg geflogen. Das wäre ein Plus von knapp 3% gegenüber dem gleichen Zeitraum im Jahr davor. Und das, obwohl österreichweit die Zahlen zurückgegangen sind. Um den Salzburger Flughafen zukunftsfähig zu machen, haben im Juli die Arbeiten zur Modernisierung der Infrastruktur begonnen. Unter anderem wird ein alter Hangar abgebrochen und durch einen neuen ersetzt. In weiterer Folge soll das Terminal 2 erweitert werden. Und fast 1200 Schülerinnen und Schüler aus dem gesamten Landkreis Traunstein haben im abgelaufenen Schuljahr am Schulschwimmwettbewerb teilgenommen. Dieses Fazit zieht jetzt der Kreisverband des Roten Kreuzes. Kinder aus mehr als 50 Klassen haben die verschiedenen Schwimmabzeichen gemacht. Simon Ostermann als Jugendleiter der Kreiswasserwacht lobt dieses Engagement. Durch das Teilnehmen am Schulschwimmwettbewerb würden Kinder selbstbewusster im Wasser und sie lernten vor allem ihre Grenzen kennen. Außerdem bringt die Teilnahme an so einem Wettbewerb laut Ostermann auch frischen Teamgeist in die Klassen. Diese und auch weitere Nachrichten aus der Region könnt ihr auch nachlesen bei uns auf bayernwelle.de. Das Bayernwelle-Wetter und heute wird die trockene Hitze erst einmal zu Ende gehen. Wir erleben zumindest den halben Tag noch sehr viel Sonnenschein, Tageshöchstwerte so 30 bis 34 Grad. Aber am Nachmittag dann langsam mehr Wolken, erste Regenschauer und Gewitter wird es heute schon Richtung Abend geben. Und morgen wird es sich dann langsam einregnen. Es wird morgen und am Freitag immer wieder Niederschläge geben und es wird auch ein bisschen kühler, 24 bis 29 Grad noch.
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3: Ich bin Angela Chris. Nach dem Vorfall am Flughafen Halle-Leipzig in der Nacht sind jetzt neue Details bekannt. Die Bild-Zeitung berichtet, dass auf dem Vorfeld eine Drohne mit einem Päckchen und Zünder daran entdeckt worden sein soll. Ermittler stufen sie demnach als möglichen Sprengsatz ein. Die Bundespolizei habe Entschärfer geschickt, um das Paket kontrolliert zu sprengen. Wieder ein Fall, bei dem ein Test mit künstlicher Intelligenz aus dem Ruder gelaufen ist. Britische Sicherheitsforscher ertappten ein Modell unter anderem dabei, wie es einen Menschen manipulieren wollte, um eine Schwachstelle in eine öffentlich zugängliche Software einzuschleusen. Katrin Müller berichtet.
4: KI-Modelle sollen selbstständig Aufgaben lösen. Problematisch wird's aber, wenn sie selbst zum Hacker werden. Um das zu testen, hatten britische Forscher den Modellen von Anthropic und des ChatGPT-Entwicklers OpenAI Zugang zum Internet gewährt. Statt sich aber nur Softwarewerkzeuge zu holen, um eine Aufgabe zu erfüllen, legte sich die Anthropic-KI einen Account zu, erschuf Fake-Identitäten und versuchte gezielt, einen Betreuer der Software zu manipulieren.
3: Die Stimmung in der deutschen Autoindustrie hat sich deutlich verbessert. Der IFO-Geschäftsklimaindex, also eine Umfrage unter den Unternehmen, stieg im Juli um 6 Punkte. Er ist allerdings insgesamt immer noch im negativen Bereich. Vor allem die aktuelle Geschäftslage wird sehr schlecht bewertet. Deutlich verbessert haben sich die Geschäftserwartungen. Sie sind so hoch wie zuletzt vor mehr als 3 Jahren. Die Auftragsbücher füllten sich wieder etwas. Schlag gegen die internationale Schleuserkriminalität. 3 Haftbefehle wurden nach einer gemeinsamen Aktion mehrerer bayerischer Staatsanwaltschaften vollstreckt. Den Schleusern wird vorgeworfen, hunderte Geflüchtete von Libyen über das Mittelmeer und weiter nach Deutschland geschleust zu haben. Ermittelt worden sei, teils verdeckt, über mehrere Jahre hinweg. Der Städtetag rechnet damit, dass bundesweit in diesem und dem kommenden Jahr 10% weniger öffentlicher Nahverkehr angeboten wird. Dem Kölner Stadtanzeiger sagt der Hauptgeschäftsführer Schuchert, dass Städte etwa Fahrpläne ausdünnten. Der Grund, es fehlt Geld, das derzeitige Niveau sei nicht zu halten. Es ist jetzt 9:50 Uhr.
5: Das Bayernwelle-Wetter. Heute ist es vor allem am Vormittag noch sehr sonnig. Ab dem Nachmittag werden die Wolken dann langsam dichter. Richtung Abend erwarten wir auch erste Regenschauer und ein paar Gewitter. Tageshöchstwerte heute nochmal 30 bis 34 Grad. So, und dann kommt etwas Abkühlung. Morgen und auch am Freitag wird es immer wieder regnen. Temperaturen 24 bis 29 Grad.
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1: Ich bin Emily Rettenberger. Schönen Mittwoch. Morgen gibt es in der Freilassinger Fußgängerzone wieder den Feierabend. Ab 17 Uhr könnt ihr bei Live-Musik entspannt zusammensitzen und durch die Straßen schlendern und den Abend gemütlich ausklingen lassen. Dieses Mal steht alles unter dem Motto Rätsel-Rally. Außerdem warten ein Kinderprogramm und ein Gewinnspiel auf euch. Und mit einer Blutspende könnt ihr Leben retten. Dazu habt ihr morgen und am Freitag in Berchtesgaden wieder die Gelegenheit. Der Blutspendedienst des Salzburger Roten Kreuzes ist jeweils von 15 bis 20 Uhr in der Bacheifeldschule in Berchtesgaden. Vorbeikommen könnt ihr ganz ohne Anmeldung. Wer was Gutes tun möchte, ist also herzlich willkommen. Vergesst bloß euren Ausweis nicht. Und Lust auf einen musikalischen Abend? Dann schaut am Freitag in der Freilassinger Fußgängerzone vorbei. Die Stadtkapelle Freilassing sorgt ab 19.30 Uhr beim Standkonzert für beste Unterhaltung. Eine Stunde lang gibt's Live-Musik unter freiem Himmel und das Ganze bei freiem Eintritt.
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2: Mit Markus Gollinger. Die Region trocknet aus. In Schneitzelreuth brennt seit gestern Abend ein Stück Bergwald am Kranzbergkogel. Die Löscharbeiten laufen heute und auch die Grundwasserpegel in der Region erreichen neue Tiefststände.
3: Besonders angespannt ist die Lage laut Niedrigwasserinformationsdienst an den Messstellen in Einring, Aschau, Hart und Obing. Hier gibt es so wenig Grundwasser wie noch nie. Auch im Rest Bayerns ist die Lage kaum besser. Wie das Landesamt für Umwelt mitteilt, zeigen bayernweit rund 84% der oberflächennahen Grundwassermessstellen und Quellen niedrige Verhältnisse an. Der schlechteste Wert seit 5 Jahren. Umweltminister Thorsten Glauber sprach von einem Stresstest für das Wasser, betonte jedoch, dass die Trinkwasserversorgung gesichert sei. Angesichts der sinkenden Pegel fordern die Landtagsgrünen wirksame Gegenmaßnahmen, um dem Flächenverbrauch entgegenzuwirken und Regenwasser wieder besser im Boden versickern zu lassen. Für die Bayernwelle, Elena Meyer.
2: Die Gemeinde Pieding, die will ihre Bürgerinnen und Bürger zum Wasserspeichern animieren. Der Gemeinderat hat diese Woche auf Antrag der CSU-Fraktion beschlossen, den Bau von Regenwasserzisternen finanziell zu unterstützen. Das entsprechende Förderprogramm tritt kommendes Jahr in Kraft. Wer dann in Pieding eine Zisterne mit einem Fassungsvermögen von mindestens 2000 Litern baut, soll einen einmaligen Zuschuss in Höhe von 30% der Kosten von der Gemeinde bekommen, maximal 1000 Euro. Dafür verpflichtet sich der Bürger, die Zisterne mindestens 10 Jahre zu nutzen, so Piedings Bürgermeister Christian Wagner zur Bayernwelle. Und das Fahren ohne Führerschein ist einer 78-jährigen Frau in Grabenstedt jetzt zum Verhängnis geworden. Die Frau wurde auf der A8 Richtung München kontrolliert. Sie gab an, sie hätte ihren Führerschein daheim vergessen. Ermittlungen ergaben jedoch, dass die Frau schon seit über 30 Jahren keinen Führerschein mehr hat. Erst vor wenigen Monaten wurde sie beim Fahren ohne Führerschein erwischt. Die Polizei hat die Fahrzeugschlüssel der Frau eingesammelt. Die Fahrt ging für die 78-Jährige mit dem Zug weiter. Diese und auch weitere Nachrichten aus der Region könnt ihr auch nachlesen bei uns auf bayernwelle.de. Das Bayernwelle-Wetter und heute wird die trockene Hitze erst einmal zu Ende gehen. Wir erleben zumindest den halben Tag noch sehr viel Sonnenschein, Tageshöchstwerte so 30 bis 34 Grad. Aber am Nachmittag dann langsam mehr Wolken, erste Regenschauer und Gewitter wird es heute schon Richtung Abend geben. Und morgen wird es sich dann langsam einregnen. Es wird morgen und am Freitag immer wieder Niederschläge geben und es wird auch ein bisschen kühler, 24 bis 29 Grad noch. Der Bayernwelle-Verkehrsservice, damit ihr sicher ankommt. Keine Unfälle, keine längeren Staus aktuell gemeldet. Gute Fahrt! So, dann schauen wir auf die Blitzer. Seit ein paar Minuten wieder scharf gestellt. Der Shelly in der Ortsdurchfahrt von Markt Schellenberg beim Feuerwehrhaus. Offenbar blitzt der beidseitig, hat der Andal Grockmond. Außerdem nochmal bestätigt, Inzell bei der Max-Eich-Arena in der 60er-Zone ein Blitzer. Der Felix hat in Eisenerz Hörgering einen gesehen beim Kindergarten Hörgering in der 30er-Zone. Wir haben einen Blitzer in Chieming beim Campingplatz und der Blitzeranhänger in der Ortsdurchfahrt von Urwies steht auch heute Vormittag in der 50er-Zone. Wenn ihr nur weitere Verkehrsinfos für uns habt, dann bitte ruft uns an oder schickt uns eine WhatsApp. Die Nummer in beiden Fällen die 08654 3x die 7 3x die 3. Und ansonsten dort zum Spitzening fallen, fahrt's generell nie schneller als erlaubt.
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1: Und heute finden wir in unserem Bayerischen Wörterbuch ein D wie the same. So, jetzt seid ihr wieder dran. All die Mundartkenner oder die, die es werden wollen. Wenn der Bayer the same sagt, was meint er dann damit? Bin mal gespannt, ob ihr damit was anfangen könnt.
2: Durchgetrocknetes Heu oder so.
3: Das habe ich überhaupt noch nicht gehört. Das konnte man zwar aus dem Fürsten, was das sein kann.
2: Das ist ein See.
4: Ein Brei. Ein Moos.
5: Das gleiche wie?
2: Das weiß ich nicht. Tut mir leid.
5: Honig?
6: Ja, das gleiche.
7: Das same. Noch nie gehört, ne.
8: Ist das ein Künstler?
1: Ein Künstler. Der große Skulpturenbauer der Same aus dem 18. Jahrhundert. Da sind wir auf dem falschen Weg. Also der Same heißt was anderes und was, das hat uns unsere Bayernwelle-Mundart-Expertin Maria Haslinger aus dem Rupertiwinkel so erklärt.
9: Der Same, das ist Vergangenheit. Wenn einer was verzählt von früher, dann heißt der Same ist so und so gewesen.
1: Also, der Same hören wir öfter, wenn jemand in die guten alten Zeiten schwelgt und von früher erzählt. Der Same heißt ungefähr so viel wie damals zu der Zeit.
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3: Ich bin Angela Chris. Die Gewerkschaft der Polizei sieht die Bundespolizei gut gerüstet für die Drohnenabwehr. Die Alarmsysteme hätten gut funktioniert, zitiert die Rheinische Post die Gewerkschaft mit Blick auf den Vorfall am Flughafen Leipzig-Halle. Dort war eine Drohne in der Nähe einer ukrainischen Frachtmaschine gesichtet worden. Aus Sicherheitskreisen hieß es, dass an der Drohne Sprengstoff und ein Zünder befestigt gewesen seien. Die Industrie sendet ein paar gute Signale. So sprudeln die Gewinne bei Siemens Energy. Der Juni lief für die Maschinen- und Anlagenbauer gut und die Autobauer schauen laut IFO-Institut positiver in die Zukunft. Katrin Müller berichtet.
4: Auch wenn die Zeiten erstmal nicht rosiger werden, füllen sich die Auftragsbücher wieder etwas und auch die Exporterwartungen sind laut IFO-Institut gestiegen. Einige Firmen profitieren demnach auch vom europaweiten Rüstungsboom. Zum Beispiel Hersteller von Karosserien und Aufbauten, die Geräte und Komponenten bauen, die nicht nur für Autos verwendet werden können, sondern zum Beispiel auch in der Verteidigung.
3: Viele Rentnerinnen und Rentner arbeiten auch im Alter noch. Jede siebte Person zwischen 65 und 74 Jahren sagte im vergangenen Jahr, dass sie eine Altersrente bekommt und zusätzlich noch arbeitet. Ein gutes Viertel von ihnen war selbstständig, von den anderen waren zwei Drittel geringfügig beschäftigt, mit maximal 70 Arbeitstagen im Jahr. In Los Angeles haben mehrere Waldbrände vor etwa 1,5 Jahren Schlagzeilen gemacht. Mehr als 9000 Gebäude wurden damals allein bei einem der Feuer zerstört oder beschädigt. 19 Menschen starben. Jetzt ist die Ursache klar. Durch einen Kurzschluss an einem Strommast hatte Gestrüpp zu brennen angefangen. Starke Winde breiteten das Feuer schnell aus. In Ludwigsburg in Baden-Württemberg hat die Feuerwehr einem Baby auf die Welt geholfen. Die werdenden Eltern hatten es nicht mehr rechtzeitig in die Klinik geschafft und mussten an einer Bushaltestelle direkt neben der Hauptwache anhalten. Das Köpfchen war da schon zu sehen. Drei Feuerwehrleute haben bei der Geburt geholfen. Mutter und Kind sind wohlauf. Es ist jetzt 12:15.
5: Vielen Dank. Jetzt das Bayernwelle Wetter. Heute nochmal bis zu 34 Grad und dann lassen wir das ganz heiße Wetter erstmal hinter uns. Viel Sonnenschein ist heute mit dabei. Ab dem frühen Abend zieht es dann mehr und mehr zu und es kann Hitzegewitter geben. Morgen wird es dann etwas angenehmer bei maximal 26 Grad. 30 Grad messen wir aktuell in Altmarkt an der Alz beim Edeka genauso wie in Bad Endorf und 31 Grad in Einring. Der Bayernwelle Verkehrsservice, damit ihr sicher ankommt. Aktuell habe ich keine Staus oder Störungen von den Straßen für euch. Blitzer haben sich aber heute einige angesammelt bei uns in der Liste. Einer steht in Kieming beim Campingplatz, dann in Urwies in der Ortsdurchfahrt in der 50er-Zone ist ein Blitzer-Anhänger. In Marktschellenberg beim Feuerwehrhaus wird beidseitig geblitzt, in Eisenerz beim Kindergarten Hörgering 30er-Zone und in Inzell bei der Max-Eicher-Arena in der 60er-Zone. Wenn ihr auch noch was gesehen habt, Blitzer oder Staus, gebt Bescheid 08654 3x7 3x3. Das ist sowohl unsere WhatsApp als auch unsere Studionummer. Danke schon mal fürs Melden und gute Fahrt.
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6: Elena Meyer hier auf der Bayernwelle und was gäbe ich dafür, nochmal 6 Wochen lang Sommerferien zu haben? Mann, war das immer schön. Oh, den ganzen Tag am See oder im Schwimmbad, den ganzen Tag nur im Wasser und am Abend dann total fertig auf die Couch kuscheln. Die Augen noch total rot vom ganzen Chlor. Ach Mann, was gäbe ich dafür, das nochmal zu haben. Naja, immerhin rote Augen habe ich für euch hier an diesem Mittwochmittag auf der Bayernwelle. Hier ist nämlich Loi für euch mit Red Eyes.

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3: Mit Markus Gollinger. Die Hitze verschärft die Trockenheit in der Region. Fast alle regionalen Messstellen verzeichnen extrem niedrige Grundwasserstände, einige sogar neue Tiefstwerte. Besonders kritisch ist die Lage in Einring, Aschau, Obing und Hart. Laut Bayerischem Landesamt für Umwelt weisen bayernweit 84% der oberflächennahen Messstellen niedrige Werte auf. Bayernwelle-Reporter Simeon Müller mit Erklärungen für die Wasserknappheit.
4: Also einerseits liegt es natürlich am trockenen Frühling und an den Hitzewellen, die wir im Juni und Juli hatten. Dadurch sind dann die Grundwasserpegel da krass gesunken. Und natürlich, wenn es heiß ist, verbrauchen wir auch viel mehr Wasser. Aber es liegt nicht nur an der Hitze. Denn in den vergangenen 25 Jahren hat Deutschland rund 60 Milliarden Kubikmeter an Wasser verloren. Ich weiß, 60 Milliarden Kubikmeter ist eine super abstrakte Zahl, aber es entspricht etwa dem Wasservolumen der 10 größten Seen in Deutschland zusammen. Also das Problem wächst seit Jahren und kann erst besser werden, wenn Moore, Wälder und Auen besser geschützt werden. Denn die speichern unser Wasser.
3: Der Flughafen Salzburg verzeichnet wieder mehr Passagiere. Im ersten Halbjahr sind laut ORF knapp 940.000 Menschen von und nach Salzburg geflogen. Das wäre ein Plus von knapp 3% gegenüber dem gleichen Zeitraum im Jahr davor. Und das, obwohl österreichweit die Zahlen zurückgegangen sind. Um den Salzburger Flughafen zukunftsfähig zu machen, haben im Juli die Arbeiten zur Modernisierung der Infrastruktur begonnen. Unter anderem wird ein alter Hangar abgebrochen und durch einen neuen ersetzt. In weiterer Folge soll das Terminal 2 erweitert werden. Und fast 1200 Schülerinnen und Schüler aus dem gesamten Landkreis Traunstein haben im abgelaufenen Schuljahr am Schulschwimmwettbewerb teilgenommen. Dieses Fazit zieht jetzt der Kreisverband des Roten Kreuzes. Kinder aus mehr als 50 Klassen haben die verschiedenen Schwimmabzeichen gemacht. Simon Ostermann als Jugendleiter der Kreiswasserwacht lobt dieses Engagement. Durch das Teilnehmen am Schulschwimmwettbewerb würden Kinder selbstbewusster im Wasser und sie lernten vor allem ihre Grenzen kennen. Außerdem bringt die Teilnahme an so einem Wettbewerb laut Ostermann auch frischen Teamgeist in die Klassen. Diese und auch weitere Nachrichten aus der Region könnt ihr auch nachlesen bei uns auf bayernwelle.de.
5: Danke dir, Markus. Jetzt noch das Bayernwelle-Wetter. Wir schwitzen heute nochmal stark bei bis zu 34 Grad und viel Sonnenschein. Ab morgen kühlt es etwas runter mit maximal 26 Grad. Da sind dann aber auch mehr Wolken und auch Regen mit dabei. Heute Abend können auch noch einige Hitzegewitter durchziehen. 31 Grad messen wir aktuell in Anger beim Fußballplatz, genauso wie in Chieming. Und 31 Grad auch in Engelsberg. Der Bayernwelle Verkehrsservice, damit ihr sicher ankommt. Aktuell keine Staus oder Störungen für euch auf den Straßen zu sehen. Ihr habt also Freifahrt. Aber geblitzt wird ordentlich. Und zwar einmal in Urwies in der Ortsdurchfahrt in der 50er-Zone. Dann in Marktschellenberg beim Feuerwehrhaus wird beidseitig geblitzt. In Eisenerzt beim Kindergarten Hörgering in der 30er-Zone. Und in Inzell bei der Max-Eicher-Arena in der 60er-Zone. Ihr habt auch noch was entdeckt? Dann immer her damit. Ruft an oder schickt eine WhatsApp. Geht beides über die 08654. Dreimal die 7 und dreimal die 3. Danke fürs Melden und gute Fahrt wünsche ich euch.
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6: Und dazu.

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1: Sonnencreme mit hohem Lichtschutzfaktor ist jetzt gerade hoffentlich euer treuster Begleiter. Aber was sagt dieser Lichtschutzfaktor eigentlich aus? Also, jeder Hauttyp hat eine eigene natürliche Schutzzeit. Also, unsere Haut kann sich für einige Minuten selbst vor der Sonne schützen. Habt ihr sehr helle Haut, schafft es eure Haut so für 5 bis 10 Minuten. Bei mittlerer Haut sind es schon 30 Minuten. Und eine Sonnencreme mit Lichtschutzfaktor 50 vervielfacht den Eigenschutz unserer Haut um diese angegebene Zahl. Also als Beispiel, mit hellem Hauttyp und Eigenschutzzeit von 5 Minuten plus Sonnencreme mit LSF 50 können wir 5 mal 50 Minuten in der Sonne bleiben, also ungefähr 4 Stunden. Dieser Schutz lässt sich aber nicht wiederholen. Also nur weil ihr nochmal nachcremt, bekommt ihr nicht nochmal 4 Stunden obendrauf. 4 Stunden und dann ist Ende. Und der Schutz ist auch nur dann gewährleistet, wenn wir alles richtig machen. Und das heißt eigentlich schon eine halbe Stunde, bevor wir in die Sonne gehen, eincremen, damit sich der Schutz entfalten kann. Und dann bräuchten wir für unseren Körper eigentlich 3 bis 4 gehäufte Esslöffel Sonnencreme. Ja, das ist ganz schön viel. Und außerdem müsst ihr auch regelmäßig nachcremen, weil der Schutz durch Reiben, Schwitzen und auch Schwimmen immer etwas nachlässt. Das heißt, eigentlich sollte so eine Sonnencremeflasche eine Woche im Urlaub reichen und nicht den ganzen Sommer über.
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3: Ich bin Angela Chris. Seit Mitte Mai kann die aktuelle staatliche E-Auto-Förderung beantragt werden und seitdem haben das gut 103.500 Menschen getan. Die große Mehrheit der Anträge bezieht sich laut Wirtschaftsministerium auf reine E-Autos. Bis zu einem Haushaltseinkommen von 80.000 Euro ist eine Förderung möglich. Mit Kindern steigt die Grenze an. Maximal 6.000 Euro Zuschuss gibt es unter bestimmten Voraussetzungen. Der Arbeiter-Samariter-Bund fordert für den möglichen Zivildienst der Bundesregierung eine Mindestdauer von 9 Monaten. Nur so könnten junge Menschen eine echte Verbindung zu ihrer Aufgabe aufbauen, schreiben die Funke-Medien. Die Linke lehnt die Pläne dagegen ab. Junge Menschen dürften nicht zu Lückenbüßern im Sozialbereich werden. Ein Zivildienst kommt in Frage, wenn auch der Dienst an der Waffe wieder zur Pflicht würde. Die Ausbildungszahlen in der bayerischen Metall- und Elektroindustrie sinken deutlich. Für das laufende Jahr rechnen die Arbeitgeberverbände BAIME und VBM mit einem Rückgang der neu abgeschlossenen Verträge um gut 10%. Ähnlich stark war es schon im vergangenen Jahr nach unten gegangen. Zwei Hauptgründe sieht die Branche: die aktuelle Krise und zu wenig geeignete Bewerber. Am Leipziger Flughafen ist nach Angaben eines NATO-Sprechers eine Drohne in der Nähe eines ukrainischen Flugzeugs sichergestellt worden. Nach Informationen aus Sicherheitskreisen soll an der Drohne ein Sprengstoff mit Zünder befestigt gewesen sein, Fiona Reinert berichtet.
4: Kurz vor Mitternacht wurde die Drohne in der Nähe einer ukrainischen Transportmaschine entdeckt. Die Bundespolizei holte sie vom Himmel und untersuchte sie dann mit einem Röntgengerät. Auch ein Sprengstoffroboter kam laut Polizei Sachsen zum Einsatz. Gleichzeitig wurde am Leipziger Flughafen auch ein verdächtiger Gegenstand gefunden. Deswegen wurde der Flugbetrieb in der Nacht eingestellt.
3: Der Waldbrand westlich von Schneitzelreuth im Berchtesgadener Land ist weiterhin nicht unter Kontrolle. 3 Hubschrauber sind im Einsatz, 2 zum Löschen, einer mit einer Wärmebildkamera. Wie lange die Löscharbeiten dauern werden, konnte die Polizei noch nicht sagen. Es ist jetzt 1:15.
5: Danke dir. Wir schauen aufs Bayernwelle-Wetter. Heute nochmal bis zu 34 Grad und dann lassen wir das ganz heiße Wetter erstmal hinter uns. Heute auch mit viel Sonnenschein. Ab dem frühen Abend zieht es dann mehr und mehr zu und es kann Hitzegewitter geben. Morgen wird es dann etwas angenehmer bei maximal 26 Grad. 32 Grad messen wir aktuell in Friedolfing, 31 Grad in Grabenstedt bei der Touristinfo und 31 Grad auch in Pieding. Der Bayernwelle Verkehrsservice, damit ihr sicher ankommt. Aktuell keine größeren Verkehrsbehinderungen in Sicht. Ihr habt also freie Fahrt. Geblitzt wird aber, und zwar einmal in Marktschellenberg beim Feuerwehrhaus, beidseitig, dann in Eisenerzt beim Kindergarten Hörgering in der 30er-Zone und in Inzell bei der Max-Eicher-Arena in der 60er-Zone. Wenn ihr auch noch was gesehen habt, gebt Bescheid, ruft an oder schickt eine WhatsApp, geht über die 08654, 3x7 und 3x3. Danke fürs Melden und gute Fahrt.
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1: 5. August 1991. Katja Nai steigt in die Charts ein mit Summer Dreamin'. Katja Nai heißt eigentlich Kate Markowitz. Am Anfang ihrer Karriere arbeitet sie als Background-Sängerin. 1988 ist sie in Europa mit Sängerin France Gall unterwegs. Zu der Zeit nimmt sie an einem freien Tag die Hintergrundmusik für einen Werbespot auf. In dem Spot geht es um Rum. Diesen Werbespot sehen die Menschen sehr oft im Fernsehen. Er wird sehr beliebt. Sogar DJs benutzen ihn irgendwann für ihre Mixes. Darum entscheidet sich Kate Markowitz irgendwann, eine richtige Single aus dem Werbesong zu machen. Der Text wird umgeschrieben. Das Thema Sommer, Sonne und Spaß wird eingebaut. Und Kate nennt sich jetzt um in Katja Nai, ein Name aus ihrer Familie. Als der Song als Single rauskommt, hat Katja Nai großen Erfolg. Die Nummer hält sich alleine in Deutschland 8 Wochen lang auf Platz 1. Mit dem großen Rummel um sich fühlt sich Katja Nai aber nicht ganz so wohl. Daher geht sie lieber weiterhin als Background-Sängerin von bekannten Künstlern auf Tour. Ihr genialer Song Summer Dreamin' wird uns aber weiterhin begleiten. An jedem schönen, warmen Sommertag, an dem dieser Song einfach ein Muss ist.

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2: Mit Markus Zartner. Löschmannschaften versuchen in der Gemeinde Schneitzelreuth seit dem Morgen den Brand im Bereich Kranzbergkugel in den Griff zu bekommen. Der Brand ist noch nicht unter Kontrolle. Gestern Abend wurde das Feuer in steilem und schwer zugänglichem Gelände entdeckt. Seit dem Morgen sind 3 Hubschrauber im Einsatz. Laut Landratsamt laufen außerdem Löscharbeiten mit Kräften direkt am Boden. Aktuell sind demnach rund 140 Helfer vor Ort. Immerhin scheint sich der Brand in den vergangenen Stunden nicht weiter ausgebreitet zu haben. Betroffen ist ein Gebiet mit einer Fläche von rund 1000 Quadratmetern. 1400 Fahrgäste bei 650 Fahrten. Einen Monat nach Start des Ruperlinger Rufbusses Dorli, die kleine Dorflinie, ziehen die Verantwortlichen eine positive erste Bilanz. Das Angebot werde gut angenommen. Insgesamt legten die Fahrer knapp 6000 Kilometer für Einheimische und Urlauber zurück. Gregor Matjan, der noch Chef vom Ruperling Tourismus.
3: Wir haben mit der Dorli einen sogenannten Bedarfsverkehr eingerichtet. Das heißt, die Dorli fährt so, wie es die Gäste brauchen. Wir haben 120 Haltestellen in ganz Ruppolding, wo man quasi kreuz und quer durch den Ort fahren kann, je nachdem, wie man es gerade braucht.
2: Der Rufbus soll das bestehende Liniennetz ergänzen und fährt an 365 Tagen im Jahr. Eine Fahrt sollte mindestens eine halbe Stunde im Voraus gebucht werden. Und ein Raser hat im Gemeindegebiet von Saaldorf-Surheim ausgerechnet ein ziviles Fahrzeug der Grenzpolizei überholt. In einer 70er-Zone sei der Mann mit einem Lamborghini mit bis zu 160 km/h gefahren, schreibt die Grenzpolizei Pieding in ihrem Einsatzbericht. Die Beamten hätten den Wert allerdings nicht hieb- und stichfest messen können. Die Streife konnte den Fahrer stoppen, einen 28-Jährigen aus Feichten. Die Polizei informiert jetzt die zuständige Führerscheinstelle. Es sei möglich, dass der Mann zu einer Nachschulung muss. 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
4: Jetzt das Bayernwelle-Wetter. Wie erwartet, ein weiterer knackig heißer Sommertag. Bis 33 Grad sind in der Verlosung. In Friedolfing haben wir die auch fast erreicht. Da sind es 32 jetzt. In Schleching messen wir 30 Grad. In der Ramsau rund um den Hintersee 29. Am späteren Nachmittag heute werden die Wolken immer mehr und die bringen dann ein paar Regentropfen mit. Wir rechnen mit den ersten Tröpfeleien so gegen 18 Uhr in etwa. Unter Umständen wird auch ein Gewitter dabei sein, aber die Wahrscheinlichkeit ist nicht sehr groß. Trotzdem ein bisschen feucht wird es heute Abend. Die kommende Nacht tropisch, es wird nicht unter 20 Grad gehen und dann kommt aber die Abkühlung morgen und übermorgen, denn es wird sehr wechselhaft. Auch tagsüber erwarten uns ab morgen immer wieder Regenschauer und zum Teil kräftige Gewitter. Deshalb morgen 28 Grad maximal und am Freitag nur 25. Der Bayernwelle Verkehrsservice, damit ihr sicher ankommt. Alles in Ordnung, nicht die kleinste Störung ist uns gemeldet. Ihr habt überall freie Fahrt. Allerdings kann euch auf jeder Fahrt ein Blitzer begegnen. Aktuell ist uns einer gemeldet in Inzell. Also auf der B306, steht bei der Max-Eicher-Arena in der 60er-Zone. Ruft uns an bei weiteren Blitzern, die ihr seht, oder schickt uns eine WhatsApp. Die Nummer ist für beide Möglichkeiten identisch. 08654 3x die 7, 3x die 3.
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3: Ich bin Moritz Einzel. Unter den jüngeren Rentnerinnen und Rentnern steigt der Anteil der Erwerbstätigen. Im vergangenen Jahr sagten 14% der 65- bis 74-Jährigen, dass sie neben einer Altersrente noch arbeiten. Ein Jahr zuvor war es 1 Prozentpunkt weniger. Seit Januar gilt die sogenannte Aktivrente, die es ermöglicht, in der Rente bis zu 2.000 Euro pro Monat steuerfrei dazu zu verdienen. Das könnte den Anteil der arbeitenden Rentner noch ansteigen lassen. Für deutsche Fluggesellschaften soll es künftig teuer werden, falls sie zu wenig nachhaltig produzierten Flugkraftstoff tanken. Damit setzt das Bundesverkehrsministerium eine EU-Vorgabe um. Gut 1.300 Euro pro Tonne zu wenig getanktem nachhaltigem Kraftstoff wird dann fällig. Der Kraftstoff wird zum Beispiel aus Essensresten hergestellt. Er ist teurer als Kerosin und könnte damit auch Ticketpreise steigen lassen. Die Industrie sendet ein paar gute Signale, so sprudeln die Gewinne bei Siemens Energy. Der Juni lief für die Maschinen- und Anlagenbauer gut und die Autobauer schauen laut IFO-Institut positiver in die Zukunft. Katrin Müller berichtet.
4: Auch wenn die Zeiten erstmal nicht rosiger werden, füllen sich die Auftragsbücher wieder etwas und auch die Exporterwartungen sind laut IFO-Institut gestiegen. Einige Firmen profitieren demnach auch vom europaweiten Rüstungsboom. Zum Beispiel Hersteller von Karosserien und Aufbauten, die Geräte und Komponenten bauen, die nicht nur für Autos verwendet werden können, sondern zum Beispiel auch in der Verteidigung.
3: In und um München werden statistisch gesehen jeden Tag fast 2 Polizisten im Einsatz verletzt. Insgesamt waren es im vergangenen Jahr über 700, ein Anstieg um rund 60% im Vergleich zum Jahr 2016. Von den fast 1.200 Tatverdächtigen sind über 80% männlich, etwa die Hälfte betrunken und fast 90% der Polizei bereits bekannt. Das Münchner Polizeipräsidium ist das größte in Bayern und hat rund 7.000 Mitarbeiterinnen und Mitarbeiter. Der Magdeburger Schwimmer Florian Wellbrock hat bei der Schwimm-EM in Paris seine zweite Goldmedaille im Freiwasserschwimmen geholt. Nach dem Sieg über 10 Kilometer hat der 28-Jährige heute auch noch das Rennen über die 5 Kilometer für sich entschieden. Es ist bereits seine 5. EM-Medaille im Freiwasser. Es ist jetzt 2:15.
5: Vielen Dank, hier ist das Bayernwelle-Wetter. Nochmal heiß, schön sommerlich für die, die es gerne haben. In Traunstein am Stadtplatz 31 Grad jetzt, auch in Anger 31 Grad und in Berchtesgaden sind es 30 Grad, also praktisch überall steht die 3 davor. Erst am späteren Nachmittag werden immer mehr Wolken reinkommen und wir rechnen so gegen 18 Uhr mit den ersten Regentropfen, denn heute Abend gibt es durchaus ein paar Regenwolken, die mit dabei sind. Gewitter eher unwahrscheinlich. In den nächsten beiden Tagen kommt die Abkühlung, denn es wird sehr wechselhaft ab morgen auch immer wieder tagsüber Gewitter und deswegen haben wir morgen niedrigere Temperaturen, maximal 28 Grad, am Freitag maximal 25. Die Hitze mit um die 30 Grad kommt dann wieder am Wochenende. Der Bayernwelle Verkehrsservice, damit ihr sicher ankommt. So macht's Autofahren Spaß. Wir haben nicht die kleinste Behinderung gemeldet. Kommt weiter gut und sicher an euer Ziel. Aber natürlich immer im Rahmen des Erlaubten, denn es könnten ja überall Blitzer rumstehen. Einer ist uns gemeldet. Der steht in Inzell bei der Max-Eicher-Arena in der 60er-Zone. Aber sagt uns bitte Bescheid, wo weitere Blitzer stehen, sobald euch einer begegnet. Ruft uns an oder schickt eine WhatsApp. 08654 3x7 3x3. Danke.
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1: Mit mir Emily Rettenberger. Servus. Kinofans, aufgepasst. Endlich gibt es das Open-Air-Kino im Aschi in Bischofswiesen wieder. Bis Ende August könnt ihr euch jeden Tag einen anderen Film anschauen. Als erstes gibt's morgen den Film Ein Münchner im Himmel. Am Freitag geht's weiter mit der Disney-Realverfilmung Vaiana und am Samstag mit dem Musikfilm Michael. Einlass ist ab 19.30 Uhr und der Film startet gegen 21 Uhr. Die Tickets kosten 13 Euro, Schüler bis 17 Jahre zahlen nur 9 Euro. Und der Countdown läuft für den Burghauser Konzertsommer. Ab morgen erwartet euch auf dem Waffenplatz der Burg in Burghausen eine Woche voller Live-Konzerte. Auftakt ist morgen mit der Spider-Murphy-Gang. Am Freitag gibt es Musik von Metallica und am Samstag steht Café del Mundo auf der Bühne. Für weitere Acts schaut gerne mal auf burghauser-konzertsommer.com vorbei und sichert euch die restlichen Tickets. Und freut euch auf einen musikalischen Abend in Freilassing. Am Samstag lädt die Vivo Night Tour wieder in die Innenstadt ein. Ab 19 Uhr sorgen Bands in verschiedenen Lokalen für Live-Musik und gute Stimmung. Schlendert einfach von Lokal zu Lokal, entdeckt neue Bands und verbringt einen stimmungsvollen Abend. Tickets kosten 12 Euro im Vorverkauf und 15 Euro an der Abendkasse. Alle Infos zu den Vorverkaufsstellen findet ihr auf vivo-freilassing.de.
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2: Mit Markus Zartner. Am Kranzbergkogel in der Gemeinde Schneitzelreuth geht der Kampf gegen den Wald- und Bodenbrand weiter. Derzeit sind rund 140 Einsatzkräfte von Feuerwehr, THW, Bergwacht, Rotem Kreuz und Polizei vor Ort, um das Feuer vom Boden, aber auch aus der Luft zu bekämpfen. Wie das Landratsamt Berchtesgadener Land informiert, sollen die Hubschraubereinsätze nach und nach zurückgefahren werden, um die Löscharbeiten am Boden zu intensivieren. Das Gelände ist steil und schwer zugänglich. Die Brandstelle umfasst rund 1000 Quadratmeter. Nach aktuellem Stand handelt es sich um ein Bodenfeuer mit Glutnestern im Waldboden. Auch wenn viele Flüsse in der Region derzeit sehr wenig Wasser haben, die Industrie- und Handelskammer IHK setzt auch weiterhin auf Strom aus Wasserkraft. Das bekräftigen IHKs aus ganz Bayern jetzt in einer gemeinsamen Stellungnahme.
3: Wann immer bei uns in der Region neue Wasserkraftanlagen geplant sind, gibt's Kritik von Naturschützern. Zuletzt bei einer geplanten Anlage an der Ramsauer Ache. Hier befürchten mehrere Naturschutzverbände, dass die Ache dann weitgehend austrocknen könnte. Die Industrie- und Handelskammer IHK sieht die Wasserkraft aber weiter als wichtige Säule für die Stromerzeugung in Bayern. Trotz der aktuellen Trockenperiode habe die Wasserkraft im Juli dieses Jahres weiterhin 90% ihrer durchschnittlichen Jahresleistung geliefert, sagt Manfred Gössel von der IHK. Deswegen dürfe Bayern nicht auf das Nutzen der Wasserkraft verzichten, sondern müsse sogar ausbauen. Im Nachbarbundesland Baden-Württemberg räumt dagegen sogar ein Energieversorger mit ENBW heute ein, dass die niedrigen Flusspegel derzeit zu einer deutlich geringeren Stromproduktion führen. Für die Bayernwelle Markus Gollinger.
2: Auf einem Feldweg in der Gemeinde Staudach-Egerndach ist am Abend ein Traktor umgekippt. Der Fahrer wollte einem Radler ausweichen, so die Polizei. Dabei kam er mit seinem Traktor zu weit in eine Wiese und kippte in einen Graben. Ein Abschleppunternehmen musste den Traktor wieder auf den Weg ziehen. Der Fahrer überstand den Unfall unverletzt. Die Polizei stellte allerdings fest, dass er während der Fahrt unter Alkoholeinfluss gestanden hatte. Die Traunsteiner Polizei hat Ermittlungen aufgenommen. Und weitere Nachrichten aus unserer Region findet ihr auch auf bayernwelle.de.
4: Hier ist das Bayernwelle-Wetter. Ein weiterer heißer Sommertag heute. In Freilassing haben wir jetzt am Hauptbahnhof 33 Grad. In Bergen im Chiemgau sind es 31 und in Bischofswiesen 29 Grad. Auch wenn es jetzt noch schwer vorstellbar ist, im weiteren Verlauf des Nachmittags werden wir mehr Wolken bekommen. Und die werden dann irgendwann so dicht, dass gegen 18, 19 Uhr mal auch ein paar Regentropfen dabei sind. Gewitter möglich, aber eher unwahrscheinlich, zumindest heute noch. Morgen und übermorgen wird das Wetter ganz anders werden, nämlich sehr durchwachsen. Da haben wir schon auch tagsüber dann Regenschauer und auch morgen Mittag schon Gewitter. Deswegen wird es nicht mehr ganz so heiß. Morgen 28, am Freitag 25 Grad. Erst am Wochenende, ab Samstag ist dann wieder Badewetter mit um die 30 Grad. Der Bayernwelle Verkehrsservice, damit ihr sicher ankommt. Verkehr läuft wunderbar. Ihr habt natürlich ein paar Baustellen auf der einen oder anderen Strecke, wo ihr mal kurz vorm Gas müsst. Da ist der Verkehr dann etwas dichter. Aber nennenswerte Probleme gibt's keine. Dafür gibt's einen neuen Blitzer. Und das ist der Blitzeranhänger in Urwies mitten in der Ortsdurchfahrt. Der blitzt beidseitig. Ebenfalls noch aktiv ist der Blitzer auf der B306 in der Ortsdurchfahrt in Zell, steht bei der Max-Eicher-Arena in der 60er-Zone. Sagt uns Bescheid bei weiteren Blitzern, die ihr seht. Mit eurer Hilfe sind wir immer auf dem neuesten Stand. 08654 3x die 7, 3x die 3.
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2: Und jetzt die Topmeldung aus der Region mit Markus Zartner. Am Kranzbergkogel in der Gemeinde Schneitzelreuth geht der Kampf gegen den Wald- und Bodenbrand weiter. Derzeit sind rund 140 Einsatzkräfte vor Ort. Nach aktuellem Stand ist eine Fläche von rund 1000 Quadratmetern betroffen. Mehr dazu in den regionalen Nachrichten um halb und auf bayernwelle.de.
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4: Ich bin Moritz Einzel. Drohnensichtungen an Flughäfen werden zunehmend zum Problem. Ein Vorfall am Leipziger Airport ist jetzt aber besonders besorgniserregend. Dort ist am späten Abend eine Drohne in der Nähe von ukrainischen Frachtmaschinen entdeckt worden. Medienberichten zufolge war sie mit Sprengstoff präpariert. Der Flugbetrieb wurde zwischenzeitlich eingestellt. Außerdem kollidierte eine Frachtmaschine mit einem unbekannten Objekt. Der Flieger konnte sicher in Hannover landen. Die Bundesregierung will nach längerem Hin und Her nun am 12. August, also nächste Woche, die Reform des BAföG auf den Weg bringen. Studierende und Schüler sollen somit ab dem Sommersemester mehr Geld erhalten. Der BAföG-Höchstsatz liegt aktuell bei 992 Euro pro Monat und es gibt rund 613.000 Bezieher. Eigentlich sollte die Erhöhung ein halbes Jahr früher kommen, wurde aber mit der Begründung leerer Haushaltskassen verschoben. Im Prozess gegen die rechtsextreme Terrorgruppe Letzte Verteidigungswelle sind die Urteile gesprochen worden. Das hanseatische Oberlandesgericht hat 8 Angeklagte unter anderem wegen versuchten Mordes und Brandstiftung zu Haftstrafen zwischen 1,5 und 5 Jahren verurteilt. Fiona Reinhardt berichtet.
5: Das Gericht ist überzeugt, dass die Gruppe Brand- und Sprengstoffanschläge auf Asylbewerberheime und linke Einrichtungen verübt und geplant hat. Dabei hinterließen die Mitglieder an den Fassaden unter anderem auch Hakenkreuze und rassistische Parolen. Außerdem soll die Gruppe sogenanntes Pedo-Hunting gemacht haben, also Jagd auf Menschen, die sie für Pädophile hielten.
4: Ende Februar gab es eine Rangelei an einem AfD-Infostand in Rosenheim. Der damalige AfD-Bürgermeisterkandidat von Rott am Inn, Maurer, zeigte daraufhin 3 linke Aktivisten wegen Körperverletzung an. Doch jetzt haben die Ermittlungen eine überraschende Wende genommen. Maurer selbst werde jetzt verdächtigt, einen Angriff erfunden zu haben, so die Staatsanwaltschaft. Es gibt Videoaufnahmen und die haben Zweifel an der AfD-Version des Vorfalls hervorgerufen. Zweites EM-Gold für Schwimmer Florian Wellbrock. Er ist bei den Europameisterschaften in Paris auch über die 5 Kilometer im Freiwasser der schnellste gewesen. In der Seine setzte er sich vor dem Ungarn David Bethlehem und Gregorio Paltrinieri aus Italien durch. Bereits gestern hatte Wellbrock Gold über die 10 Kilometer geholt. Es ist jetzt 3:15.
6: Das Bayernwelle-Wetter. Überall 30 Grad Temperaturen und mehr, eigentlich überall mehr. Wir haben in Taching am See 33 Grad jetzt. In Marquardtstein 31, in Schneitzelreuth auch 31 Grad. Heute am späten Nachmittag, so gegen 17 Uhr etwa, werden die Wolken ziemlich dicht werden. Und die bringen dann so gegen 18, 19 Uhr auch Regen mit. Das wird noch nicht viel Regen sein, aber ein paar Tropfen sind dann heute Abend schon dabei. Kunterbunt geht's dann erst morgen zu. Da haben wir den ganzen Tag über nämlich immer wieder Regenschauer und zum Teil starke Gewitter, schon um die Mittagszeit. Deswegen wird es morgen auch nicht ganz so heiß. Höchsttemperaturen 7, 28 Grad. Am Freitag geht es weiter mit den Gewittern, bei 25 Grad maximal. Das beruhigt sich erst wieder am Wochenende. Am Samstag wieder Badewetter bei um die 30 Grad. Der Bayernwelle Verkehrsservice, damit ihr sicher ankommt. Weiterhin keine nennenswerten Probleme. Ihr braucht allenfalls ein bisschen länger im Bereich Waging am See, Petting bis Schönram. Dort, gerade zwischen Waging am See und Petting, ist halt eine Baustelle und deswegen dauert es da ein bisschen länger. Aber nennenswerte Wartezeiten sind auch das nicht. Damit zu den Blitzern. Es steht einer in Urwies, das ist der Blitzeranhänger in der Ortsdurchfahrt, der blitzt beidseitig. Und auf der B306 in Inzell bei der Max-Eicher-Arena in der 60er-Zone. Ruft uns an oder schickt eine WhatsApp bei weiteren Blitzern, die ihr seht, bitte. 08654, 3x7, 3x3.
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6: 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Grüß Gott und gleich mal Einstieg in die heutige Sendung mit aktueller Musik, nämlich von One Republic, Need Your Love. Das ist eine Single aus ihrem neuen Album, das irgendwann erscheinen soll. Dummerweise haben sie jetzt gerade die Plattenfirma gewechselt, einen neuen Vertrag unterschrieben. Deswegen weiß keiner, wann überhaupt das neue Album in diesem Jahr rauskommt. Aber man muss ja dankbar sein, dass wir so eine gute Single vorab schon haben. Jetzt auf der Bayernwelle, One Republic, Need Your Love.

0: So sehen die großen musikalischen Meilensteine der 80er Jahre aus. Comeback and Stay Paul Young. Hier ist die Bayernwelle. Es hat schon wieder geklingelt heute früh. Ja,
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0: 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Den hat sich heute früh schon mal die Theresa aus Prien geschnappt. Wobei bei dem Telefonat war nicht nur die Theresa im Spiel, sondern auch ihr Neffe. Hört doch mal.
2: Es geht um deinen Neffen und der hatte Geburtstag, glaube ich, gell?
3: Ja, genau. Gestern hat er Geburtstag gehabt.
2: Wie alt ist er geworden?
3: 5.
2: Ach Gott, das ist ja schön. Ich glaube, da ist der Märchenerlebnispark in Marquardtstein doch perfekt, oder?
3: Genau, perfekt gealtert für den
2: Neffen. Sehr gut. Dann, ja, so oder so, ich hoffe, ihr habt schön gefeiert und du kannst ihm ja die frohe Botschaft überbringen. Herzlichen Glückwunsch für euch. Geht's zum Märchenerlebnispark nach Marquardtstein und dabei ganz viel Spaß.
3: Dankeschön, mit rein und schon.
0: Sehr gut, auch von mir herzlichen Glückwunsch an die Theresa und an ihren Neffen. Jetzt weiß ich gar nicht, wie er heißt. Naja, also nicht so wahnsinnig wichtig.
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0: So, solange der Neffe Spaß hat, ist doch das erstmal das Wichtigste. Something Like This, Sensationssong, jetzt auf der Bayernwelle von Coldplay und den Chainsmokers.

0: The Sugar Babes Overload. Ach, hast du gute Musik im Bayernwelle-Programm, dann hast du auch einen guten Nachmittag. Ich habe neulich vor ein paar Tagen mal festgestellt, wie angenehm dieser aktuelle Song von Michael Patrick Kelly ist. Traces heißt er. Und da dachte ich, wenn der so angenehm ist, dann spiele ich euch den gleich. Der läuft und du fühlst dich gut. Hör mal. Es ist einfach eine schöne Melodie, es ist wunderschön gesungen und gleich kommt's in voller Länge, damit die Schönheit kein Ende nimmt.
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2: Mit Markus Zartner. Löschmannschaften versuchen in der Gemeinde Schneitzelreuth seit dem Morgen den Brand im Bereich Kranzbergkugel in den Griff zu bekommen. Der Brand ist noch nicht unter Kontrolle. Gestern Abend wurde das Feuer in steilem und schwer zugänglichem Gelände entdeckt. Seit dem Morgen sind 3 Hubschrauber im Einsatz. Laut Landratsamt laufen außerdem Löscharbeiten mit Kräften direkt am Boden. Aktuell sind demnach rund 140 Helfer vor Ort. Immerhin scheint sich der Brand in den vergangenen Stunden nicht weiter ausgebreitet zu haben. Betroffen ist ein Gebiet mit einer Fläche von rund 1000 Quadratmetern. 1400 Fahrgäste bei 650 Fahrten. Einen Monat nach Start des Ruhpoldinger Rufbusses Dorli, die kleine Dorflinie, ziehen die Verantwortlichen eine positive erste Bilanz. Das Angebot werde gut angenommen. Insgesamt legten die Fahrer knapp 6000 Kilometer für Einheimische und Urlauber zurück. Gregor Matjan, der noch Chef vom Ruhpolding Tourismus.
3: Wir haben mit der Dorli einen sogenannten Bedarfsverkehr eingerichtet. Das heißt, die Dorli fährt so, wie es die Gäste brauchen. Wir haben 120 Haltestellen in ganz Ruppolding, wo man quasi kreuz und quer durch den Ort fahren kann, je nachdem, wie man es gerade braucht.
2: Der Rufbus soll das bestehende Liniennetz ergänzen und fährt an 365 Tagen im Jahr. Eine Fahrt sollte mindestens eine halbe Stunde im Voraus gebucht werden. Und ein Raser hat im Gemeindegebiet von Saaldorf-Surheim ausgerechnet ein ziviles Fahrzeug der Grenzpolizei überholt. In einer 70er-Zone sei der Mann mit einem Lamborghini mit bis zu 160 km/h gefahren, schreibt die Grenzpolizei Pieding in ihrem Einsatzbericht. Die Beamten hätten den Wert allerdings nicht hieb- und stichfest messen können. Die Streife konnte den Fahrer stoppen, einen 28-Jährigen aus Feichten. Die Polizei informiert jetzt die zuständige Führerscheinstelle. Es sei möglich, dass der Mann zu einer Nachschulung muss. Und weitere Nachrichten aus unserer Region findet ihr auch auf bayernwelle.de.
4: Dankeschön, Markus Zartner, das Bayernwelle-Wetter. Es ist heiß in Teisendorf, 33 Grad, Traunreuth, 33, in Schönau am Königssee, 29. Es wird heute Abend Regen geben, so gegen 18 Uhr, wenn wir sehr viele Wolken haben. Die bringen eben etwas Regen mit, viel wird's nicht sein. Das breitet sich jetzt schon im südlichen Teil des Königssees aus, also ganz im Süden, da kommt schon ein bisschen was runter und später breitet sich's eben aus. Richtig laut mit Gewittern und mit allem drum und dran wird es dann ab morgen, und zwar für 2 Tage lang, auch tagsüber. Tagsüber sind dann jederzeit kräftige Gewitter möglich, mit einer Temperatur von morgen 27, am Freitag 25 Grad. Wenn sich dann das Wetter ausgetobt hat, 2 Tage, dann kommt am Wochenende die sommerliche Sonne zurück mit 30 Grad und wieder Badewetter Samstag und Sonntag. Der Bayernwelle Verkehrsservice, damit ihr sicher ankommt. Vorsicht bitte auf der A8 Salzburg Richtung München. Es gibt einen Liegenbleiber auf der rechten Spur zwischen Bernau am Chiemsee und Fraßdorf. Ihr kommt dran vorbei, aber erhöhte Aufmerksamkeit ist erforderlich. Sonst keine Meldungen, aber ein Blitzer noch. Der steht in Urwies. Das ist der altbekannte Blitzeranhänger, der in der Ortsdurchfahrt steht und beidseitig blitzt. Sagt uns Bescheid bei weiteren Blitzern, die ihr seht, auch bei Dingen, die akut gerade im Verkehr passieren und gefährlich sind. Ruft uns an 08654 3x7. 3x3.
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4: Mit Peter Mack, grüß Gott. Wir haben seit vielen Jahren eine wunderbare Rubrik in diesem Programm. Sie nennt sich das Bayerische Wörterbuch. Wir stellen euch einen altbayerischen Begriff vor und fragen mal in die Runde, wer weiß denn überhaupt noch, was dieser Begriff bedeutet. Die Erfolgsquote liegt meistens nur so bei 20-30%. Bei wem sie noch niedriger liegt, gleich kommt eine neue Folge, damit eure Erfolgsquote wieder in die Höhe geht. Bin gespannt, ob ihr den Begriff heute erkennt. Also, nach 2 Songs kommt die neue Folge. Nach Taylor Dane, Tally to My Heart. Und nach Ray Dalton, Here's Blood Running. 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
1: Und heute finden wir in unserem Bayerischen Wörterbuch ein D wie the same. So, jetzt seid ihr wieder dran. All die Mundartkenner oder die, die es werden wollen. Wenn der Bayer the same sagt, was meint er dann damit? Bin mal gespannt, ob ihr damit was anfangen könnt.
2: Durchgetrocknetes Heu oder so.
3: Das habe ich überhaupt noch nicht gehört. Das könnte man sich aus dem Fürsten, was das sein kann.
4: Das ist ein See.
5: Ein Brei. Ein Moos.
6: Das gleiche wie?
7: Das weiß ich nicht. Tut mir leid.
8: Honig?
9: Ja, das gleiche.
10: Das same. Noch nie gehört, ne.
11: Ist das ein Künstler?
1: Ein Künstler. Der große Skulpturenbauer der Same aus dem 18. Jahrhundert. Nein, da sind wir auf dem falschen Weg. Also der Same heißt was anderes und was, das hat uns unsere Bayernwelle-Mundart-Expertin Maria Haslinger aus dem Rupertiwinkel so erklärt.
12: Der Same, das ist Vergangenheit. Wenn einer was verzählt von früher, dann heißt der Same, ist er so und so gewesen.
1: Also, der Same hören wir öfter, wenn jemand in die guten alten Zeiten schwelgt und von früher erzählt. Der Same heißt ungefähr so viel wie damals zu der Zeit.

0: Oh, es kommt schon immer direkt aus der Romantikabteilung, dieses schöne Lied Sixpence None the Richer und Kiss Me. Für diejenigen, die auch bei dieser Hitze gerne küssen und ein bisschen rumschmusen, das muss jeder selber wissen. Hier ist die Bayernwelle. Apropos Hitze und Temperaturen. Ich lese heute, dass in Japan ein Kühlschrank für Menschen erfunden worden ist. Also eine Kühlkammer. Die hat unten Rollen, kannst also von A nach B schieben, je nachdem, wo du Platz hast in deiner Wohnung. Und da gehst du wirklich rein wie in einen Kühlschrank, kannst dich drin hinsetzen. Die Innentemperatur beträgt 15 Grad und die kühlt dann den Körper runter, sodass du komplett erfrischt bist nach 5 Minuten. Einziger Nachteil, das Ding funktioniert nur bei 35 Grad Außentemperatur. Heute bei uns in Bayern 233, da würde es nicht funktionieren. Also da muss der Japaner noch ein bisschen nachbessern, aber generell ein Kühlschrank für Menschen, dass da noch niemand früher drauf gekommen ist. Ich warte auf weitere Neuigkeiten aus Japan und gebe es euch weiter, sobald ich welche habe. Gleich The Man at Work! Down Under. Ich muss aber ganz kurz ein bisschen Werbung machen, dauert aber nicht lang. Vielleicht habt ihr hier eine Kühlkammer in der Nähe, da könnt ihr euch kurz reinsetzen.
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2: Ich bin Moritz Einzel. Wegen des Vorfalls mit einer Drohne in Leipzig unterbricht Innenminister Dobrindt seinen Urlaub. Der CSU-Politiker reist zu einer Lagebesprechung mit Sachsens Innenminister Schuster und den Sicherheitsbehörden am Leipziger Flughafen. Am späten Abend hatte ein Mitarbeiter des Leipziger Flughafens im Frachtbereich eine Drohne mit Sprengvorrichtung gefunden. Spezialisten der Bundespolizei entschärften sie. Ein zweites Objekt stieß mit einem Frachtflieger zusammen, der danach sicher in Hannover landen konnte. In Hamburg sind Mitglieder und Unterstützer der rechtsextremen Gruppierung Letzte Verteidigungswelle zu Haftstrafen verurteilt worden. Das Oberlandesgericht verhängte gegen die jungen Angeklagten Strafen von bis zu 5 Jahren Gefängnis. Die Zelle hatte Brandanschläge verübt und weitere Anschläge auf Geflüchtete und politisch Andersdenkende geplant. Wieder ein Fall, bei dem ein Test mit künstlicher Intelligenz aus dem Ruder gelaufen ist. Diesmal hat ein KI-Modell der Entwicklerfirma Anthropic versucht, eine Schwachstelle in frei zugängliche Software einzuschleusen. Laut britischen Forschern wollte die KI dafür sogar einen Menschen manipulieren. Aus London, Philipp Detlefs.
3: Die Forscher waren verblüfft, denn das KI-Modell nutzte seinen Zugang zum Internet nicht nur für Programmierhilfen, sondern legte eigenständig gefälschte Identitäten an und verschickte Phishing-Mails, um die Softwarebetreuer auszutricksen. Als der manipulierte Programmcode entdeckt wurde, gab die künstliche Intelligenz einen Fehler zu. Anschließend versuchte sie allerdings, die Sicherheitslücke in angeblichen Korrekturen noch einmal einzubauen. Damit sich so etwas nicht wiederholt, wollen die Wissenschaftler solche Tests in Zukunft in Echtzeit überwachen.
2: In Bayern soll ab dem kommenden Jahr schrittweise das sogenannte In-Out-Ticket-System im öffentlichen Nahverkehr eingeführt werden. Kunden checken sich zu Fahrtbeginn über ihr Smartphone ein und am Zielort wieder aus. Der Fahrpreis wird dann automatisch berechnet. Das sogenannte Ticket-Swiping gibt es in einigen Teilen Bayerns bereits, zum Beispiel in München. In Ludwigsburg in Baden-Württemberg hat die Feuerwehr einem Baby auf die Welt geholfen. Die werdenden Eltern hatten es nicht mehr rechtzeitig in die Klinik geschafft und mussten an einer Bushaltestelle direkt neben der Hauptwache anhalten. Das Köpfchen war da schon zu sehen. 3 Feuerwehrleute haben bei der Geburt geholfen. Mutter und Kind sind wohlauf. Es ist jetzt 4:15.
4: Das Bayernwelle-Wetter jetzt. Es ist heiß und trocken draußen. In Bad Endorf bei 34 Grad. In Tittmoning auch bei 34 und in der Engedei haben wir 30 Grad. Mich hat vorhin eine WhatsApp erreicht. Ich gebe die mal so an euch weiter. Es geht um die Waldbrände in unserer Region. Die Susanne hat uns geschrieben, sie hätte beim Wandern in den letzten Tagen und auch beim Radeln immer wieder gesehen, dass Leute ihre Zigarettenkippen wegschnippen irgendwo in den Wald. Sie hätte sogar Leute angesprochen. Die Reaktion war aber meistens nur, dass sie angeschnauzt worden ist und dass den Leuten das egal ist. Bitte helft mit, weitere Brände zu verhindern und werft eure Zigarettenkippen nicht weg. Ich glaube, das ist ein ganz kleines Opfer, das ihr da bringt und es ist wirklich sinnvoll. Also zurück zum Wetter. Heute Abend gibt es ein paar vereinzelte Regentropfen, deutlich mehr morgen und übermorgen, denn in den nächsten beiden Tagen herrschen die Gewitter hier vor. Die gehen schon um die Mittagszeit los, deshalb wird es kühler. Morgen 27, am Freitag 25 Grad. Am Wochenende dann wieder sonnig, Samstag und Sonntag Badewetter bei 30 Grad. Der Bayernwelle Verkehrsservice, der mit dir sicher ankommt. Ein sehr ruhiger Verkehrsnachmittag. Auch jetzt keine nennenswerten Probleme und Störungen. Nur geblitzt wird. Und zwar in Urwies. Da steht der Blitzeanhänger in der Ortsdurchfahrt, blitzt in beide Richtungen. Und mehr haben wir momentan nicht gemeldet. Bitte haltet die Augen offen und sobald ihr einen Blitzer seht, klingelt doch gleich durch. 08654 3x die 7, 3x die 3. Wie immer vielen Dank für die Mithilfe an unserem Blitzerservice.
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4: Mit Peter Mack einen schönen Mittwochnachmittag. Ach, wenn doch nur jemand am Telefon wäre, der mir eine erfolgreiche Sendung wünschen würde. Ach, da ist ja zufällig mein Chef dran. Hallo, Herr Intendant.
5: Ich wünsche Ihnen eine erfolgreiche Sendung.
4: Und es kommt so überraschend, aber ich danke Ihnen trotzdem. Sie, ich habe gestern einen Beitrag im Fernsehen gesehen, da haben sich wieder mal Frauen darüber beschwert, dass sie das Gefühl haben, ihre Männer hören ihnen einfach nicht zu. Sie kennen das, ne?
5: Ja, genau.
4: Ja, hat Ihre Frau das auch schon mal zu Ihnen gesagt?
5: Na, gerade nicht.
4: Na, weil das hätten Sie ja gehört, gell?
5: Ja. so ist es.
4: Ja, wenn Ihre Frau mal zufällig zuhört, sagen Sie doch bitte einen schönen Gruß von mir.
5: Ja, können wir machen.
4: Ja, mit anderen Worten, tell her about it, Billy Joel. Danke fürs Zuhören.

0: Bayernwelle mit Taylor Swift und Opa Light. Und für noch mehr Girl Power kommen in 60 Sekunden die Spice Girls mit Wannabe. Vorher die Veranstaltungstipps. Das Wetter wird zwar morgen wackelig, aber es ist trotzdem für morgen einiges vorbereitet. Hier sind die Details.
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2: Ich bin Emily Rettenberger. Schönen Mittwoch. Morgen gibt es in der Freilassinger Fußgängerzone wieder den Feierabend. Ab 17 Uhr könnt ihr bei Live-Musik entspannt zusammensitzen und durch die Straßen schlendern und den Abend gemütlich ausklingen lassen. Dieses Mal steht alles unter dem Motto Rätsel-Rally. Außerdem warten ein Kinderprogramm und ein Gewinnspiel auf euch. Und mit einer Blutspende könnt ihr Leben retten. Dazu habt ihr morgen und am Freitag in Berchtesgaden wieder die Gelegenheit. Der Blutspendedienst des Salzburger Roten Kreuzes ist jeweils von 15 bis 20 Uhr in der Bacheifeldschule in Berchtesgaden. Vorbeikommen könnt ihr ganz ohne Anmeldung. Wer was Gutes tun möchte, ist also herzlich willkommen. Vergesst bloß euren Ausweis nicht. Und Lust auf einen musikalischen Abend? Dann schaut am Freitag in der Freilassinger Fußgängerzone vorbei. Die Stadtkapelle Freilassing sorgt ab 19.30 Uhr beim Standkonzert für beste Unterhaltung. Eine Stunde lang gibt's Live-Musik unter freiem Himmel und das Ganze bei freiem Eintritt.
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0: Die ganze Welt hat sich letztes Jahr verliebt in einen Song von Alex Warren, nämlich den hier. Monatelang hat sich in einigen Ländern dieser Song auf der Nummer 1 gehalten, aber habt ihr schon den neuen Song von Alex Warren gehört?
1: Nein!
0: Na, da wird's aber Zeit, der heißt Fever Dream, so klingt er. Da ist gleich mehr Wumms dahinter. Der komplette Wumms kommt in wenigen Momenten. Ich muss kurze Werbung machen, aber dann kommt der Wumms, den du kennst von der Bayernwelle. Wartet kurz.
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2: Mit Markus Zartner. Bei Weißbach an der Alpenstraße in der Gemeinde Schneitzelreuth läuft nach wie vor der Löscheinsatz am Kranzbergkogel. Mehrere Hubschrauber sind im Einsatz, zudem wird vom Boden ausgelöscht. Sobald das offene Feuer gelöscht ist, geht es darum, verbliebene Glutnester im Boden ausfindig zu machen, aufzugraben und manuell abzulöschen. Wie bei den anderen Waldbränden in den vergangenen Tagen ist das auch hier sehr anspruchsvoll, denn das Gelände ist steil und unwegsam. Insgesamt 140 Kräfte verschiedener Organisationen waren und sind im Einsatz. Das genaue Ausmaß des Brandes auf dem Gebiet der Bayerischen Staatsforsten wird derzeit noch ermittelt. Die Staatsforsten selbst sprechen von etwa einem halben Hektar Schutzwald, also 5000 Quadratmetern. Das Landratsamt Berchtesgadener Land ging zuletzt von rund 1000 Quadratmetern aus. Die Zahl der Ehescheidungen bleibt in den Landkreisen Traunstein und Berchtesgadener Land konstant. Das geht jetzt aus Zahlen des Bayerischen Landesamts für Statistik hervor.
3: Für rund 390 Paare hat es im Jahr 2025 in den Landkreisen Traunstein und Berchtesgadener Land das Eheaus gegeben. Das sind in etwa gleich viele wie in den Jahren zuvor. Nach wie vor geht die Scheidung deutlich öfter von der Frau aus als vom Mann. Außerdem auffällig, die meisten Ehen gehen zwischen dem 5. und 7. Jahr auseinander. Ein Viertel der Ehen hält bayernweit nicht bis zur Silberhochzeit und rund die Hälfte der geschiedenen Paare hat laut Statistik mindestens ein minderjähriges Kind zu versorgen. Für die Bayernwelle, Emily Rettenberger.
2: Seit rund einem Monat ist in Ruhpolding der Rufbus Dorli, die kleine Dorflinie, unterwegs. Jetzt ziehen die Verantwortlichen ein stolzes erstes Resümee. Nachdem die meisten Kinderkrankheiten beseitigt seien, wurden bei 650 Fahrten bereits 1400 Fahrgäste transportiert. Der Rufbus ist an allen Tagen des Jahres verfügbar und fährt 120 Haltestellen im Gemeindegebiet an. Wie bei anderen Rufbussen auch soll Dorli das bestehende Linienbusangebot ergänzen. Die Preise richten sich nach der Fahrt. Distanz. Gebucht werden kann eine Fahrt im Voraus per App, telefonisch oder direkt bei der Touristinfo Ruhpolding. Und weitere Nachrichten aus unserer Region findet ihr auch auf bayernwelle.de.
4: Hier ist das Bayernwelle-Wetter und es ist zweigeteilt. Ganz im Süden, rund um den Königssee, gibt es nämlich schon ein paar Regentropfen. Trotzdem ist es dort warm. In Berchtesgaden haben wir 31 Grad. In Einring sind es 33, in Altenmarkt 33 ebenfalls. Und da ist es üben mehr oder weniger wolkenlos noch. Dieser Regen, den wir ganz im Süden jetzt haben, wird sich aber etwas ausbreiten. Am frühen Abend, so gegen 18, 19 Uhr, haben wir es dann praktisch alle wolkig und überall sind ein paar Regentropfen möglich. Es wird noch nicht viel sein. Die große Menge kommt dann erst morgen und übermorgen. Denn es wird gewitterig. Schon morgen Mittag geht's los mit teilweise kräftigen Gewittern und immer wieder Regenschauern, die dann den ganzen Tag bleiben. Übermorgen am Freitag genauso. Und deshalb gehen auch die Temperaturen runter. Morgen 27, übermorgen 25 Grad. Die Sonne und die sommerliche Wärme mit 30 Grad kommt dann am Wochenende wieder zurück. Der Bayernwelle Verkehrsservice, damit ihr sicher ankommt. Alles im Rahmen, die Straßen werden ein bisschen voller, weil jetzt fängt der Feierabendverkehr an. Aber wenn überhaupt, dann gibt es nur eine nennenswerte Behinderung und das ist die B306 von Traunstein in Richtung Autobahn. Das ist aber der tägliche normale kleine Stau vor der Autobahn. Ein bisschen Autoschlange mit 5 Minuten Zeitverzögerung, das ist alles. Und auch an Blitzern kann ich euch einen nur mitgeben, der steht in Urwies, das ist der fast festgewachsene Blitzeranhänger dort, der blitzt beidseitig. Ruft uns an bei weiteren Blitzern bitte, die ihr seht, oder schickt eine WhatsApp 08654 3x7 3x3.
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4: Mit Peter Mack auch an diesem Mittwochnachmittag. Hallo, jetzt kommt eine wunderbare britische Sängerin, die heißt Joan Armatrading. Die hatte in den 70er, 80er Jahren vor allem in England ein paar richtig gute Top 40 Hits. Das war der letzte, den sie hatte. Ganz frühe 80er war das, 83. Und der Song ist bis heute irgendwie noch fresh. Joan Armatrading jetzt auf der Bayernwelle. Drop the Pilot.

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0: Musik von Avril Lavigne.

0: Plug Yourself, das ist neue Bayernwelle Musik von Kamrad. Mensch, heute kommt eine schöne Nachricht von der Bundesliga. Die haben nämlich jetzt beschlossen, dass die Ballkinder in Zukunft wieder in der ersten und zweiten Liga den Spielern die Bälle zuwerfen dürfen. Das hat man ja jetzt erstmal abgestellt. Man hat das Multiball-Konzept eingeführt. Also am Spielfeldrand standen überall diese Hütchen, wo die Bälle drauf platziert waren, sodass sich die Spieler die Bälle nach einem Aus zum Beispiel selbst holen mussten. Jetzt dürfen die Kinder wieder einwerfen. Ich finde das eine großartige Sache, weil fragt mal Kinder, die das regelmäßig oder nur ab und zu machen. Das ist für die natürlich das Größte, wenn sie großen Spielern wie Musiala oder sonst wem die Bälle zuwerfen können. Also, das wird sofort umgesetzt. Übermorgen Start der zweiten Liga mit Bochum gegen Hertha und dann in 3,5 Wochen am 28. August der Bundesliga-Start mit dem FC Bayern München. In Zukunft auch wieder mit werfenden Kindern. Gleich Bayernwelle Musik von Alicia Keys, Falling. Das war keine Musik ist, bei der du Gänsehaut kriegst, und die kommt gleich.
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3: Und jetzt die Top-Meldung aus der Region mit Markus Zartner. Löschmannschaften versuchen in der Gemeinde Schneitzelreuth seit dem Morgen den Brand im Bereich Kranzbergkugel in den Griff zu bekommen. Der Brand hat eine Fläche von rund 1000 Quadratmetern, auch Hubschrauber sind im Einsatz. Das Gelände ist dabei steil und schwer zugänglich. Mehr dazu gibt's in den Regionalnachrichten um halb und auf bayernwelle.de.
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4: Ich bin Moritz Einzel. Immer weniger Autofahrer müssen zum sogenannten Idiotentest. Für 2025 meldet die zuständige Behörde einen Rückgang der medizinisch-psychologischen Untersuchungen auf knapp über 70.000. Das waren fast 7% weniger als im Jahr 2024. Häufigste Gründe für den Test bleiben auffälliger Alkoholkonsum, Drogen oder Medikamente. Nach dem Fund einer Drohne auf dem Leipziger Flughafen laufen die Ermittlungen. Es wird geprüft, ob es ein versuchter Anschlag war. Ein Mitarbeiter hatte die Drohne mit einer Sprengvorrichtung in der vergangenen Nacht in der Nähe einer ukrainischen Frachtmaschine entdeckt. Spezialisten der Bundespolizei entschärften die Drohne. Die

0: Zeitung berichtet, dass sie vermutlich mit dem Plastiksprengstoff Semtex bestückt war. Sachsens Innenminister Schuster spricht von einem sehr ernsten Sicherheitsvorfall. Bundesinnenminister Dobrindt unterbricht seinen Urlaub für eine Lagebesprechung. Hitze und Trockenheit wirken sich auch auf die Versorgung mit Trinkwasser aus. Im Dorf Böbrach im Bayerischen Wald ist es jetzt sogar so extrem, dass Trinkwasser aus dem nahegelegenen Bodenmais geliefert werden muss. Das werde in Milchlastern geliefert. Ohne diese Maßnahme könnte die Trinkwasserversorgung nicht mehr ausreichend sichergestellt werden, hieß es. Die Gemeinde Böbrach appelliert an die Menschen vor Ort, sparsam mit Wasser umzugehen. Die Sternsinger haben in diesem Jahr mehr als 47 Millionen Euro gesammelt. Laut dem Bund der Deutschen Katholischen Jugend geht das Geld an benachteiligte Kinder in aller Welt. An der Sammelaktion in den ersten Januartagen beteiligten sich Sternsinger-Gruppen aus mehr als 7000 Pfarrgemeinden, Verbänden, Schulen und Kindergärten. Florian Wellbrock hat bei der Schwimm-EM in Paris erneut Gold im Freiwasserschwimmen geholt. Über die 5 Kilometer schlug der 28-jährige Magdeburger als Erster an, nachdem er gestern bereits über 10 Kilometer triumphiert hatte. Wellbrock in der ARD.
1: Ja, ich weiß gar nicht, was ich sagen soll. Ich habe einfach heute mein Programm abgespult, habe mit nichts gerechnet und jetzt mit der zweiten Goldmedaille rausgekommen. Das ist unglaublich.
0: Silber ging wie bereits gestern an den Ungarn David Bethlehem, Bronze an Gregorio Paltrinieri aus Italien. Es ist jetzt 5:15.
2: Hier ist das Bayern-Welle-Wetter. Aus dem südlichen Berchtesgadener Land breiten sich die Wolken und damit auch der Regen aus. Es regnet schon über dem Königssee, das zieht jetzt alles hoch, fängt dann auch in Berchtesgaden an und dann geht's immer weiter nördlich. Und so werden wir innerhalb der nächsten 2 Stunden nahezu überall eine dichte Bewölkung und Regen haben. Es bringt halt nur momentan keine Abkühlung. Schaut euch die Temperaturen an. Wir haben momentan in Traunstein 33 Grad, in Laufen 34, in Schneitzelreuth sind's auch noch 30 Grad. Und trotz der Wolken, die kommen und trotz des Regens wird es eine tropische Nacht mit 20, 21 Grad. Das ist die Tiefstemperatur. Die Abkühlung tagsüber kommt aber morgen und übermorgen, denn wir haben sehr gewitteriges Wetter in den nächsten beiden Tagen. Morgen Mittag kann es schon jederzeit krachen, kräftige Gewitter zum Teil. Und deswegen die Temperatur morgen bei maximal 27 Grad, übermorgen am Freitag bei 25. Und dann nach 2 gewitterigen Tagen wird es am Wochenende wieder sonniger mit 30 Grad. Sprich, das Badewetter kommt am Wochenende zurück. 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Es ist Berufsverkehrszeit und deswegen habe ich lauter Kleinigkeiten für euch. B306 von Traunstein in Richtung Autobahn vor der A8, kleiner Stau, es dauert 5 Minuten länger. Ortsumfahrung Bad Reichenhall, sprich B21 in Richtung Pieding, stockender Verkehr, 5 bis 10 Minuten dauert's länger. Dann Berchtesgaden, rund um den Bahnhofskreisel, egal aus welcher Richtung ihr auf den Kreisel zufahrt, auch hier stockt es aus jeder Richtung eben mit 5 Minuten Wartezeit. Und letzte Meldung betrifft die B305, die Strecke von Berchtesgaden Richtung Marktschellenberg. Ihr habt in Marktschellenberg auch einen Stau und auch da 5 Minuten mehr. So, und während ich gerade rede, erfahre ich von der Julia per WhatsApp, dass in Marktschellenberg jetzt geblitzt wird. Und zwar vor dem Feuerwehrhaus. Der blitzt in beide Richtungen. 50er-Zone dort natürlich. Ruft uns an, schickt uns auch eine WhatsApp. Beides möglich unter derselben Nummer. Sobald ihr einen Blitzer seht, meldet euch bitte 08654 3x7 3x3.
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2: Mit Peter Mack, grüß Gott, 5:15. Ist nach wie vor nicht zu fassen, wie verrückt die Menschen immer noch nach Musik von Michael Jackson sind. Billie Jean in dieser Woche auf Platz 14 der deutschen Singlecharts. Wieder gestiegen in dieser Woche. Wenn das mal kein Grund ist, den Michael gleich zu spielen. Machen wir sofort, nachdem der andere Funky Brother kommt. Und der heißt Bruno Mars.

0: Man glaubt es nicht, das ist immer noch Musik aus den aktuellen deutschen Singlecharts. Billie Jean ist auf Platz 14, auf den weiteren Plätzen dahinter ist Michael Jackson auch noch mit diversen anderen Songs vertreten. Deshalb spielen wir solche Musik auf der Bayernwelle, damit ihr hier nur das Beste bekommt. So, jetzt mal ein ernstes Thema. Die Einsatzkräfte in unserer Region kommen nicht zur Ruhe. Kaum ist der eine Waldbrand gelöscht, dann gibt's schon den nächsten. Sowas hat unsere Region, glaube ich, noch nie erlebt. Seit gestern Abend brennt es am Kranzbergkogel bei Weißbach an der Alpenstraße. Das ist in der Gemeinde Schneitzelreuth. Es sind ungefähr 140 Einsatzkräfte dort vor Ort, die gegen das Feuer kämpfen. Die bekommen Unterstützung bei ihrem Einsatz immer wieder von mehreren Hubschraubern. Wir hatten heute mal die Gelegenheit, mit dem Schneitzelreuther Bürgermeister zu sprechen. Das ist Wolfgang Simon. Der hat aber was Tolles gesagt.
1: Ich bin von Profis umgeben. Also die Pressestelle hervorragend, die Einsatzkräfte sowieso, hohe Professionalität, ein sehr, sehr gutes Zusammenarbeiten. Das Zweite, was mich wirklich beeindruckt, ist das zivile Engagement. Also nicht nur, dass die Feuerwehr selber kocht und die Verpflegung herstellt und verteilt, sondern da kommen eben auch die Ehefrauen der Feuerwehrmänner und bringen Kuchen, bringen sich ein. Also dieses Engagement, das denke ich, gibt's leider nur auf dem Dorf. Aber für uns segensreich und sehr, sehr positiv, wie ich es erlebe.
0: Das sagt der Bürgermeister von Schneitzelreuth, Wolfgang Simon. Ist das nicht ein tolles Statement? Also vielen Dank auch von uns, von der Bayernwelle, an alle, die dort einen unermüdlichen Einsatz leisten. Alle aktuellen Entwicklungen rund um die Brände erfahrt ihr immer auch auf bayernwelle.de. Jetzt Musik von Patrick Newell, 5 Days.

0: Ja, The Spin Doctors, auch wenn Rock schon lange nicht mehr so in Mode ist, wie es noch vor 30, 40 Jahren war. Es gibt schon noch ein paar unsterbliche Rocksongs und die Spin Doctors haben so einen geliefert mit Two Princes. 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
2: Mit Markus Zartner. Am Kranzbergkogel in der Gemeinde Schneitzelreuth geht der Kampf gegen den Wald- und Bodenbrand weiter. Derzeit sind rund 140 Einsatzkräfte von Feuerwehr, THW, Bergwacht, Rotem Kreuz und Polizei vor Ort, um das Feuer vom Boden, aber auch aus der Luft zu bekämpfen. Wie das Landratsamt Berchtesgadener Land informiert, sollen die Hubschraubereinsätze nach und nach zurückgefahren werden, um die Löscharbeiten am Boden zu intensivieren. Das Gelände ist steil und schwer zugänglich. Die Brandstelle umfasst rund 1000 Quadratmeter. Nach aktuellem Stand handelt es sich um ein Bodenfeuer mit Glutnestern im Waldboden. Auch wenn viele Flüsse in der Region derzeit sehr wenig Wasser haben, die Industrie- und Handelskammer IHK setzt auch weiterhin auf Strom aus Wasserkraft. Das bekräftigen IHKs aus ganz Bayern jetzt in einer gemeinsamen Stellungnahme.
3: Wann immer bei uns in der Region neue Wasserkraftanlagen geplant sind, gibt's Kritik von Naturschützern. Zuletzt bei einer geplanten Anlage an der Ramsauer Ache. Hier befürchten mehrere Naturschutzverbände, dass die Ache dann weitgehend austrocknen könnte. Die Industrie- und Handelskammer IHK sieht die Wasserkraft aber weiter als wichtige Säule für die Stromerzeugung in Bayern. Trotz der aktuellen Trockenperiode habe die Wasserkraft im Juli dieses Jahres weiterhin 90% ihrer durchschnittlichen Jahresleistung geliefert, sagt Manfred Gössel von der IHK. Deswegen dürfe Bayern nicht auf das Nutzen der Wasserkraft verzichten, sondern müsse sogar ausbauen. Im Nachbarbundesland Baden-Württemberg räumt dagegen sogar ein Energieversorger mit ENBW heute ein, dass die niedrigen Flusspegel derzeit zu einer deutlich geringeren Stromproduktion führen. Für die Bayernwelle Markus Gollinger.
2: Auf einem Feldweg in der Gemeinde Staudach-Egerndach ist am Abend ein Traktor umgekippt. Der Fahrer wollte einem Radler ausweichen, so die Polizei. Dabei kam er mit seinem Traktor zu weit in eine Wiese und kippte in einen Graben. Ein Abschleppunternehmen musste den Traktor wieder auf den Weg ziehen. Der Fahrer überstand den Unfall unverletzt. Die Polizei stellte allerdings fest, dass er während der Fahrt unter Alkoholeinfluss gestanden hatte. Die Traunsteiner Polizei hat Ermittlungen aufgenommen. Und weitere Nachrichten aus unserer Region findet ihr auch auf bayernwelle.de.
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2: Der Flughafen Salzburg verzeichnet wieder mehr Passagiere. Im ersten Halbjahr sind laut ORF knapp 940.000 Menschen von und nach Salzburg geflogen. Das ist ein Plus von knapp 3% gegenüber dem gleichen Zeitraum des Vorjahres. Und das, obwohl österreichweit die Zahlen zurückgingen. Um den Flughafen zukunftsfähig zu halten, haben im Juli die Arbeiten zur Modernisierung begonnen. Unter anderem wird ein alter Hangar abgebrochen und durch einen neuen ersetzt. In weiterer Folge soll das Terminal 2 dann erweitert werden. Die Kosten belaufen sich in den kommenden Jahren auf mehr als 100 Millionen Euro. Laut Salzburg Airport eines der größten Bauprojekte der vergangenen Jahrzehnte.
4: Das waren Nachrichten aus der regionalen Wirtschaft mit der Max Eicher Unternehmensgruppe.
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6: Und in der Schönau, auch wenn es über dem Königssee und jetzt auch im Berchtesgaden dann regnet, trotzdem noch 28 Grad. Der Regen und die vielen Wolken, die aus Richtung Süden, also aus dem Berchtesgadener Land kommen, die breiten sich aus Richtung Chiemgau und Rupertiwinkel. Also wir kriegen heute Abend alle noch Wolken und ein paar Regentropfen. Aber richtig rund wird es dann erst morgen gehen, nach einer weiteren tropischen Nacht. Denn es wird nicht kühler als 20, 21 Grad heute Nacht. Kracht's dann morgen schon um die Mittagszeit, kräftige Gewitter zum Teil, den ganzen Tag über wechselhaft mit Schauern, Blitz und Donner. Deshalb 27 Grad maximal morgen. Übermorgen am Freitag die gleiche Gewitterigkeit bei 25 Grad. Erst am Wochenende beruhigt sich das Wetter dann wieder. Samstag und Sonntag wieder viel Sonne um die 30 Grad. 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Du merkst schon, dass ein paar Leute im Urlaub sind. Wir haben zwar Feierabendverkehr, aber der ist bei weitem nicht so schlimm wie sonst. Paar kleine Behinderungen, B306, Traunstein Richtung A8 vor der Autobahn, kleiner Stau, 5 Minuten dauert's länger. Und du merkst es auch auf der B21, Ortsumfahrung Bad Reichenhall Richtung Pieding. Es stockt zwar, aber höchstens eine Zeitverzögerung von 5 Minuten. Und das ist alles, was ich euch mitgeben kann. Deswegen gehen wir direkt zu den Blitzern weiter. Ich gehe ans Telefon. Hallo, hier ist der Peter.
7: Servus, Peter. wieder der Flo hier. Und zwar steht der Blitzer in Marktschöllenberg beim Feuerwehrhaus noch und blitzt beidseitig.
6: Gut, dass wir das von dir erfahren haben. Danke dir. Das ist der einzige Blitzer, aber der uns vorliegt, auch aktuell. Sagt uns auch Bescheid bei weiteren, die ihr seht. Entweder so wie der Flo mit einer WhatsApp-Sprachnachricht oder ihr ruft einfach an. Nummer ist ja dieselbe. 08654 3x die 7, 3x die 3.
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6: Mit Peter Mack, kurz nach 5:30, grüß Gott. Musik jetzt von Ed Sheeran, schon wieder was Neues, Repeated. Ich glaube, mein ganzes Leben hat mich Ed Sheeran schon begleitet. Das hat kaum ein anderer Musiker geschafft. Also neu, Martin Garrix und Ed Sheeran, Repeated. 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
1: Sonnencreme mit hohem Lichtschutzfaktor ist jetzt gerade hoffentlich euer treuster Begleiter. Aber was sagt dieser Lichtschutzfaktor eigentlich aus? Also, jeder Hauttyp hat eine eigene natürliche Schutzzeit. Also, unsere Haut kann sich für einige Minuten selbst vor der Sonne schützen. Habt ihr sehr helle Haut, schafft es eure Haut so für 5 bis 10 Minuten. Bei mittlerer Haut sind es schon 30 Minuten. Und eine Sonnencreme mit Lichtschutzfaktor 50 vervielfacht den Eigenschutz unserer Haut um diese angegebene Zahl. Also als Beispiel, mit hellem Hauttyp und Eigenschutzzeit von 5 Minuten plus Sonnencreme mit LSF 50 können wir 5x50 Minuten in der Sonne bleiben, also ungefähr 4 Stunden. Dieser Schutz lässt sich aber nicht wiederholen. Also nur, weil ihr nochmal nachcremt, bekommt ihr nicht nochmal 4 Stunden obendrauf. 4 Stunden und dann ist Ende. Und der Schutz ist auch nur dann gewährleistet, wenn wir alles richtig machen. Und das heißt eigentlich schon eine halbe Stunde, bevor wir in die Sonne gehen, eincremen, damit sich der Schutz entfalten kann. Und dann bräuchten wir für unseren Körper eigentlich 3 bis 4 gehäufte Esslöffel Sonnencreme. Ja, das ist ganz schön viel. Und außerdem müsst ihr auch regelmäßig nachcremen, weil der Schutz durch Reiben, Schwitzen und auch Schwimmen immer etwas nachlässt. Das heißt, eigentlich sollte so eine Sonnencremeflasche eine Woche im Urlaub reichen und nicht den ganzen Sommer über.
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0: 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Und Geld ausgeben und gleichzeitig sparen, ja, das geht wirklich. 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Laura, was ist Aufrunden Plus genau und wie funktioniert das?
1: Ja, Emily, es ist ja so, man bezahlt ja immer mit der Girocard so unrunde Beträge. Also man geht zum Bäcker zum Beispiel und zahlt 2,80 oder immer nix Rundes, weil sollen wir schon mal runde Beträge. Und mit Aufrunden Plus ist es dann quasi so, dass dann jetzt in diesem Beispiel diese 20 Cent dann auf ein extra Konto gehen und somit quasi gespart werden. Also das sind dann immer ganz kleine Beträge, die tun einem ja dann auch grundsätzlich nicht weh, weil man um jetzt 2,80 oder 3 Euro zahlt, ist ja egal. Genau, und dann wird es auf ein extra Konto gespart und so spart man sich mit jeder Ausgabe, die man hat, quasi wieder ein bisschen was auf die Seite.
0: Mhm, und da kommt dann über die Zeit, glaube ich, auch schon ein bisschen was zusammen. Das heißt, ich muss dann beim Bezahlen mit meinem Handy bezahlen, oder wie funktioniert das dann?
1: Mit der Girokarte.
0: Mit der Girokarte.
1: Also, mit der Girokarte in der Banking-App zahlen oder auch mit der normalen. Das ist ganz egal.
0: Habe ich damit sonst noch irgendwelche Vorteile?
1: Ja, also man kann sie aussuchen, ob man dann wirklich genau die, in unserem Beispiel 20 Cent, auf dieses Konto drauf haben will oder ob man das dann sogar nochmal verdoppelt und dann quasi in diesem Fall 40 Cent drauf macht. Genau, somit spart man sich halt einfach noch ein bisschen mehr.
0: Hört sich nach einer geschickten Sache an. Vielen Dank, Laura. 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Für die Bayernwelle Emily Rettenberger.

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2: Ich bin Moritz Einzel. Die Polizei in Sachsen schließt nach dem Drohnenfund am Flughafen Leipzig-Halle ein politisches Motiv nicht aus. Deswegen ermittelt sie jetzt gemeinsam mit dem Sächsischen Landeskriminalamt. Bundesinnenminister Dobrindt kommt zu einer Lagebesprechung nach Leipzig. Fiona Reinhardt berichtet.
3: Die Drohne, die in der Nähe eines ukrainischen Frachtflugzeugs gefunden wurde, war tatsächlich mit einer Sprengvorrichtung ausgestattet. Das konnte das LKA jetzt bestätigen. Parallel zu diesem Vorfall war in der Nacht am Leipziger Flughafen mutmaßlich noch ein zweites unbekanntes Flugobjekt unterwegs. Es soll mit einem Frachtflugzeug zusammengestoßen sein. Ob es zwischen den beiden Vorfällen einen Zusammenhang gibt, können die Ermittler noch nicht sagen.
2: Die E-Auto-Förderung erfreut sich großer Beliebtheit. Seit dem 19. Mai haben schon mehr als 100.000 Menschen Anträge gestellt. Das teilte das Bundesamt für Wirtschaft und Ausfuhrkontrolle mit. Mehr als 90% der Anträge beziehen sich den Angaben zufolge auf reine E-Autos. Möglich ist die Förderung bis zu einem Haushaltseinkommen von 80.000 Euro. Bei Familien mit zwei oder mehr Kindern sind es 90.000. Die Hütten des Deutschen Alpenvereins sind wegen Hitze und Trockenheit massiv von Wasserknappheit betroffen. Nach Angaben des Verbands sind Waschräume zeitweise nicht mehr zugänglich. Um den Küchenbetrieb aufrechtzuerhalten, wird auf einer Hütte bei Berchtesgaden Trinkwasser per Hubschrauber eingeflogen. Normalerweise werden die Hütten aus Wasservorräten aus der näheren Umgebung versorgt. Mitten im Zentrum Londons sind mehrere Menschen niedergestochen worden. Laut Medienberichten wurde eine 47-jährige Frau als Verdächtige festgenommen. Der Vorfall war im bei Touristen beliebten Viertel Covent Garden in Westminster. Vier verletzte Männer seien mit Stichwunden ins Krankenhaus gebracht worden, hieß es. Die Hintergründe sind noch unklar. Der Arbeiter-Samariter-Bund fordert, wenn die Bundesregierung einen möglichen Zivildienst einführt, muss der mindestens 9 Monate dauern. Nur so bauen junge Leute wirklich eine Beziehung zu ihrer Aufgabe auf, heißt es bei den Funke-Medien. Der Zivildienst käme nur in Frage, falls auch der Dienst an der Waffe wieder zur Pflicht wird. Es ist jetzt 6:15.
4: Dankeschön, hier ist das Bayernwelle-Wetter. Wer jetzt noch keine Wolken hat und noch keine Regentropfen, der wird aber welche kriegen innerhalb der nächsten 2-3 Stunden. Denn es sind überall ein paar Regenwolken angekündigt. Das wird nicht viel sein, also keine großen Güsse, aber es tropft halt ein bisschen was runter. Die große Menge an Regen, wenn wir hier von groß sprechen können, wird morgen und übermorgen kommen. Denn die nächsten beiden Tage sind sehr wechselhaft, auch mit zum Teil sehr starken Gewittern, schon um die Mittagszeit. Morgen am Donnerstag geht's gleich los, Freitag setzt sich das fort. Dementsprechend haben wir auch eine Temperatur abgegeben.

0: Kühlung. Morgen maximal 27, am Freitag maximal 25 Grad. Also schon noch sommerlich, aber nicht mehr so brütend. Die Sommerwärme mit viel Sonne, also Badewetter, kommt am Wochenende dann zurück. Samstag, Sonntag wieder 30 Grad. Der Bayernwelle Verkehrsservice, damit ihr sicher ankommt. Uns ist nichts Problematisches gemeldet. Gute Fahrt auch weiterhin. Aber fahrt's natürlich anständig. Wir haben mindestens einen Blitzer in der Region. Ich weiß von einem, der steht in Marktschellenberg beim Feuerwehrhaus. 50er Zone, blitzt beidseitig. Ruft uns an oder schreibt per WhatsApp bei weiteren Blitzern, die ihr seht, bitte. 08654, 3x die 7, 3x die 3. Danke euch.
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0: Mit Peter Mack, hallo. Ihr hört jetzt die wahrscheinlich erfolgreichste deutsche Band der letzten Jahre. Keine andere Band hat so viele Ohrwürmer und so gute Songs veröffentlicht mit so großem Erfolg wie die Band Clock Clock. Neuestes Werk, Out of the Dark.

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1: Mit mir Emily Rettenberger. Servus. Kinofans, aufgepasst! Endlich gibt es das Open-Air-Kino im Aschi in Bischofswiesen wieder. Bis Ende August könnt ihr euch jeden Tag einen anderen Film anschauen. Als erstes gibt's morgen den Film Ein Münchner im Himmel. Am Freitag geht's weiter mit der Disney-Realverfilmung Vaiana und am Samstag mit dem Musikfilm Michael. Einlass ist ab 19.30 Uhr und der Film startet gegen 21 Uhr. Die Tickets kosten 13 Euro, Schüler bis 17 Jahre zahlen nur 9 Euro. Und der Countdown läuft für den Burghauser Konzertsommer. Ab morgen erwartet euch auf dem Waffenplatz der Burg in Burghausen eine Woche voller Live-Konzerte. Auftakt ist morgen mit der Spider-Murphy-Gang. Am Freitag gibt es Musik von Metallica und am Samstag steht Café del Mundo auf der Bühne. Für weitere Acts schaut gerne mal auf burghauser-konzertsommer.com vorbei und sichert euch die restlichen Tickets. Und freut euch auf einen musikalischen Abend in Freilassing. Am Samstag lädt die Vivo Night Tour wieder in die Innenstadt ein. Ab 19 Uhr sorgen Bands in verschiedenen Lokalen für Live-Musik und gute Stimmung. Schlendert einfach von Lokal zu Lokal, entdeckt neue Bands und verbringt einen stimmungsvollen Abend. Tickets kosten 12 Euro im Vorverkauf und 15 Euro an der Abendkasse. Alle Infos zu den Vorverkaufsstellen findet ihr auf vivo-freilassing.de.
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3: Mit Markus Zartner. Bei Weißbach an der Alpenstraße in der Gemeinde Schneitzelreuth läuft nach wie vor der Löscheinsatz am Kranzbergkogel. Mehrere Hubschrauber sind im Einsatz, zudem wird vom Boden ausgelöscht. Sobald das offene Feuer gelöscht ist, geht es darum, verbliebene Glutnester im Boden ausfindig zu machen, aufzugraben und manuell abzulöschen. Wie bei den anderen Waldbränden in den vergangenen Tagen ist das auch hier sehr anspruchsvoll, denn das Gelände ist steil und unwegsam. Insgesamt 140 Kräfte verschiedener Organisationen waren und sind im Einsatz. Das genaue Ausmaß des Brandes auf dem Gebiet der Bayerischen Staatsforsten wird derzeit noch ermittelt. Die Staatsforsten selbst sprechen von etwa einem halben Hektar Schutzwald, also 5000 Quadratmetern. Das Landratsamt Berchtesgadener Land ging zuletzt von rund 1000 Quadratmetern aus. Die Zahl der Ehescheidungen bleibt in den Landkreisen Traunstein und Berchtesgadener Land konstant. Das geht jetzt aus Zahlen des Bayerischen Landesamts für Statistik hervor.
4: Für rund 390 Paare hat es im Jahr 2025 in den Landkreisen Traunstein und Berchtesgadener Land das Ehe ausgegeben. Das sind in etwa gleich viele wie in den Jahren zuvor. Nach wie vor geht die Scheidung deutlich öfter von der Frau aus als vom Mann. Außerdem auffällig, die meisten Ehen gehen zwischen dem 5. und 7. Jahr auseinander. Ein Viertel der Ehen hält bayernweit nicht bis zur Silberhochzeit und rund die Hälfte der geschiedenen Paare hat laut Statistik mindestens ein minderjähriges Kind zu versorgen. Für die Bayernwelle, Emily Rettenberger.
3: Die Region gehört zu den Risikogebieten für FSME und die Zecken haben derzeit Hochsaison. Förster Thomas Ritter vom Traunsteiner Forstamt mahnt deshalb zur Vorsicht. Da die Blutsauger im hohen Gras und an Sträuchern lauern, rät der Experte zu langer, heller Kleidung und festem Schuhwerk. Nach jedem Ausflug ins Grüne sollte der Körper gründlich abgesucht werden. Hat eine Zecke zugestochen, so gilt, so schnell wie möglich entfernen. Bei Rötungen an der Einstichstelle sollte umgehend ein Arzt aufgesucht werden. Und weitere Nachrichten aus unserer Region findet ihr auch auf bayernwelle.de.
5: Dankeschön, Markus Zartner. Hier ist das Bayernwelle-Wetter. Ja, trotz der vielen Wolken und der jetzt schon vorhandenen vereinzelten Regentropfen wird es nicht besonders kühl. Auch die kommende Nacht wird tropisch. Es wird nicht unter 20 Grad gehen. Die von vielen ersehnte Abkühlung und die Erholung von der Hitze kommt dann aber jetzt in den nächsten beiden Tagen. Denn die sind sehr wechselhaft. Morgen und übermorgen auch tagsüber Regen und auch starke Gewitter. Das kann immer schon um die Mittagszeit passieren. Und so wird es eben kühler. Morgen maximal 28, am Freitag maximal 25. Grad. Erst am Wochenende, Samstag, Sonntag, kommt wieder die 30 Grad Hitze zurück. 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Alles okay, wir haben keine Probleme vorliegen, nur einen Blitzer. Der steht in Marktschellenberg und macht heute Überstunden, also direkt vor dem Feuerwehrhaus ist er postiert, der Shelly, und blitzt in beide Richtungen. Sagt uns Bescheid bei weiteren Blitzen, die ihr seht, bitte. Nur mit eurer Hilfe sind wir immer auf dem neuesten Stand. Ruft an oder schickt der WhatsApp 08654 3x7 3x3.
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5: Und von wegen mithelfen, was ich gerade gesagt habe, ich helfe euch mit, dass der Feierabend besonders gelungen wird. Musikalisch hole ich alles raus, was rauszuholen ist. Peter Mack, mein Name, Summer of 69, Bryan Adams.

0: Romance.
1: So sieht das nämlich aus hier auf der Bayernwelle. Kulthits und das Beste von heute. Lady Gaga mit Bad Romance hat schon ein paar Tage auf dem Buckel. Also nicht Lady Gaga, die wird immer 25 bleiben, aber der Song. Dafür jetzt ein ganz neuer Olivia Dean.

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3: Ich bin Moritz Einzel. Eine mögliche Rückkehr der Wehrpflicht rückt auch den Zivildienst wieder in den Fokus. Der Arbeiter-Samariter-Bund und das Deutsche Rote Kreuz haben sich im Falle einer Wiedereinführung für eine Dauer von mindestens 9 Monaten ausgesprochen. Ideal wäre eine Dauer von 1 Jahr. Nur so könnten die jungen Menschen während des Dienstes etwas lernen, sagte der ASB-Bundesvorsitzende Fleckenstein den Funke-Medien. Das extreme Niedrigwasser auf Rhein, Donau und anderen Flüssen beschäftigt jetzt auch die Politik. Die Verkehrsminister der Länder wollen den Bund nach Informationen der Rheinischen Post zu neuen Maßnahmen drängen. Ziel ist es, den Güterverkehr trotz der niedrigen Pegelstände am Laufen zu halten. Zoe Tassovali berichtet.
4: Viele Frachtschiffe können im Moment längst nicht so viel laden wie normalerweise. Das bringt Lieferketten durcheinander und verteuert Transporte. Die Länder fordern deshalb unter anderem

0: mehr Schiffe, die auch bei wenig Wasser fahren können, und einen schnelleren Ausbau der Wasserstraßen. Immerhin gibt es bei der Energieversorgung bislang Entwarnung. Kraftwerke laufen laut dem Bundeswirtschaftsministerium weiter normal. Auch bei Öl und Kraftstoffen gibt es aktuell keine Engpässe.
1: Die Drohne, die auf dem Leipziger Flughafen gefunden wurde, hatte eine Sprengvorrichtung. Das hat das Sächsische Landeskriminalamt bestätigt. Demnach wurde das Fluggerät mit einem Sprengstoffroboter untersucht und der Zünder entfernt. Nach Angaben aus Sicherheitskreisen war die Drohne in der Nähe eines ukrainischen Frachtflugzeugs sichergestellt worden. In einem Bach in Ismaning bei München sind hunderte Schrauben und Nägel im Wasser entdeckt worden. Nach Angaben der Gemeinde wurden am Wochenende mit Hilfe eines Magneten insgesamt 3 Eimer der gefährlichen Gegenstände aus dem Wasser geholt. Der Seebach in Ismaning wird im Sommer gerne zur Abkühlung genutzt. Besucherinnen und Besucher werden aufgerufen, vorsichtig zu sein und Badeschuhe zu tragen. In der Nacht sind von den Alpen bis zum Bayerischen Wald zum Teil kräftige Schauer und Gewitter unterwegs. Abseits davon ist es locker bewölkt oder klar. Die Temperaturen sinken auf 20 bis 15 Grad. Morgen gibt es in Franken und in der nördlichen Oberpfalz längere sonnige Phasen. Im Süden zeigt sich die Sonne nur kurzzeitig und im Tagesverlauf entstehen erneut Schauer und Gewitter. Die Höchstwerte erreichen 23 Grad in den Alpentälern und bis zu 31 Grad in Mainfranken.
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3: Es ist ein sehr heißer Mittwochabend. Servus, im Studio ist Evi Dettel und es ist Zeit für Musik aus Bayern. Hier ist die Bavarian Rotation und passend zur Hitze wird es ganz schön Reggae-lastig in den nächsten Minuten. Reggae aus Bayern gibt's. Und für den ersten Song springen wir ausnahmsweise mal ein bisschen über die Grenze, aber er passt einfach perfekt. Und zwar schauen wir nach Oberösterreich zur Volkshilfe Summersund.

Hallo, mein Name ist Bernd Rohr, ich bin aus Erding und damit ist eigentlich auch schon die Bayern-Verbindung erklärt. Ich bin hier geboren und habe mein ganzes Leben in Bayern verbracht. Beruflich bin ich Logopäde, musikalisch habe ich eigentlich schon immer irgendwas gemacht. Mal mehr, mal weniger intensiv, in Bands, bei Musicals oder einfach aus Spaß an der Musik. Und gerade im Moment hat mich das Thema deutschsprachiger Reggae so ein bisschen gepackt. Und unter dem Namen Rastabrezen veröffentliche ich meine eigenen Songs und eigentlich immer ein bisschen frecher oder nachdenklicher Text dabei. Als ersten Song empfehle ich euch Herzogstadt. Ich meine, das liegt auf der Hand, ne? Herzogstadt Erding. Regionaler geht's eigentlich gar nicht. Ja, der ist irgendwann letztes Jahr entstanden, als ich mich hier über die vielen Baustellen geärgert habe und dass man durch Erding einfach gar nicht mehr durchkommt. Und ja, diese Kritik habe ich kreativ verarbeitet. Ich bin Rastabrezen und ihr hört meinen Song Herzogstadt.

Ich bin Rasta Brezen und ihr hört die Bavarian Rotation. Aktuell bin ich wieder ganz fleißig am Songtexte schreiben, entwerfen und verwerfen. Da brauche ich immer ein bisschen Zeit. Als nächsten Song empfehle ich meinen Song Sommer. Der ist dieses Jahr erst erschienen, im Mai, Anfang Mai. Der Name ist Programm und das Ganze ist natürlich mit so ein bisschen wehmütig zurückblickend auf die Sommer, die wir in den 80er Jahren und oder den 90ern auch noch hatten. Und ich glaube, da können sich ganz viele mit identifizieren. Ja, da war das Leben irgendwie noch leicht. Ich bin Rasta Brezen und ihr hört meinen Song Sommer.

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Ich bin Rasta Brezen und ihr hört die Bavarian Rotation. Wenn ich mir einen Song wünschen dürfte von einem anderen Künstler aus Bayern, ist gar nicht so leicht, für mich zumindest nicht. Aber ich muss gestehen, ich habe in meiner späten Jugend ziemlich viel Jammeram gehört. Das sagt euch bestimmt auch was. Und ganz besonders der Song Eva, den fand ich eigentlich ziemlich cool. Ich mochte bei denen immer diesen positiven Reggae-Vibe. Ja, und dass die Musik halt sofort auch gute Laune macht. Das hat mich auf jeden Fall beeinflusst. Ich habe aber auch jetzt mit meinen Songtexten bei meinem Songwriting gemerkt, dass ich halt einen Schritt weitergehen möchte. Und zwar sind meine Texte halt meistens ein bisschen tiefergehend. Also die Songs hörst du eigentlich nicht so nebenbei. Ich mag das auch gern, dass du beim zweiten oder dritten Mal hinhören halt noch neue Wortspiele oder kleine Geschichten entdeckst. Und ich würde einfach mal dreist behaupten, dass meine Songtexte einfach dichter und temporeicher auch sind. Ja, Reggae auf Deutsch gibt's jetzt nicht so super häufig, aber halt genau diese Mischung aus Reggae-Groove, schnellen Texten und Wortwitz, das ist eigentlich das, was für mich heute den Reiz bei dem Projekt Rasta Brezen ausmacht. Also würde ich gern Eva als meinen Song auswählen.

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1: In der Nacht sind von den Alpen bis zum Bayerischen Wald zum Teil kräftige Schauer und Gewitter unterwegs. Abseits davon ist es locker bewölkt oder klar. Die Temperaturen sinken auf 20 bis 15 Grad. Morgen gibt es in Franken und in der nördlichen Oberpfalz längere sonnige Phasen. Im Süden zeigt sich die Sonne nur kurzzeitig und im Tagesverlauf entstehen erneut Schauer und Gewitter. Die Höchstwerte erreichen 23 Grad in den Alpentälern und bis zu 31 Grad in Mainfranken. Eine Meldung von der A995, Kreuz München Süd Richtung München, zwischen Sauerlach und Unterhaching 5 Kilometer Stau, 11 Minuten dauert's länger, und B23 Lermoos Richtung Garmisch-Partenkirchen zwischen Griesen und Garmisch-Partenkirchen 2 Kilometer Stau, 21 Minuten plus.
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Mein Name ist Juna und ich komme aus der Nähe von München. Und ich darf euch heute bei Bavarian Rotation etwas über mich und meine Musik erzählen. Wie kann man meine Musik am besten beschreiben? Also ich würde definitiv sagen, gefühlvoll, manchmal auch sehr melancholisch, voller Poesie und auch sehr ehrlich. Also mir ist zum Beispiel sehr wichtig, dass man die Gefühle, die ich beim Schreiben so empfinde, Dinge, die mich beschäftigen, dass die durch die Musik eben transportiert werden und dass man die Gefühle auch selbst fühlen kann. Und das kann nicht jeder. Ich denke, man muss definitiv einen Zugang zu der Art Musik haben. Es ist schon ein bisschen nischig, würde ich teilweise sagen. Aber das hat auch irgendwo seinen Sinn. Weil ich denke, dass es immer eine Art von Musik geben wird, die besonders erfolgreich ist. Und entweder man spielt bei den Spielregeln mit und schließt sich quasi dem Mainstream an. Oder man wird eben nicht erfolgreich. Aber ich glaube, gerade in dem sich selbst treu bleiben und zu sich selbst ehrlich zu bleiben bei der Musik, das ist mir immens wichtig und ich hoffe, das schaffe ich auch. Ich würde euch jetzt gerne etwas zu meinem zuletzt veröffentlichten Song erzählen und der heißt Aufgehört zu rennen. Das ist definitiv der Song, der das größte Ohrwurmpotenzial hat, würde ich sagen. Und es geht darum, jemanden zu finden, bei dem man das Gefühl hat, anzukommen. Der Chorus lautet deswegen auch, seitdem ich dich kenne, habe ich aufgehört zu rennen. Und es ist eine Hommage an den Sänger Edo Saya und seine Songs. Ich habe mich damit mal ein bisschen ausprobiert. Ich habe selten was auf Deutsch geschrieben und muss auch sagen, durch den Song habe ich gelernt, dass es irgendwie doch ganz schön sein kann. Ich habe sehr viel immer auf Englisch geschrieben, weil ich das Gefühl hatte, dass ich auch immer zu den Themen ein bisschen Distanz herstellen muss und das habe ich eben mit Sprache gemacht. Und ja, der Song bedeutet mir sehr viel und ich hoffe, er gefällt euch. Hört sehr gerne mal rein. Ich bin Juna und ihr hört meinen Song Aufgehört zu rennen.

0: Hi, mein Name ist Juna und ich darf euch heute was über meinen Song The One For Me erzählen. Und genau wie der Titel schon nahelegt, geht es in dem Song um eine Person, die man findet, sei es der Partner oder die beste Freundin, mit der man sich einfach ganz sicher ist und bei der man endlich ankommen kann. Und ich habe ein bisschen gebraucht, den Song lieben zu lernen, weil ich hatte ihn ursprünglich auf der Ukulele geschrieben. Und wie wir ihn umgesetzt haben, ist eine komplett andere Richtung und ich fand es am Anfang zu kitschig. Aber ich muss sagen, dass ich finde, gerade durch das Live-Performen habe ich den so doll schätzen gelernt, weil er so eine Wahnsinnsatmosphäre erzeugt. Ich hoffe, er gefällt euch auch. Hört ihn euch gerne mal an.
1: Ich bin Juna und ihr hört meinen Song The One For Me.

Ich bin Juna und ihr hört die Bavarian Rotation. Wenn ihr mal Lust habt, uns live zu sehen, kann ich euch sehr empfehlen. Wir lassen uns immer ganz tolle Sachen einfallen für unsere Auftritte. Dann könnt ihr uns gerne auf Instagram abchecken unter Music by Juna. Und ja, da seid ihr dann auf jeden Fall auf dem neuesten Stand. Schreibt mir auch gerne, wie ihr meine Songs so fandet. Und ich freue mich einfach, von euch zu hören. Ja, zum Schluss wollte ich noch Dankeschön sagen für die Möglichkeit, im Radio zu sein. Ich glaube, das ist gerade für junge Menschen, die noch in den 2000ern aufgewachsen sind, die noch früher beim Radio angerufen haben und sich einen Song gewünscht haben, zum Geburtstag eine unglaubliche Ehre. Und ich finde es mega toll, jetzt auch einfach mit meiner Musik im Radio sein zu dürfen. Und ja, auch danke an euch da draußen, die mir die Chance gibt, mit einer nicht so Mainstream-Musik trotzdem Menschen zu erreichen, denen meine Musik vielleicht gefällt. Und in diesem Sinne würde ich mir von einem anderen Musiker den Song Party for My Flaws wünschen. Der Musiker heißt Blue Intended und ich kenne ihn persönlich. Der Song berührt mich unglaublich. Ich mag den rohen Klang der Gitarre. Und ja, der Song sowie der Künstler sind auch definitiv empfehlenswert. Deswegen ganz viel Spaß damit.

Und damit geht die vielleicht heißeste Bavarian Rotation des Jahres zu Ende. Ich hoffe, ihr genießt den Sommer, habt so gute Zeit, bleibt's kühl. Und zum Abschied sprühe ich noch an meiner absoluten Lieblings-Sommersongs aus Bayern. Kenner dieser Sendung wissen's. Heid morni muss ich bon geh von Herr Sommer und die Nichtschwimmer. Und wenn ihr noch dem Korn Ohrwurm habt, dann weiß ich's auch nicht. Macht's es gut, bleibt's kühl und bis demnächst. Servus sagt Evi Dettel.

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1: Ich bin Moritz Einzel. Sachsens Innenminister Schuster hat den Drohnenfund am Leipziger Flughafen als sehr ernsten Sicherheitsvorfall bezeichnet. Landes- und Bundespolizei ermitteln unter Hochdruck. Auf dem Gelände des Flughafens Leipzig-Halle war in der Nacht eine Drohne mit Sprengstoffvorrichtung gefunden worden. Auch Sprengstoff soll daran befestigt gewesen sein. Nun wird untersucht, ob es sich um einen Anschlagsversuch handelt. Der sogenannte Idiotentest wird in Deutschland immer seltener angeordnet. Im vergangenen Jahr gab es rund 70.100 medizinisch-psychologische Untersuchungen, fast 7% weniger als im Jahr davor. Zoe Tassovali berichtet.
2: Für viele Autofahrer ist das der wohl unangenehmste Termin überhaupt. Die Untersuchung, die entscheidet, ob man seinen Führerschein wiederbekommt. Genau solche Untersuchungen gibt es inzwischen aber seltener. Trotzdem geht es in fast jedem zweiten Fall immer noch um Alkohol. Erst danach folgen Drogen und Medikamente.
1: Mitglieder und Unterstützer einer rechtsextremen Gruppierung sind in Hamburg zu Haftstrafen verurteilt worden. Es handelt sich um die sogenannte letzte Verteidigungswelle. Das Oberlandesgericht verhängte gegen die jungen Angeklagten Strafen von bis zu 5 Jahren Gefängnis. Die rechte Zelle hatte Spreng- und Brandanschläge geplant und erste Brandanschläge schon verübt. Mit einem humorvollen Video will die Stadt Memmingen die Premiere des neuen Avengers-Films nach Bayerisch-Schwaben holen. Hintergrund ist, dass das Produktionsunternehmen Marvel für einen Werbefilm ein Bild des Memminger Rathauses samt Marktplatz genutzt hat. Oberbürgermeister Rothenbacher sagte, es komme nicht jeden Tag vor, dass das Rathaus einer bayerischen Stadt Teil des Marvel-Universums wird. Deswegen habe man beschlossen, Marvel mit einem Augenzwinkern offiziell nach Memmingen einzuladen. Bei der Tour de France der Frauen hat sich die deutsche Radsporthoffnung Antonia Niedermayer auf den 4. Platz der Gesamtwertung verbessert. Die 23-Jährige aus Rosenheim erreichte bei der 5. Etappe von Mâcon nach Belleville en Beaujolais als 6. das Ziel. Den Tagessieg holte sich Topfavoritin Demi Vollering aus den Niederlanden vor der gesamtführenden Marlene Reusser aus der Schweiz. Es ist jetzt 8:15. In der Nacht sind von den Alpen bis zum Bayerischen Wald zum Teil kräftige Schauer und Gewitter unterwegs. Abseits davon ist es locker bewölkt oder klar. Die Temperaturen sinken auf 20 bis 15 Grad. Morgen gibt es in Franken und in der nördlichen Oberpfalz längere sonnige Phasen. Im Süden zeigt sich die Sonne nur kurzzeitig und im Tagesverlauf entstehen erneut Schauer und Gewitter. Die Höchstwerte erreichen 23 Grad in den Alpentälern und bis zu 31 Grad in Mainfranken.
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1: Eine Meldung von der B23, Leer Moos Richtung Garmisch-Partenkirchen, zwischen Griesen und Garmisch-Partenkirchen, 2 Kilometer Stau, 20 Minuten der Zeitverlust.
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2: Ich bin Moritz Einzel. Sachsens Innenminister Schuster hat den Drohnenfund am Leipziger Flughafen als sehr ernsten Sicherheitsvorfall bezeichnet. Landes- und Bundespolizei ermitteln unter Hochdruck. Auf dem Gelände des Flughafens Leipzig-Halle war in der Nacht eine Drohne mit Sprengstoffvorrichtung gefunden worden. Auch Sprengstoff soll daran befestigt gewesen sein. Nun wird untersucht, ob es sich um einen Anschlagsversuch handelt. Mit einem humorvollen Video will die Stadt Memmingen die Premiere des neuen Avengers-Films nach Bayerisch-Schwaben holen. Hintergrund ist, dass das Produktionsunternehmen Marvel für einen Werbefilm ein Bild des Memminger Rathauses samt Marktplatz genutzt hat. Oberbürgermeister Rothenbacher sagte, es komme nicht jeden Tag vor, dass das Rathaus einer bayerischen Stadt Teil des Marvel-Universums wird. Deswegen habe man beschlossen, Marvel mit einem Augenzwinkern offiziell nach Memmingen einzuladen. In der Nacht sind von den Alpen bis zum Bayerischen Wald zum Teil kräftige Schauer und Gewitter unterwegs. Abseits davon ist es locker bewölkt oder klar. Die Temperaturen sinken auf 20 bis 15 Grad. Morgen gibt es in Franken und in der nördlichen Oberpfalz längere sonnige Phasen. Im Süden zeigt sich die Sonne nur kurzzeitig und im Tagesverlauf entstehen erneut Schauer und Gewitter. Die Höchstwerte erreichen 23 Grad in den Alpentälern und bis zu 31 Grad in Mainfranken.
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2: Eine Meldung von der B23 Leermoos Richtung Garmisch-Partenkirchen zwischen Griesen und Garmisch-Partenkirchen. 2 Kilometer Stau, 20 Minuten der Zeitverlust.
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2: Ich bin Moritz Einzel. Nach dem Drohnenvorfall auf dem Leipziger Flughafen ermitteln die Behörden auf Hochtouren. Gestern spätabends war eine Drohne mit Sprengladung im Frachtbereich des Airports gefunden worden. Von einem sehr ernsten Sicherheitsvorfall spricht Sachsens Innenminister Schuster. Der Bericht von Fiona Reinert.
3: Und Leipzigs Oberbürgermeister findet, die Bedrohungslage in Deutschland hat damit eine neue Qualität erreicht. Er fordert, dass die Infrastruktur besser geschützt wird. Besonders weil Drohnen ja immer wieder für Aufregung an deutschen Flughäfen sorgen. Der Flughafenverband ADV beispielsweise hat ja deswegen auch schon gefordert, dass Flughäfen mit Drohnenabwehrsystemen ausgestattet werden.
2: FIFA-Präsident Infantino kämpft um seinen Job. Er hat das Spitzenpersonal des Fußballweltverbandes zu einer Krisensitzung nach Rabat in Marokko beordert. Hintergrund ist, dass Infantino Vermarktungsanteile an FIFA-Wettbewerben an private Investoren verkaufen wollte. Damit verscherzte er es sich mit mehreren Kontinentalverbänden. Am deutlichsten formulierte die europäische UEFA, dass sie kein Vertrauen mehr zu Infantino hat. Nach einer Notbremsung eines Lasters auf der Autobahn A96 sind auf einem Rastplatz im Landkreis Fürstenfeldbruck rund 1000 Liter Fischöl ausgelaufen. Nach Polizeiangaben musste der Parkplatz Kreuzlinger Forst in Fahrtrichtung Lindau wegen der aufwendigen Reinigungsarbeiten gestern bis in die Nacht gesperrt werden. Einer der Ölbehälter auf der Ladefläche war durch eine scharfe Bremsung des LKW beschädigt worden. Darf man über einen Mordprozess lachen? Die US-Amerikanerin Amanda Knox will ihre Erfahrungen rund um den aufsehenerregenden Mordfall Meredith Kircher in einer Comedy-Show verarbeiten. Dass die 39-Jährige beim Edinburgh Fringe Festival mit einem Programm auftreten will, sorgt bei der Familie des Mordopfers Kircher für Entsetzen. Knox sagt, bei Comedy gäbe es eigentlich kein Tabuthema. 2007 waren Knox und ihr damaliger Freund in Italien unter Mordverdacht geraten. Nach mehreren Jahren Haft wurden sie freigesprochen. Nächstes Gold für Florian Wellbrock. Der Schwimmer ist bei den Europameisterschaften in Paris heute auch im Freiwasserschwimmen über 5 Kilometer der schnellste gewesen. Erst gestern hatte der 28-Jährige aus Magdeburg über die 10 Kilometer triumphiert. Es ist jetzt kurz nach 9. Von den Alpen bis zum Bayerischen Wald sind zum Teil kräftige Schauer und Gewitter unterwegs. Abseits davon ist es locker bewölkt oder klar. Die Temperaturen sinken auf 20 bis 15 Grad. Morgen, da gibt's in Franken und in der nördlichen Oberpfalz längere sonnige Phasen. Im Süden zeigt sich die Sonne nur kurzzeitig. Und im Tagesverlauf entstehen erneut Schauer und Gewitter. Die Höchstwerte 23 Grad in den Alpentälern und bis zu 31 Grad in Mainfranken.
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2: Eine Meldung von der A3, Passau Richtung Nürnberg. Zwischen Rosenhof und Neutraubling liegen Gegenstände auf der Fahrbahn. A9 Nürnberg Richtung München, zwischen Hilpoltstein und Greding, auch da Gegenstände auf der Fahrbahn. Und A94 Passau Richtung München, zwischen Neuötting Ost und Neuötting, Reifenteile auf der Straße.
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2: Ich bin Moritz Einsel. Nach dem Drohnenvorfall auf dem Leipziger Flughafen ermitteln die Behörden auf Hochtouren. Gestern spätabends war eine Drohne mit Sprengladung im Frachtbereich des Airports gefunden worden. Von einem sehr ernsten Sicherheitsvorfall spricht Sachsens Innenminister Schuster. Der Bericht von Fiona Reinert.
3: Und Leipzigs Oberbürgermeister findet, die Bedrohungslage in Deutschland hat damit eine neue Qualität erreicht. Er fordert, dass die Infrastruktur besser geschützt wird. Besonders weil Drohnen ja immer wieder für Aufregung an deutschen Flughäfen sorgen. Der Flughafenverband ADV beispielsweise hat ja deswegen auch schon gefordert, dass Flughäfen mit Drohnenabwehrsystemen ausgestattet werden.
2: Nach einer Notbremsung eines Lasters auf der Autobahn A96 sind auf einem Rastplatz im Landkreis Fürstenfeldbruck rund 1000 Liter Fischöl ausgelaufen. Nach Polizeiangaben musste der Parkplatz Kreuzlinger Forst in Fahrtrichtung Lindau wegen der aufwendigen Reinigungsarbeiten gestern bis in die Nacht gesperrt werden. Einer der Ölbehälter auf der Ladefläche war durch eine scharfe Bremsung des LKW beschädigt worden. Von den Alpen bis zum Bayerischen Wald sind zum Teil kräftige Schauer und Gewitter unterwegs. Abseits davon ist es locker bewölkt oder klar. Die Temperaturen sinken auf 20 bis 15 Grad. Morgen, da gibt's in Franken und in der nördlichen Oberpfalz längere sonnige Phasen. Im Süden zeigt sich die Sonne nur kurzzeitig. Und im Tagesverlauf entstehen erneut Schauer und Gewitter. Die Höchstwerte 23 Grad in den Alpentälern und bis zu 31 Grad in Mainfranken.
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2: Eine Meldung von der A3, Passau Richtung Nürnberg. Zwischen Rosenhof und Neutraubling liegen Gegenstände auf der Fahrbahn. A9 Nürnberg Richtung München, zwischen Hilpoltstein und Greding, auch da Gegenstände auf der Fahrbahn. Und A94 Passau Richtung München, zwischen Neuötting Ost und Neuötting, Reifenteile auf der Straße.
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2: Ich bin Yves Simon. Am Flughafen Halle Leipzig hat sich gerade Bundesinnenminister Dobrindt zu dem Drohnenvorfall letzte Nacht geäußert. Der CSU-Politiker spricht von einem verhinderten Anschlag. Das Sicherheitsrisiko bezeichnet er deswegen als hoch und deswegen sollen auch die Vorkehrungen deutlich erhöht werden.
3: Dazu gehört neben einer intensiven Zusammenarbeit der Behörden eine intensive Zusammenarbeit auch der Länder. Und es wird sich darauf vorbereitet, auf weitere mögliche Bedrohungsszenarien, die es geben kann.
2: Letzte Nacht war nahe einer ukrainischen Frachtmaschine eine Drohne mit einer Sprengvorrichtung entdeckt worden. Außerdem ist ein anderes Flugzeug mit einem unbekannten Flugobjekt kollidiert. Jetzt ermitteln die Generalstaatsanwaltschaft und der sächsische Staatsschutz. In Hamburg sind Mitglieder und Unterstützer einer rechtsextremen Gruppierung zu Haftstrafen verurteilt worden. Es handelt sich dabei um die sogenannte letzte Verteidigungswelle. Das Oberlandesgericht hat gegen die jungen Angeklagten Strafen von bis zu 5 Jahren Gefängnis verhängt. Die rechte Zelle hatte Spreng- und Brandanschläge geplant und erste Brandanschläge auch schon verübt. Die Ausbildungszahlen in der bayerischen Metall- und Elektroindustrie sinken immer weiter. Zwei große Arbeitgeberverbände rechnen für dieses Jahr mit etwa 10% weniger neuen Ausbildungsverträgen. 12.000 sollen es nur noch sein. Das heißt, die Wirtschaftskrise trifft die Branche hart und außerdem fehlt es an geeigneten Bewerbern. Positiv, knapp 90% der Absolventen werden momentan unbefristet übernommen. Mit einem humorvollen Video will die Stadt Memmingen die Premiere des neuen Avengers-Films ins Allgäu holen. Hintergrund ist, dass das Produktionsunternehmen Marvel für einen Werbefilm ein Bild des Memminger Rathauses samt Marktplatz genutzt hat. Das Ganze ist dann doch aber eher mit einem Augenzwinkern zu verstehen, denn Oberbürgermeister Rothenbacher kann sich nicht vorstellen, dass die Premiere wirklich in Memmingen stattfinden wird. Bei der Tour de France der Frauen hat sich die deutsche Radsporthoffnung Antonia Niedermayer auf den 4. Platz in der Gesamtwertung verbessert. Die 23-Jährige kommt aus Rosenheim und bei der 5. Etappe ist sie als 6. ins Ziel gefahren. Den Tagessieg hat sich Topfavoritin Timmy Vollering aus den Niederlanden geholt vor der gesamtführenden Marleen Reuser aus der Schweiz. Es ist jetzt kurz nach 10. Von den Alpen bis zum Bayerischen Wald sind teilweise kräftige Schauer und Gewitter unterwegs. Allerdings, abseits davon ist es locker bewölkt oder auch sternenklar. Das Ganze bei Tiefstwerten zwischen 20 und 15 Grad. Morgen am Donnerstag gibt es in Franken und in der nördlichen Oberpfalz längere sonnige Phasen. Im Süden, da ist die Sonne nur kurz zu sehen. Ansonsten gibt es da nämlich schwere Schauer und Gewitter. Die Höchstwerte 23 Grad morgen in den Alpentälern und bis zu 31 in Mainfranken.
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2: Sperre auf der A95 Garmisch-Partenkirchen in Fahrtrichtung München zwischen Penzberg-Iffeldorf und Seeshaupt hier die Sperre wegen eines Unfalls. Und A99 die Ostumfahrung München in Richtung Salzburg zwischen Haar und Hohenbrunn ein Unfall. Die rechte Spur ist blockiert und Vorsicht, es liegen auch Gegenstände auf der Fahrbahn. Allen unterwegs eine gute und vor allem auch sichere Fahrt.
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2: Ich bin Yves Simon. Die Ausbildungszahlen in der bayerischen Metall- und Elektroindustrie sinken immer weiter. Zwei große Arbeitgeberverbände rechnen für dieses Jahr mit etwa 10% weniger neuen Ausbildungsverträgen. 12.000 sollen es nur noch sein. Das heißt, die Wirtschaftskrise trifft die Branche hart und außerdem fehlt es an geeigneten Bewerbern. Positiv, knapp 90% der Absolventen werden momentan unbefristet übernommen. Mit einem humorvollen Video will die Stadt Memmingen die Premiere des neuen Avengers-Films ins Allgäu holen. Hintergrund ist, dass das Produktionsunternehmen Marvel für einen Werbefilm ein Bild des Memminger Rathauses samt Marktplatz genutzt hat. Das Ganze ist dann doch aber eher mit einem Augenzwinkern zu verstehen, denn Oberbürgermeister Rothenbacher kann sich nicht vorstellen, dass die Premiere wirklich in Memmingen stattfinden wird. Von den Alpen bis zum Bayerischen Wald sind teilweise kräftige Schauer und Gewitter unterwegs. Allerdings, abseits davon ist es locker bewölkt oder auch sternenklar. Das Ganze bei Tiefstwerten zwischen 20 und 15 Grad. Morgen am Donnerstag gibt es in Franken und in der nördlichen Oberpfalz längere sonnige Phasen. Im Süden, da ist die Sonne nur kurz zu sehen. Ansonsten gibt es da nämlich schwere Schauer und Gewitter. Die Höchstwerte 23 Grad morgen in den Alpentälern und bis zu 31 in Mainfranken.
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2: Sperre auf der A95 Garmisch-Partenkirchen in Fahrtrichtung München zwischen Penzberg-Iffeldorf und Seeshaupt, hier die Sperre wegen eines Unfalls. Und A99 die Ostumfahrung München in Richtung Salzburg zwischen Haare und Hohenbrunn, ein Unfall. Die rechte Spur ist blockiert und Vorsicht, es liegen auch Gegenstände auf der Fahrbahn. Allen unterwegs eine gute und vor allem auch sichere Fahrt.
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2: Ich bin Yves Simon. Nachdem letzte Nacht eine Drohne mit einer Sprengladung am Flughafen Halle-Leipzig in der Nähe einer ukrainischen Antonov-Maschine entdeckt und entschärft wurde, hat sich vorhin am Abend Bundesinnenminister Dobrindt ein Bild der Lage gemacht.
3: Meine Einschätzung, dass wir es hier mit einem hybriden Anschlagsszenario zu tun haben.
2: Terrorermittler prüfen auch eine politische Motivation. Vorfälle mit Drohnen hat es an Flughäfen ja schon häufiger gegeben, aber noch keinen, bei dem wirklich Sprengstoff mit im Spiel war. Die duale Ausbildung bleibt in Bayern gefragt. Knapp 4 Wochen vor dem Start ins neue Lehrjahr gibt es aber noch offene Stellen. Wer noch keine Ausbildungsstelle hat, sollte sich jetzt bewerben und auch weniger bekannte Berufe dabei in den Blick nehmen. Das rät die IHK Schwaben. Starke Azubi-Zuwächse gibt es im Hotel- und Gaststättengewerbe. Bei der Industrie, da sieht's aber anders aus. Dahinter lässt die schwächelnde Konjunktur Spuren. Insgesamt beobachtet die IHK Schwaben, dass der Trend zum Studium abflacht und sich viele Jugendliche bewusst für eine Ausbildung entscheiden. Trotz des Niedrigwassers in den Flüssen läuft die Energieversorgung in Deutschland bisher weiter stabil. Laut Wirtschaftsministerium gibt es keine Engpässe bei Öl und Kraftstoffen. Kraftwerke müssen auch nicht heruntergefahren werden. Anders sieht es im Ausland aus, in Ungarn und auch in Rumänien. Da sind Atomkraftwerke gedrosselt worden, in Österreich auch Wasserkraftwerke wegen fehlendem Kühlwasser. Das ist ein Schlag gegen internationale Schleuserkriminalität. In einer gemeinsamen Aktion mehrerer Staatsanwaltschaften und der Bundespolizei sind jetzt 3 hochrangige Schleuser festgenommen worden. Darunter ist ein 26-Jähriger im Raum Saarbrücken und auch 2 weitere Verdächtige in Serbien. Ihnen wird vorgeworfen, hunderte Flüchtlinge, vor allem aus Syrien, über das Mittelmeer nach Lampedusa und auch weiter nach Deutschland geschleust zu haben. Teilweise für bis zu 10.000 Euro pro Person. Die Spritpreise bei uns in Deutschland gehen spürbar nach unten. Laut ADAC haben sich Benzin und Diesel seit Wochenbeginn wieder deutlich verbilligt, ausgelöst durch den stark gesunkenen Ölpreis. Super E10 kostet im Durchschnitt momentan 2,13 Euro je Liter. Der Diesel liegt bei 2,20 Euro im Schnitt. Nach Ansicht des ADAC sind die Preise aber immer noch viel zu hoch. Es gibt weiteres Potenzial für Senkungen, da ist sich der Automobilclub sicher. Es ist jetzt 11:15. Von den Alpen bis zum Bayerischen Wald sind teilweise kräftige Schauer und Gewitter unterwegs. Allerdings, abseits davon ist es locker bewölkt oder auch sternenklar. Das Ganze bei Tiefstwerten zwischen 20 und 15 Grad. Morgen am Donnerstag gibt es in Franken und in der nördlichen Oberpfalz längere sonnige Phasen. Im Süden, da ist die Sonne nur kurz zu sehen. Ansonsten gibt es da nämlich schwere Schauer und Gewitter. Die Höchstwerte 23 Grad morgen in den Alpentälern und bis zu 31 in Mainfranken.
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2: Momentan liegt uns nur eine Meldung vor, die kommt aus Niederbayern von der B388 Taufkirchen Richtung Vilsbiburg. Zwischen Wolferding und Vilsbiburg ein Unfall. Die Bundesstraße ist aktuell gesperrt. Ansonsten allen eine gute Fahrt.
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2: Ich bin Yves Simon. Nachdem letzte Nacht eine Drohne mit einer Sprengladung am Flughafen Halle-Leipzig in der Nähe einer ukrainischen Antonov-Maschine entdeckt und entschärft wurde, hat sich vorhin am Abend Bundesinnenminister Dobrindt ein Bild der Lage gemacht.
3: Meine Einschätzung, dass wir es hier mit einem hybriden Anschlagsszenario zu tun haben.
2: Terrorermittler prüfen auch eine politische Motivation. Vorfälle mit Drohnen hat es an Flughäfen ja schon häufiger gegeben, aber noch keinen, bei dem wirklich Sprengstoff mit im Spiel war. Die duale Ausbildung bleibt in Bayern gefragt. Knapp 4 Wochen vor dem Start ins neue Lehrjahr gibt es aber noch offene Stellen. Wer noch keine Ausbildungsstelle hat, sollte sich jetzt bewerben und auch weniger bekannte Berufe dabei in den Blick nehmen. Das rät die IHK Schwaben. Starke Azubi-Zuwächse gibt es im Hotel- und Gaststättengewerbe, bei der Industrie. Da sieht's aber anders aus. Dahinter lässt die schwächelnde Konjunktur Spuren. Insgesamt beobachtet die IHK Schwaben, dass der Trend zum Studium abflacht und sich viele Jugendliche bewusst für eine Ausbildung entscheiden. Von den Alpen bis zum Bayerischen Wald sind teilweise kräftige Schauer und Gewitter unterwegs. Allerdings abseits davon ist es locker bewölkt oder auch sternenklar. Das Ganze bei Tiefstwerten zwischen 20 und 15 Grad. Morgen am Donnerstag gibt es in Franken und in der nördlichen Oberpfalz längere sonnige Phasen. Im Süden, da ist die Sonne nur kurz zu sehen. Ansonsten gibt es da nämlich schwere Schauer und Gewitter. Die Höchstwerte 23 Grad morgen in den Alpentälern und bis zu 31 in Mainfranken.
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2: Momentan liegt uns nur eine Meldung vor, die kommt aus Niederbayern von der B388 Taufkirchen Richtung Vilsbiburg. Zwischen Wolferding und Vilsbiburg ein Unfall, die Bundesstraße ist aktuell gesperrt. Ansonsten allen eine gute Fahrt.
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2: Ich bin Yves Simon. Bundesinnenminister Dobrindt hat nach dem Drohnenvorfall am Flughafen Halle-Leipzig von einem verhinderten Anschlag gesprochen. Außerdem hat der CSU-Politiker angekündigt, dass sich Deutschland noch stärker gegen solche hybriden Bedrohungen absichern muss. Die Ermittlungen laufen, aber es gibt auch einen Verdacht und den schildert uns Fiona.

0: Teile eines menschlichen Skeletts im Gestrüpp gefunden. Ganz in der Nähe, da war auch eine Jacke mit einem Ausweis. Daraus schließen die Ermittler jetzt, dass es sich um einen seit Februar vermissten 81-Jährigen aus Marktredwitz handeln könnte. Hinweise auf eine Straftat gibt es bisher nicht. Die Staatsanwaltschaft hat eine Obduktion angeordnet. Im US-Bundesstaat Michigan hat der linksgerichtete Demokrat Al Syed die Vorwahl gewonnen. Er steht damit bei den Kongresswahlen im November auf dem Stimmzettel. Der 41-Jährige hat sich gegen die moderatere Demokratin Stevens durchgesetzt. Unterstützt wurde er unter anderem von Bernie Sanders. Die Demokraten wollen ihren Senatssitz im Bundesstaat verteidigen. Gewinnt Al Syed, wäre er der erste muslimische Senator in der Geschichte der USA. Bei der Schwimmeuropameisterschaft in Paris hat es wieder einen deutschen Sieg gegeben. Der Wasserspringer Moritz Wesemann ist zum zweiten Mal Europameister geworden. 4 Tage nach seinem Sieg vom 1-Meter-Brett ist der 24-Jährige auch im Finale vom Dreier Europameister geworden. Das ist ihm auch schon vor 3 Jahren geglückt. Wirbel gerade um das Finale der Fußball-Weltmeisterschaft 2030. Da dementiert die FIFA gerade Berichte, wonach Präsident Gianni Infantino Marokko das Endspiel schon fest zugesagt haben soll. Das Finale könnte demnach im neuen Hassan-Stadion in Casablanca steigen. Entschieden ist aber noch nichts, beteuert die FIFA jetzt. Spanien, Portugal und Marokko richten die WM 2030 ja gemeinsam aus und die ersten Partien, die finden in Südamerika statt. Es ist jetzt 12:15. Vom Allgäu über die Alpen bis rüber zum Bayerischen Wald kann es heute Nacht noch ordentlich rumpeln und Schauer und Gewitter geben. Ansonsten aber ist es meistens locker bewölkt oder auch sternenklar. Die Tiefstwerte 20 bis 15 Grad. Tagsüber dann in Franken und auch in der nördlichen Oberpfalz längere Zeit sonnig. Im Süden bleibt es dabei, dass es immer wieder mal nass werden kann und auch Gewitter sind hier wieder möglich. Die Höchstwerte 23 Grad an den Alpen und bis zu 31 Grad in Mainfranken.
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0: A6 Heilbronn Richtung Nürnberg zwischen Schwäbisch Hall und der Kochertalbrücke ein LKW mit Panne auf der rechten Spur. A9 Nürnberg Richtung München zwischen dem Kreuz Nürnberg Ost und dem Dreieck Nürnberg Feucht, Unfall in der Baustelle. A71 Schweinfurt Richtung Suhl zwischen Bad Kissingen Oerlenbach und Maasbach, hier liegen Gegenstände auf der Fahrbahn. Und dann haben wir Aquaplaning-Gefahr aktuell auf der A96 München Richtung Lindau, Höhe Eching das Ganze. Allen unterwegs eine gute und sichere Fahrt.
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2: Ich bin Yves Simon. Bundesinnenminister Dobrindt hat nach dem Drohnenvorfall am Flughafen Halle-Leipzig von einem verhinderten Anschlag gesprochen. Außerdem hat der CSU-Politiker angekündigt, dass sich Deutschland noch stärker gegen solche hybriden Bedrohungen absichern muss. Die Ermittlungen laufen, aber es gibt auch einen Verdacht und den schildert uns Fiona Reinhardt.
3: Also der Botschafter der Ukraine in Deutschland ist überzeugt, dass Russland dahinter steckt. Er wüsste nicht, wer das sonst sein könnte. Die Ermittler von der Generalstaatsanwaltschaft und vom LKA haben sich dazu aber bisher noch nicht geäußert. Die stecken ja auch noch mitten in den Ermittlungen.
2: Also bisher ist nur klar, die Drohne war vergangene Nacht in der Nähe ukrainischer Frachtmaschinen entdeckt worden. Forstmitarbeiter haben bei Markt Redwitz in Oberfranken einen schaurigen Fund im Wald gemacht. Sie haben Teile eines menschlichen Skeletts im Gestrüpp gefunden. Ganz in der Nähe, da war auch eine Jacke mit einem Ausweis. Daraus schließen die Ermittler jetzt, dass es sich um einen seit Februar vermissten 81-Jährigen aus Markt Redwitz handeln könnte. Hinweise auf eine Straftat gibt es bisher nicht. Die Staatsanwaltschaft hat eine Obduktion angeordnet. Vom Allgäu über die Alpen bis rüber zum Bayerischen Wald kann es heute Nacht noch ordentlich rumpeln und Schauer und Gewitter geben. Ansonsten aber ist es meistens locker bewölkt oder auch sternenklar. Die Tiefstwerte 20 bis 15 Grad. Tagsüber dann in Franken und auch in der nördlichen Oberpfalz längere Zeit sonnig. Im Süden bleibt es dabei, dass es immer wieder mal nass werden kann und auch Gewitter sind hier wieder möglich. Die Höchstwerte 23 Grad an den Alpen und bis zu 31 Grad in Mainfranken.
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2: A6 Heilbronn Richtung Nürnberg zwischen Schwäbisch Hall und der Kochertalbrücke ein LKW mit Panne auf der rechten Spur. A9 Nürnberg Richtung München zwischen dem Kreuz Nürnberg Ost und dem Dreieck Nürnberg Feucht, Unfall in der Baustelle. A71 Schweinfurt Richtung Suhl zwischen Bad Kissingen-Oerlenbach und Maasbach. Hier liegen Gegenstände auf der Fahrbahn. Und dann haben wir Aquaplaning-Gefahr aktuell auf der A96 München Richtung Lindau, Höhe Eching das Ganze. Allen unterwegs eine gute und sichere Fahrt.
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0: 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Heute ist der 6. August. Am 6. August 1932 wird die erste deutsche Autobahn eröffnet. Der Kölner Oberbürgermeister Konrad Adenauer gibt die vierspurige, kreuzungsfreie und gut 18 Kilometer lange Straße für den Verkehr frei. Die heute als A555 bezeichnete Kraftwagenstraße war in 4 Jahren ohne Großgeräte durch die Arbeitskraft von sogenannten Notstandsarbeitern gebaut worden und war vor allem eine riesige Arbeitsbeschaffungsmaßnahme. 11 Jahre vorher war bereits eine vierspurige Straße durch den Berliner Grunewald eröffnet worden. Diese wurde aber als Automobilverkehrs- und Übungsstraße, kurz AVUS, bezeichnet. Die Autobahn von Köln nach Bonn war die erste unter der Bezeichnung Autobahn eröffnete Straße Deutschlands und wurde schnell zum Politikum. Nach der Machtübernahme durch die Nazis wurde die Strecke von Köln nach Bonn schnell zu einer Landstraße herabgestuft. Nach der Propaganda waren Autobahnen nämlich eine Erfindung Hitlers. Und noch ein großes Verkehrsprojekt feiert am heutigen 6. August Geburtstag. 1893 wird der Kanal von Korinth eröffnet. Er verbindet seitdem den Saronischen Golf mit dem Golf von Korinth. Der auf Höhe des Wasserspiegels knapp 25 Meter breite Kanal ist rund 6,5 Kilometer lang, hat eine Wassertiefe von 8 Metern und erspart Schiffen den Weg um die Halbinsel des Peloponnes.
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0: gewährt werden konnte.
1: Das heißt, bei professioneller Technik muss man davon ausgehen, dass möglicherweise der und die Täter auch die Abwehrmaßnahmen bereits kennen und darauf aufbauend Technologien verwenden, die durch bestehende Abwehrtechnik nicht identifiziert werden kann.
0: Eine mit Sprengstoff bestückte Drohne war letzte Nacht nahe ukrainischer Frachtmaschinen auf dem Flughafengelände entdeckt worden. In Oberbayern haben Almwirte Bundeslandwirtschaftsminister Rainer mit ihren Sorgen konfrontiert, vom Wolf bis über Bürokratie und zur Trockenheit, die da gerade herrscht. Beim Thema Wolf fordern die Landwirte mehr Schutz fürs Vieh und sie begrüßen, dass Abschüsse inzwischen erleichtert wurden. Außerdem verlangen die Betriebe weniger Auflagen und mehr finanzielle Unterstützung, vor allem für die Wasserversorgung, denn die Hitze und die Trockenheit setzen der Almwirtschaft immer stärker zu. Einige Almen mussten schon ihre Bewirtschaftung einstellen. In der Ostukraine spitzt sich die Lage weiter zu. Aus Kramatorsk sollen mehr als 500 Kinder und Jugendliche mit ihren Begleitern rausgeholt werden. Der Gouverneur spricht von einer schwierigen, aber notwendigen Entscheidung, weil russische Truppen vorrücken und immer wieder Menschen bei Angriffen sterben oder verletzt werden. Präsident Selenskyj hat außerdem nach eigenen Angaben mit NATO-Generalsekretär Rutte über neue Luftabwehrraketen gesprochen, um die Städte besser schützen zu können. Unionsfraktionschef Rei wirbt für das Rentenpaket der schwarz-roten Bundesregierung. Im ersten hat er das Vorhaben eine Jahrhundertreform genannt und er warnt davor, einzelne Bausteine jetzt wieder anzufassen, zum Beispiel die abschlagsfreie Frührente nach 45 Beitragsjahren. Über die Frührente wird heftig gestritten, weil mehrere Ostministerpräsidenten das geplante Aus der Regelung kritisieren. Nächstes Gold für Florian Wellbrock. Der Schwimmer ist bei den Europameisterschaften in Paris auch im Freiwasserschwimmen über 5 Kilometer der schnellste gewesen. Erst am Vortag hatte der 28-Jährige aus Magdeburg über die 10 Kilometer gewonnen. Es ist jetzt kurz nach 1. Vor allem im Südosten Bayerns, von Straubing runter bis nach München und auch im Berchtesgadener Land haben wir gerade noch Schauer und Gewitter. Heute Nacht gehen die Werte runter auf 7 bis 19 Grad, also relativ warm bleibt es auch in dieser Nacht wieder. Ansonsten aber abseits dieser Gewitter ist es meistens trocken, oft auch sternenklar. Der Tag wird in Franken wieder richtig schön sonnig, ansonsten aber südlich der Donau wieder Schauer und Gewitter. Die Temperaturen 24 bis 31 Grad.
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0: A3 Würzburg Richtung Frankfurt zwischen Aschaffenburg Ost und Aschaffenburg West. Ein Auto mit Panne auf der Standspur, aber es sind Personen auf der Fahrbahn unterwegs auch. A6 Heilbronn Richtung Nürnberg zwischen Schwäbisch Hall und der Kochertalbrücke. Ein LKW mit Panne blockiert die rechte Spur. Und die A9 Nürnberg Richtung München zwischen dem Kreuz Nürnberg Ost und dem Dreieck Nürnberg Feucht. Reinigungsarbeiten, rechte und mittlere Spur gesperrt. Allen unterwegs eine gute und sichere Fahrt durch die Nacht.
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2: Ich bin Yves Simon. Mitten in den Ferienmonaten ist am Flughafen Halle-Leipzig ein Anschlag verhindert worden, möglicherweise auch mit Toten oder Verletzten. Zumindest aber mit großen Schäden. Innenminister Dobrindt spricht nach dem Drohnenfund von letzter Nacht von einem hybriden Anschlagsszenario, das aber zum Glück abgewehrt werden konnte.
3: Das heißt, bei professioneller Technik muss man davon ausgehen, dass möglicherweise der und die Täter auch die Abwehrmaßnahmen bereits kennen und darauf aufbauend Technologien verwenden, die durch bestehende Abwehrtechnik nicht identifiziert werden kann.
2: Eine mit Sprengstoff bestückte Drohne war letzte Nacht nahe ukrainischer Frachtmaschinen auf dem Flughafengelände entdeckt worden. In Oberbayern haben Almwirte Bundeslandwirtschaftsminister Rainer mit ihren Sorgen konfrontiert, vom Wolf bis über Bürokratie und zur Trockenheit, die da gerade herrscht. Beim Thema Wolf fordern die Landwirte mehr Schutz fürs Vieh und sie begrüßen, dass Abschüsse inzwischen erleichtert wurden. Außerdem verlangen die Betriebe weniger Auflagen und mehr finanzielle Unterstützung, vor allem für die Wasserversorgung, denn die Hitze und die Trockenheit setzen der Almwirtschaft immer stärker zu. Einige Almen mussten schon ihre Bewirtschaftung einstellen. Vor allem im Südosten Bayerns, von Straubing runter bis nach München und auch im Berchtesgadener Land haben wir gerade noch Schauer und Gewitter. Heute Nacht gehen die Werte runter auf 7 bis 19 Grad, also relativ warm bleibt es auch in dieser Nacht wieder. Ansonsten aber abseits dieser Gewitter ist es meistens trocken, oft auch sternenklar. Der Tag wird in Franken wieder richtig schön sonnig, ansonsten aber südlich der Donau wieder Schauer und Gewitter. Die Temperaturen 24 bis 31 Grad.
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2: A3 Würzburg Richtung Frankfurt zwischen Aschaffenburg Ost und Aschaffenburg West. Ein Auto mit Panne auf der Standspur, aber es sind Personen auf der Fahrbahn unterwegs auch. A6 Heilbronn Richtung Nürnberg zwischen Schwäbisch Hall und der Kochertalbrücke. Ein LKW mit Panne blockiert die rechte Spur. Und die A9 Nürnberg Richtung München zwischen dem Kreuz Nürnberg Ost und dem Dreieck Nürnberg Feucht. Reinigungsarbeiten, rechte und mittlere Spur gesperrt. Allen unterwegs eine gute und sichere Fahrt durch die Nacht.
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